0: 2022 ist der Kassenleistung. Die Krankenversicherung übernimmt also die Kosten. Die Zahl der genutzten Tests steigt seit Jahren kontinuierlich an. Einer Studie der Barmer zufolge nimmt fast jede zweite schwangere Versicherte den Bluttest in Anspruch. Kritiker bemängeln, der Test sei nicht ausreichend genau und drohe zu einer Routineuntersuchung zu werden. Der Antrag fordert zudem, dass ein Expertengremium eingesetzt wird. Dessen Mitglieder sollen die rechtlichen, ethischen und gesundheitspolitischen Grundlagen der Kassenzulassung prüfen. Die Ergebnisse sollen bis Mitte 2027 vorliegen.
1: Die französische Regierung reagiert auf die anhaltenden Schülerproteste. Bildungsminister Geffrey will kurzfristig mehr als 3000 Vertretungslehrer an Gymnasien einsetzen, damit weniger Unterrichtsstunden ausfallen. Julia Borutta, BDR Paris.
2: Dank einer Software, die er bereits vor einem Jahr angefordert habe, sei es nun möglich, die Schulen zu identifizieren, die sich in einer problematischen Situation befänden. Ob diese Ankündigung zur Beruhigung der Lage beitragen wird, ist fraglich. Die Schüler und Studierenden fordern weiter deutlich höhere Ausgaben für Bildung, die Abschaffung der zentralen und aus ihrer Sicht intransparenten Studienplatzvergabe und eine bessere Ausstattung der Schulen.
1: Und das ist diese Nacht auch noch wichtig. In Bayern sind bei einer Waffenkontrolle zwei Behördenmitarbeiter erschossen worden. Der Waffenbesitzer hatte das Feuer auf sie eröffnet und sich anschließend in dem Wohnhaus verschanzt. In Berlin haben Linke, Grüne und SPD Sondierungsgespräche für eine gemeinsame Landesregierung vereinbart. Die Parteien erklärten, dass sie keine antisemitischen Vorfälle in den eigenen Reihen dulden werden. In den USA soll es erstmals seit 90 Jahren wieder eine öffentliche Hinrichtung geben. Laut Pentagon soll die Erschießung eines verurteilten Amokläufers live übertragen werden. In Wuppertal ist ein Brand in einem Mehrfamilienhaus glimpflich verlaufen, auch weil gerade zufällig ein Krankenwagen vorbeikam. Die Besatzung bemerkte das Feuer und konnte die Bewohner des Hauses in Sicherheit bringen, noch bevor die Feuerwehr da war. Die konnte den Brand im Keller des Wuppertaler Wohnhauses schnell löschen. Nachdem der Rauch abgezogen war, konnten die Bewohner zurück in ihre Wohnungen. Alle blieben unverletzt. Das war WDR aktuell. Das Wetter in Nordrhein-Westfalen. Bis zum Morgen ziehen von den Niederlanden dichte Wolken auf. Meist bleibt es aber noch trocken bei kühlen 4 bis 9 Grad. Tagsüber breiten sich die Wolken weiter aus und es zieht Regen durch. Dazu wird es auch sehr windig mit teils stürmischen Böen. Die Höchstwerte in Siegen 12 Grad, in Unna 13 und in Aachen werden bis zu 14 Grad erreicht. Die Zeit, es ist 2.03 Uhr.
3: Hier ist die junge Nacht. Wir checken die Straßen und los geht's mit der A1 Lübeck-Hamburg. Auf der Norderelbbrücke kommt es in beide Richtungen wegen Schwertransporten bis 5 Uhr zu kurzfristigen Sperrungen. Dann haben wir die A29 Wilhelmshaven Richtung Ahlhorner Heide. Zwischen Oldenburg-Omstede und Kreuz Oldenburg-Ost Bauarbeiten bis 5 Uhr circa gesperrt. Umleitung über die U26. Die A36 Fienenburg Richtung Wolfenbüttel ist zwischen Osterwiek, Fienenburg-Ost und Fienenburg wegen der Nachbaustelle bis circa 5 Uhr dicht. Die A52 Mönchengladbach Richtung Düsseldorf ist zwischen Karst Nord und Kreuz Karst wegen Bauarbeiten bis ca. 5 Uhr gesperrt. Die A448 Bochum West Richtung Dortmund Witten ist zwischen Tunnel Rombacher Hütte und Bochum Süd wegen einer Fahrbahnerneuerung bis so 5 Uhr circa auch gesperrt. Und in München, da ist irgendwas mit Tunneln. Also gestern schon und heute auch Wartungsarbeiten in vielen Tunneln. Zum Beispiel auf dem Mittleren Ring, der Effner-Tunnel, der Leuchtenberg-Tunnel, der Richard-Strauss-Tunnel und der Innsbrucker Ring-Tunnel. Da wird alles gewartet, deshalb sind die alle bis circa 5:30 in beide Richtungen gesperrt. Gute Fahrt!
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3: Happy Friday und schönen guten Morgen, Kerstin Breuer hier. Und es ist so geil, was wir hier für eine Freudeparty schmeißen zusammen, Leute. Ich habe gefragt, warum ihr euch aufs Wochenende freut, warum das geil wird. Und ihr flattert mir hier rein. 0221 567 89 111. Zuletzt zum Beispiel Thomas aus Ramsdorf, der freut sich aufs Wochenende, weil der am Sonntag einfach heiratet. Da sollte man sich freuen. Was ist es bei euch? Lasst uns hier ein bisschen die Freude aufs Wochenende maximieren. Für die Good Vibes immer gut.

Ihr hört die Junge nach der ARD und bei all der Partystimmung, die wir heute mal haben mit unserem kleinen Weekend-Warm-up, wollte ich trotzdem auch mal hier kurz, ne? Mal kurz kleines Shoutout auch an alle, denen es vielleicht nicht so gut geht und die deswegen wach sind, so liebeskummermäßig oder so. Ist scheiße. Habe ich kein anderes Wort für. Und es tut mir ganz doll leid, wenn es euch gerade kacke geht und ihr so irgendwie, keine Ahnung, das Lebenskonzept auseinandergeflutscht ist, weil ihr euch getrennt habt oder whatever. Wir sind natürlich auch für euch am Start heute Nacht. Und ich habe da auch leider keine anderen Worte für, außer dass es beschissen ist. Aber was ich habe, ist ein Song, in dem es ums Loslassen geht. Und vielleicht hilft er euch ja. Das sind Mixu, MacLeod und Trettmann. Mit Abschied nehmen in der Jungnacht der ARD.

0: Ihr hört die junge Nacht, wir schauen auf die Straßen und haben als allererstes eine Gefahrenmitteilung für Sachsen-Anhalt in Stendal. Da kommt es durch einen Großbrand im Osten der Stadt zu einer starken Rauchentwicklung. Deshalb kann es Geruchsbelästigungen geben, auch Sichtbehinderungen durch Rauch. Und im Ausbreitungsbereich der Rauchwolke wird vor möglichen Gesundheitsgefährdungen gewarnt. Deshalb meidet bitte das betroffene Gebiet, schließt Fenster und Türen ab und schaltet eure Lüftungen und Klimaanlagen aus. Dann geht's weiter auf den Straßen. Wir gucken zuerst auf die A1 Lübeck-Hamburg. Die Norderelbbrücke kommt, da ist ein Schwertransport immer wieder unterwegs in beide Richtungen. Deshalb immer wieder kurzfristige Sperrungen bis 5 Uhr. Die A4 Köln Richtung Olpe ist zwischen Eckenhagen und Kreuz Olpe-Ost nach einem Unfall gesperrt. Die A29 Wilhelmshaven Richtung Ahlhorner Heide ist zwischen Oldenburg-Omstede und Kreuz Oldenburg-Ost wegen Bauarbeiten bis ca. 5 Uhr dicht. Umleitung führt euch über die U26. Die A36 Fienenburg Richtung Wolfenbüttel ist zwischen Osterwiek, Fienenburg-Ost und Fienenburg wegen der Nachbaustelle bis ca. 5 Uhr gesperrt. Die A52 Mönchengladbach Richtung Düsseldorf ist zwischen Karst Nord und Kreuz Karst wegen Bauarbeiten bis ca. 5 Uhr gesperrt. Die A448 Bochum West Richtung Dortmund-Witten ist zwischen Tunnel Rombacher Hütte und Bochum Süd wegen der Fahrbahnerneuerung bis ca. 5 Uhr gesperrt. Und wir gucken nach München, denn da gibt es Wartungsarbeiten auf dem Mittleren Ring, zum Beispiel im Effner-Tunnel, der Leuchtenberg-Tunnel, der Richard-Strauss-Tunnel und der Innsbrucker Ringtunnel. Die sind alle in beide Richtungen deshalb gesperrt und zwar bis 5:30 noch. Gute Fahrt!
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0: Hey, hey, wie geil ist das, Leute, dass wir hier so ein sweetes Weekend-Warm-up heute zusammen machen? Ich habe gar nicht damit gerechnet, dass so viel von euch reinflutscht. Dabei wollte ich einfach nur wissen, warum wird euer Wochenende geil? Erzählt's mir doch mal. Und Alina aus Bremen hat sich zum Beispiel auch gemeldet. 0221-567-89111 ist die Nummer, falls ihr das auch machen möchtet. Und die freut sich aufs Wochenende, weil sie mit ihrer Family in den Uli fliegt und zwar auf die Kapverden. Ey, wie geil ist das? Das ist ein Grund zur Freude. Es können aber auch kleinere Dinge sein. Also, falls ihr Bock habt, dass wir uns kollektiv mit euch mitfreuen, meldet euch gerne. Das geht auch per Sprachnachricht, finde ich besonders gut. Kerstin Breuer hier, moin.

0: Rihanna hat scheinbar heftig viele fertige neue Songs rumliegen, aber veröffentlicht die nicht.
1: Ja, es sind sogar 170 Stück, Leute.
0: Insane ist das! Annika Wachenmüller aus dem Junge Nacht-Team. Verstehe ich das richtig? Rihanna hat 170 Songs? Woher hast du das?
1: Sie war mit ihrer Beauty-Marke live auf TikTok und wurde da gefragt, wie viele Songs sie eigentlich ihren Fans noch nicht verraten hat. Also wie viele wir noch nicht kennen. Mhm. Rihanna, die nimmt sich dann so mega entspannt so eine Schachtel mit verschiedenen Make-up-Produkten und sagt, also jedes Produkt steht für ein Song und dann fängt sie an vorzurechnen.
2: If there are 10 products in a vault, then I have at least 17 vaults.
1: Also, wenn 10 Produkte in einer Verpackung sind, dann hat sie mindestens 17 Packungen unter Verschluss, also mindestens 170 Songs.
0: Alter Schwede, letztes Rihanna-Album auch einfach 10 Jahre alt, ne?
1: Seit Jahren macht Rihanna uns immer wieder Hoffnung damit, indem sie sagt, sie arbeitet gerade an neuer Mucke, sie ist im Studio und ich habe auch genauso wie ihr langsam genug davon. Sie hat scheinbar 170, sorry, wenn ich das so oft erwähne, aber 170 neue Songs, die wir noch nicht kennen. Und Rihanna denkt sich so, ah nee, ich bin trotzdem lieber heimlich im Studio und koche da meine Mucke, statt halt endlich mal was rauszubringen.
0: Also wenn sie dich jetzt nicht erhört, spreche ich sie ja sonst auch nochmal an. Rihanna, direkt an dich, schick doch wenigstens mal so einen geheimen Dropbox-Link an uns oder so. Weil wir hören auch gern deine alte Mucke, wie jetzt Te Amo, aber wär schon sweet von dir.
1: Danke.

Honey Boy, Purple Disco Machine könnte auch auf einer Party laufen am Wochenende. Vielleicht ist das was, worauf ihr euch freut. Wir machen hier ein kleines Weekend-Warm-up heute in der Jugendnacht der ARD. Und Party steht auch so ein bisschen bei Patrick aus Dülmen an. Der ist bei Friends für eine Malle-Party eingeladen. Auch was, worauf man sich freuen kann. Richtig geil. Was ist bei euch? Warum sagt ihr, Wochenende wird geil? Let me know. 0221 56789 111. Das ist jetzt Paula Hartmann. 2 Punkte.

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1: Die Nachrichten mit Frank Wörner. Guten Morgen. In der norwegischen Hauptstadt Oslo wird heute verkündet, wer den Friedensnobelpreis und damit eine der wichtigsten Auszeichnungen der Welt bekommt. Die Jury hatte dieses Jahr die Wahl aus fast 290 Personen und Organisationen. Arne Bartram berichtet.
2: Als mögliche Gewinner gelten die Kinderhilfsorganisation Save the Children, eine ukrainische Organisation für Kinderrechte und ein Netzwerk von Helfern für Bürgerkriegsopfer im Sudan. Letztes Jahr, da gab es eine ziemlich umstrittene Entscheidung. Da bekam die venezolanische Oppositionspolitikerin Maria Corina Machado den Preis, die ihn dann symbolisch weitergegeben hat an Donald Trump. Welche Personen oder Organisationen den Friedenspreis bekommen, entscheiden die 5 Mitglieder des norwegischen Nobelkomitees.
1: Bundeswirtschaftsministerin Reiche rechnet mit einem deutlichen Aufschwung der deutschen Wirtschaft. Das Wachstum soll nun 1,3% betragen. Noch im Frühjahr war die Regierung von 0,5% ausgegangen. Als Grund nannte Reiche vor allem Exporte, staatliche Investitionen und höhere Ausgaben für Verteidigung.
3: Die Herbstprojektion zeigt deshalb zweierlei. Erstens, die deutsche Wirtschaft befindet sich wieder auf einem Wachstumskurs. Aber zweitens, dieses Wachstum muss selbsttragend werden. Und genau deshalb müssen wir weitermachen mit Reformen und das nicht nur irgendwann, sondern tatsächlich in den nächsten Monaten.
1: Auch für das kommende Jahr rechnet die Bundesregierung mit einem Wirtschaftswachstum von über 1%. Und auch das ist gerade Thema. Der Bundestag fordert die Regierung auf, alle Folgen einer bestimmten Krankenkassenleistung für Schwangere zu prüfen. Mit dem Bluttest kann festgestellt werden, ob das Baby das Down-Syndrom hat. In Italien hat das Parlament die umstrittene Wahlrechtsreform von Ministerpräsidentin Meloni beschlossen. Wahlsieger bekommen künftig schon ab 42% der Stimmen automatisch die Mehrheit der Sitze im italienischen Parlament. Der Billigflieger Ryanair will sein Angebot in Köln ausbauen. Deutschlandweit sollen allerdings Verbindungen gestrichen werden. Der frühere ESC-Kommentator Peter Obern macht auch mit seiner Radiosendung Schluss. 52 Jahre hat er beim NDR gearbeitet.
4: Ich habe mich jetzt entschieden, die Peter-Obern-Show zu beenden. Und keine Sorge, mir geht es gut. Die Musik geht natürlich weiter und auch mit mir.
1: Ganz mit Musik Schluss machen will Obern aber nicht. Was genau er plant, hat er aber nicht gesagt. Obern ist mittlerweile 78. 25 Jahre lang hat er für die ARD den Eurovision Song Contest kommentiert. Das war WDR aktuell. Das Wetter in Nordrhein-Westfalen. Bis zum Morgen ziehen von den Niederlanden dichte Wolken auf. Meistens bleibt es aber noch trocken bei kühlen 4 bis 9 Grad. Tagsüber breiten sich die Wolken weiter aus und es zieht Regen durch. Dazu wird es sehr windig mit teils stürmischen Böen. Die Höchstwerte in Warburg 11 Grad, in Porta Westfalica 12 und in Bochum 13 Grad. Die Zeit 3.03 Uhr.
5: Ihr hört die junge Nacht, wir checken die Straßen und starten aber erstmal mit einer Gefahrenmitteilung für Sachsen-Anhalt in Stendal nämlich. Da kommt es durch einen Großbrand im Westen der Stadt zu einer starken Rauchentwicklung. Meidet das betroffene Gebiet, schließt bitte Fenster und Türen und schaltet auch Lüftungen und Klimaanlagen ab. Weiter geht's auf der A1 Lübeck-Hamburg. Auf der Norderelbbrücke kommt es in beide Richtungen wegen Schwertransporten bis 5 Uhr immer wieder zu kurzfristigen Sperrungen. Die A4 Köln Richtung Olpe ist zwischen Eckenhagen und Kreuz Olpe Süd nach einem Unfall gesperrt. Die A29 Wilhelmshaven Richtung Ahlhorner Heide ist zwischen Oldenburg-Umstede und Kreuz-Oldenburg-Ost wegen Bauarbeiten bis ca. 5 Uhr gesperrt. Die Umleitung führt über die U26. Die A36 Fienenburg Richtung Wolfenbüttel ist zwischen Osterwiek, Fienenburg-Ost und Fienenburg wegen einer Nachtbaustelle bis ca. 5 Uhr gesperrt. Die A52 Mönchengladbach Richtung Düsseldorf ist zwischen Karst Nord und Kreuz Karst wegen Bauarbeiten bis ca. 5 Uhr gesperrt. Die A448 Bochum West Richtung Dortmund-Witten ist zwischen Tunnel Rombacher Hütte und Bochum Süd wegen einer Fahrbahnerneuerung bis ca. 5 Uhr gesperrt. Und in München, da ist so eine Tunnelsituation. Gestern schon und heute schon wieder. Wartungsarbeiten in vielen Tunneln. Im Effner-Tunnel, im Leuchtenberg-Tunnel, im Richard-Strauss-Tunnel und im Innsbrucker Ring-Tunnel. Deshalb alle in beide Richtungen bis 5:30 circa noch gesperrt. Gute Fahrt!
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5: Hey, hey, happy Friday. Schönen guten Morgen, Kerstin Breuer hier. Und wir machen hier unser kleines Weekend-Warm-up auf dem Freitag. Ich habe euch gefragt, worauf freut ihr euch? Warum wird euer Wochenende geil? Und John aus Paderborn ist der Erste, der geschrieben hat, dass er sich aufs Wochenende freut, weil er Nachtschicht auf der Arbeit hat. Und dann meinte ich so, ey, also wenn du das ernst meinst, hast du auf jeden Fall komplett einen richtigen Job erwischt. Und was macht der? Schließdienst. Der fährt nachts Kontrollen bei verschiedenen Firmen ab und checkt dann, ob irgendwelche bösen Menschen unterwegs sind. Geil, was ist es bei euch? Warum wird euer Wochenende geil? Erzählt doch mal, gerne auch per Sprachnachricht 0221 567 89 111. Das ist Nico Santos für euch. Why don't you stay? Schönen Freitag!

0: Das kennt ihr safe auch, Leute, oder? Man begegnet zum Beispiel einem Arbeitskollegen, während man aber so beim Wocheneinkauf ist oder so. Und dann wird's plötzlich so richtig, richtig cringe, weil man nicht so weiß, wie sagen wir uns jetzt Hallo? Ist es eine Umarmung? Gibt man sich die Hand? Winkt man nur? Ghetto-Faust vielleicht, I don't know. Aber zum Glück beobachtet einen dabei ja niemand. Außer Annika Wasenmüller aus dem Junge nach Team. Du kennst das ja selbst, aber passiert auch Stars. Und bei denen kriegt's da natürlich jeder mit, ne?
1: Ja, das stimmt. Also ich privat persönlich kenne es, aber halt auch die Stars. Und da ist jetzt das Unangenehme, dass Zendaya einfach von allen beobachtet wurde bei so einer cringen Begrüßung. Die war nämlich bei der Pariser Fashion Week unterwegs. Und naja, ich sag mal so, sie wird dafür jetzt ganz schön doll online gejudged, wie cringe ihre Begrüßung da ablief.
0: Wieso genau? Was passiert?
1: Also Zendaya saß halt in einer Front Row bei so einer Modenschau und ich sag jetzt mal, eine ältere Person, eine ältere Frau läuft an ihr vorbei. Zendaya steht aber nicht auf oder so, sondern schüttelt einfach nur ganz reserviert die Hand, lächelt dabei und guckt dann ganz schnell weg. Also eigentlich so eine kurze Situation. Mhm. Das Ding ist aber, dass die Person einfach Brigitte Macron war, also die Frau von Frankreichs Präsident Emmanuel Macron. Mhm. Und alle anderen Gäste, abseits von Zendaya, haben bei dieser Pariser Fashion Week einfach übertrieben überschwänglich Hallo gesagt zu Brigitte Macron. So Küsschen rechts, Küsschen links, Smalltalk hier. Ja.
0: Okay, aber sorry, das ist jetzt nicht so deep, oder? Darüber regen sich jetzt Menschen ernsthaft auf?
1: Boah, es regen sich schon wirklich wahnsinnig viele Leute darüber auf. Also die eine Hälfte von Social Media, die hält Zendaya jetzt für super unhöflich, weil sie halt für die Begrüßung einer älteren Person nicht aufgestanden ist. Muss aber auch sagen, die andere Hälfte auf Social Media, die vermutet, dass Zendaya in dem Moment einfach gar nicht gecheckt hat, wer da gerade Hallo sagen will. Mhm. Deswegen finden die das eher witzig.
0: Also ich muss sagen, ich finde es null schlimm. Wirklich gar nicht. Sie hat ja trotzdem Hallo gesagt. Das ist ja nicht so, als hätte die nicht, die irgendwie geghostet haben, die keine anderen Probleme oder was.
1: Genau das frage ich mich auch. Aber das Ding ist, dass dieser Begrüßungsfail sozusagen von Zendaya gerade trotzdem viral geht. Mhm. Weil wirklich einfach alle Menschen so eine starke Meinung zu Begrüßungen haben. Das war mir vorher auch nicht bewusst.
0: Nee, mir auch nicht. Aber jetzt, wo du sagst, ich hätte auch eine Meinung. Einfach mal tief ein- und ausatmen.

24 in der jungen Nacht. Zeit für ein Hot Take, Leute. Ich sage, Sängerin Leonie ist die witzigste Person auf Social Media. Hintergrund dafür ist aber meistens echt ein bisschen sad, weil Leonie macht witzige Sachen aus so richtig dummen Hate-Kommentaren. Zum Beispiel hat ihr so jemand geschrieben, du kannst nicht singen und siehst aus wie ein Baguette. Keine Ahnung, wo das herkommt, aber was macht Leonie damit? Die zieht sich ein Baguette-Kostüm an und singt komplett ernst und natürlich wunderschön einen Song. Oder aber sie zaubert neue Mucke aus den Nachrichten, die sie so

Ich finde es so geil, wie die das so ernst machen kann, vor allem mit den ganzen Rechtschreibfehlern all in. Naja, würde sie das Lied rausbringen, ich würde es euch spielen, aus Prinzip. Aber mal wirklich, von uns, das wissen wir ja hier, Leute, schreibt ja niemand so dämliche Nachrichten. Aber wenn wir mal sowas abkriegen, lasst uns alle Leonie und ihren Humor als Vorbild nehmen, weil sorry, wer schreibt, du bist so billig wie ein Packung Milch, dem kann man eh nicht mehr helfen.

0: Die junge Nacht ist hier um 3:30 und da haben wir eine Gefahrenmitteilung für Sachsen-Anhalt. In Stendal kommt es durch einen Großbrand im Westen der Stadt zu einer starken Rauchentwicklung. Meidet das betroffene Gebiet, schließt Fenster und Türen und schaltet bitte auch Lüftungen und Klimaanlagen ab. Wir schauen auf die Straßen. A1 Lübeck-Hamburg. Auf der Norderelbbrücke kommt es in beide Richtungen wegen Schwertransporten bis 5 Uhr immer wieder zu kurzfristigen Sperrungen. Die A4 Köln Richtung Olpe ist zwischen Eckenhagen und Kreuz Olpe Süd nach einem Unfall gesperrt. Die A29 Wilhelmshaven Richtung Ahlhorner Heide ist zwischen Oldenburg-Omstede und Kreuz Oldenburg-Ost wegen Bauarbeiten bis ca. 5 Uhr dicht. Umleitung gibt's über die U26. Die A36 Fienenburg Richtung Wolfenbüttel ist zwischen Osterwiek, Fienenburg-Ost und Fienenburg wegen einer Nachbaustelle bis ca. 5 Uhr gesperrt. Die A52 Mönchengladbach Richtung Düsseldorf ist zwischen Karst Nord und Kreuz Karst wegen Bauarbeiten bis ca. 5 Uhr gesperrt. Die A448 Bochum-West Richtung Dortmund-Witten ist zwischen Tunnel Rombacher Hütte und Bochum-Süd wegen einer Fahrbahnerneuerung bis ca. 5 Uhr gesperrt. Und in München werden sehr viele Tunnel gewartet. Der Effner-Tunnel, der Leuchtenberg-Tunnel, der Richard-Strauss-Tunnel und auch der Innsbrucker Ring-Tunnel. Bis 5:30 sind die alle in beide Richtungen deshalb gesperrt. Gute Fahrt!
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0: Hey na, Kerstin Breuer ist hier. Ich wünsche euch einen mega guten Start in diesen Freitag. Und er ist, glaube ich, ziemlich gut hier, weil wir machen ja schon die ganze Sendung lang Weekend-Warm-Up. Und es gibt so viele Dinge, auf die ihr euch freut. Alina aus Köln zum Beispiel, die freut sich besonders auf morgen.
2: Weil wir nämlich mit den Mädels auf die Vasen nach Stuttgart fahren und das erste Mal es geschafft haben, glaube ich, in 10 Jahren diesen Termin zusammen hinzukriegen. Deswegen bin ich richtig hyped.
0: Das wird bestimmt richtig geil. Ich wünsche euch den Spaß eures Lebens. Und Leute, ich will natürlich auch wissen, warum euer Wochenende geil wird. Let me know. 0221 567 89 111.

0: Beauty and a Beat. Ihr hört die Junge nach der ARD. 3.39 Uhr. Und habt ihr manchmal auch so Tage, wo ihr so denkt, boah, ein neues Hobby, das wäre jetzt irgendwie eine krasse Sache. Irgendwie nochmal sowas zu haben, keine Ahnung, wo man wirklich so richtig für brennt oder was einen herausfordert, wo man Bock hat, Zeit zu investieren und besser zu werden und so. Weil vielleicht, wenn ihr sowas sucht, ist Surfen auf einem E-Foil Surfbrett dann ein Ding für euch. Das wollte ich sagen. Das ist so ein Surfbrett, was quasi ja elektrisch angetrieben wird. Durch eine Fernbedienung, die man beim Surfen einfach mit dabei hat. Lit aus Düsseldorf zum Beispiel brennt dafür seit knapp 3 Jahren. Und vielleicht steckt er euch damit ja an.
1: Das fühlt sich tatsächlich an wie Fliegen. Du gehst auf Wasser und auf einmal schwebst du dann so einen halben Meter über das Wasser. Dieser Fahrtwind im Gesicht und links und rechts ist nichts vor dir, ist komplett frei. Du kannst einfach überall hinfahren. Das ist Freiheit. Ich brauche keinen Wind, ich brauche keine Welle. Ich brauche nur das Wasser, was tief genug ist, etwas mehr als ein Meter. Ich baue dann Geschwindigkeit auf und dann hebt dann dieser Tragflügel das Board inklusive Fahrer hoch. E-Foil kann ich jederzeit. Das Board inklusive Fahrer hoch. E-Foil kann ich jederzeit, unabhängig von dem Wetter. Jetzt mache ich das auf dem Rhein, direkt vor der Haustür. Da fahre ich ja 10 Minuten im Auto, packe meine Sachen aus, geht einfach auf dem Rhein und schweben da und genieße den Sonnenuntergang. Das ist wie Urlaub.

Da gehst du nichts ahnt eine Straße lang und auf einmal findest du eine 4 Meter lange Schlangenhaut auf dem Gehweg. Alter, das ist in Braunschweig passiert. Eine Frau hatte einfach eine 4 Meter lange Schlangenhaut gefunden. Was zur Hölle? Polizei hat die jetzt? Versucht rauszufinden, wo die herkommt. Crazy Story. Wollte ich kurz droppen, weil vielleicht macht euch das auch wach. Ihr hört die junge Nacht jetzt mit Dati. Take me there.

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1: Die Nachrichten mit Frank Wörner. Guten Morgen. Der Bundestag hat darüber beraten, ob Krankenkassen weiter bestimmte Bluttests für Schwangere finanzieren sollen. Mit den Tests kann festgestellt werden, ob das Kind das Down-Syndrom hat. Mit großer Mehrheit fordert der Bundestag die Bundesregierung auf, alle Folgen des Tests zu prüfen. Dagmar Pepping, WDR Berlin.
2: Seit dem Jahr 2022 ist der Kassenleistung. Die Krankenversicherung übernimmt also die Kosten. Die Zahl der genutzten Tests steigt seit Jahren kontinuierlich an. Einer Studie der Barmer zufolge nimmt fast jede zweite Schwangere Versicherte den Bluttest in Anspruch. Kritiker bemängeln, der Test sei nicht ausreichend genau und drohe zu einer Routineuntersuchung zu werden. Der Antrag fordert zudem, dass ein Expertengremium eingesetzt wird. Dessen Mitglieder sollen die rechtlichen, ethischen und gesundheitspolitischen Grundlagen der Kassenzulassung prüfen. Die Ergebnisse sollen bis Mitte 2027 vorliegen.
1: In den USA soll es erstmals seit 90 Jahren wieder eine öffentliche Hinrichtung geben. Aus dem Verteidigungsministerium hieß es, die Hinrichtung solle live übertragen werden. Nina Barth, WDR Washington.
3: Es geht um einen ehemaligen Militärpsychiater. Er hat 2009 auf einem Militärstützpunkt 13 Menschen erschossen und mehr als 30 verletzt. Danach hat er gesagt, er wollte Rache nehmen für die Kriege der USA in der muslimischen Welt. Der Militärstützpunkt damals war Fort Hood in Texas und da soll der Mann auch hingerichtet werden am 3. Dezember.
1: Und das ist gerade auch noch wichtig. In Oslo wird heute verkündet, wer dieses Jahr den Friedensnobelpreis bekommt. Die Auszeichnung ist eine der wichtigsten der Welt. Die Bundesregierung erwartet in diesem Jahr ein Wirtschaftswachstum von 1,3%. Das ist deutlich mehr als ursprünglich vorhergesagt. Im Frühjahr war noch von 0,5% die Rede. In Bayern sind bei einer Waffenkontrolle zwei Behördenmitarbeiter erschossen worden. Der Waffenbesitzer hatte sich anschließend in dem Wohnhaus verschanzt und wurde in der Nacht festgenommen. Nach fast 40 Jahren soll es offenbar wieder Formel-1-Rennen in Afrika geben. Medien berichten, dass es ab 2030 jährlich ein Rennen in Ruanda in Zentralafrika geben soll. Julius Herrmann berichtet.
4: Für die Serie wäre es das erste Rennen auf dem Kontinent, seit 1993 in Kyalami in Südafrika. Getrieben wurde die Rückkehr nach Afrika vor allem von Rekordweltmeister Lewis Hamilton, der seit Jahren hinter den Kulissen auf ein Rennen in Afrika drängt. Mit dem Ziel, den Sport auch afrikanischen Fans näher zu bringen.
1: Offiziell soll die Entscheidung nächste Woche bekannt gegeben werden. Das war WDR aktuell. Das Wetter in Nordrhein-Westfalen: bis zum Morgen ziehen von den Niederlanden dichte Wolken auf. Meistens bleibt es aber noch trocken bei kühlen 4 bis 9 Grad. Tagsüber breiten sich die Wolken weiter aus und es zieht Regen durch. Dazu wird es sehr windig mit teils stürmischen Böen. Die Höchstwerte in Brilon 11 Grad, in Dortmund 12 und in Zülpich bis zu 14 Grad. Die Zeit 4.03 Uhr.
5: Hier ist die Junge Nacht. Wir schauen auf die Straßen und starten mit der A1 Lübeck-Hamburg. Auf der Norderelbbrücke kommt es in beide Richtungen wegen Schwertransporten bis 5 Uhr zu kurzfristigen Sperrungen. Die A5 Basel Richtung Karlsruhe ist zwischen Riegel und Herbolzheim nach einem Unfall gesperrt. Die A29 Wilhelmshaven Richtung Ahlhorner Heide. Da ist zwischen Oldenburg-Omstede und Kreuz Oldenburg-Ost wegen Bauarbeiten bis ca. 5 Uhr gesperrt. Gibt eine Umleitung, die führt euch über die U26. Die A36 Fienenburg Richtung Wolfenbüttel ist zwischen Osterwiek-Fienenburg-Ost und Fienenburg wegen der Nachtbaustelle bis ca. 5 Uhr gesperrt. Die A52 Mönchengladbach Richtung Düsseldorf ist zwischen Karst Nord und Kreuz Karst wegen Bauarbeiten bis ca. 5 Uhr dicht. Die A448 Bochum-West Richtung Dortmund-Witten ist zwischen Tunnel Rombacher Hütte und Bochum-Süd wegen Fahrbahnerneuerung bis ca. 5 Uhr gesperrt. Und dann haben wir immer noch diese Tunnelsituation in München, wie gestern auch schon. Da wird viel gewartet, Leute, kann ich euch sagen. Deshalb sind gesperrt folgende Tunnel: der Effner-Tunnel, der Leuchtenberg-Tunnel, der Richard-Strauss-Tunnel und der Innsbrucker Ringtunnel bis 5:30 in beide Richtungen. Nur, dass ihr Bescheid wisst. Ich hoffe, ihr müsst da nicht durch.
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5: Hey, hey, schönen guten Morgen, Kerstin Breuer hier. Ich hoffe, ihr kommt wunderbar gut in diesen Freitag rein. Jetzt mit einer Frau, die noch ein bisschen Sommer hat, zumindest laut ihrem aktuellen Insta-Post. Da hat sie auf jeden Fall richtig sweete Sommerklamotten noch an. Aber Sabrina Carpenter, ich muss dir sagen, bei uns ist schon Herbst. Nur, dass du es weißt.

0: 4. Und Leute, es ist Freitag. Deshalb dachte ich mir, lass mal ein kleines Weekend-Warm-up machen hier in der Jungen Nacht der ARD, weil ich privat persönlich immer wahnsinnig daran interessiert bin, was bei euch so abgeht. Auch jetzt so am Wochenende. Wieso wird's geil? Basti und Chris aus Bamberg zum Beispiel, die haben einen guten Plan. Die sagen so, wir verlängern den Sommer. Es geht noch eine Woche nach Teneriffa.
1: Über meinen Geburtstag schön die Seele baumeln lassen. Wir haben Freunde auf der Insel. Ich denke, das wird ganz cool.
0: Das wird richtig cool. Bei mir wird cool der Geburtstag meiner Schwester. Der wird sogar ziemlich cool. 100 Leute hat die eingeladen oder so. Wird crazy. Was ist bei euch? Warum freut ihr euch aufs Wochenende? Erzählt doch gern mal per Sprachi bitte. 0221 56789 1.

0: Es klingt super idyllisch. Eine kleine Fischergemeinde im kanadischen Neufundland. Von der Küste aus kann man die riesengroßen Eisberge beobachten. Aber...
1: Bleibt alle weg vom Wasser! Haltet euch vom Wasser fern! Weg da, weg da! Alle weg vom Wasser! Da ist was im Wasser! Kommt vom Ufer weg! Macht schon da los!
0: Junge Nachtreporterin Annika Wasenmüller. Netflix dachte sich so, machen wir diese super schöne Idylle doch einfach mal zu einem Schauplatz für eine neue Horrorserie.
2: Ja, so ist es. Below heißt das Ganze und es ist so eine neue creepy Miniserie bei Netflix. Unter anderem Charlie Heaton aus Stranger Things spielt damit. Und dann ist auch noch Josh Hartnett dabei. Der spielt gerade in Verity neben Anne Hathaway und Dakota Johnson im Kino mit. Und die beiden, die müssen herausfinden, wieso deren Dorf abgemetzelt wird und was deren Familiengeschichte damit zu tun hat.
3: Die Pennys waren schon immer Fischer. Aber vor 40 Jahren ging alles den Bach runter, als sie uns gezwungen haben, hier umzusiedeln aus Little Pot Rock. Oh. Unser Haus ist dabei untergegangen und Großvater ertrank, als er es retten wollte. Ich sag's ja, diese Gewässer können tödlich sein. Vater nennt das den Pennyfluch.
0: Okay, also es metzelt jemand und irgendwas ist im Wasser?
2: Ganz genau. Im weitesten Sinne ist das nämlich genau, worum es in Below geht.
4: Was ist da draußen passiert?
5: Wir waren im Hafen und haben ein bisschen aufs Eis geschossen. Und dann weiß ich noch, wie das Eis ins Wasser gekracht ist.
4: Hat das Eis das Schiff getroffen?
5: Ich glaub nicht.
4: Was war's dann?
2: Ich will jetzt natürlich nicht spoilern, aber es wird schon ziemlich schnell in der Serie klar, das geht auf jeden Fall um ein Seemonster.
0: Ah ja, was ich jetzt aber noch nicht ganz gecheckt habe, Annika, gefällt dir die Serie nicht? Ja, nein?
2: Ich habe mich zwar super oft doll gegruselt und auch geekelt, weil die Effekte sind schon heftig in der Serie. Mhm. Und auch das Szenenbild, ne, das ist total toll und die Schauspieler, die können auch alle was. Die Story hat mich einfach nicht so gepackt. Also in der Theorie klingt das total gut, so ein gruseliges Monster im Meer, Menschen, die das Geheimnis lüften müssen, um halt auch überhaupt zu überleben. Aber irgendwie war mir das dann doch alles zu konstruiert.
0: Checke. Also für mich ist es sowieso sowas von gar nichts. Ich traue mir ja kaum nach Hause zu gehen nachher. Falls ihr der neuen Netflix-Miniserie Below trotzdem eine Chance geben wollt, findet ihr die jetzt bei Netflix. Ja,

0: Hier ist die junge Nacht, wir schauen auf die Straßen und los geht's mit der A1 Lübeck-Hamburg. Auf der Norderelbbrücke kommt es in beide Richtungen wegen Schwertransporten noch bis 5 zu kurzfristigen Sperrungen. Außerdem die A5 Basel Richtung Karlsruhe, zwischen Riegel und Herbolzheim gab es einen Unfall, deshalb ist da gesperrt. Die A29 Wilhelmshaven Richtung Ahlhorner Heide ist zwischen Oldenburg-Omstede und Kreuz Oldenburg-Ost wegen Bauarbeiten bis ca. 5 Uhr dicht, Umleitung über die U26. Die A36 Fienenburg Richtung Wolfenbüttel ist zwischen Osterwick-Wienburg-Ost und Wienburg wegen der Nachtbaustelle bis 5 Uhr noch gesperrt. Das gilt auch für die A52 Mönchengladbach Richtung Düsseldorf zwischen Karst Nord und Kreuz Karst. Die A448 Bochum West Richtung Dortmund-Witten ist zwischen Tunnel Rombacher Hütte und Bochum Süd wegen einer Fahrbahnerneuerung bis ca. 5 Uhr gesperrt. Und ich frage mich ja immer, was das mit diesen Tunneln im Moment ist. München. Da sind mehrere Tunnel gerade gesperrt. Auf dem Mittleren Ring, Effner-Tunnel, Leuchtenberg-Tunnel, der Richard-Strauss-Tunnel und der Innsbrucker Ringtunnel wegen Wartungsarbeiten. Und zwar noch eine gute Stunde in beide Richtungen.
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0: Mit Kerstin Breuer, hey, ich weiß, es ist vielleicht ein bisschen weird mit den Tunneln, aber wir hatten das ja gestern schon. Wir haben öfter Tunnelsituationen hier in der jungen Nacht, aber dass so viel auf einmal in einer Stadt gewartet werden, ich frage mich einfach, was macht man denn da? Also was wird gewartet in so einem Tunnel? Und ist das morgen auch noch so? Weil da wäre ich auch noch mal hier. Und wenn dem so ist und jemand von euch dabei ist bei dieser Wartung, dann fände ich es mega, wenn ihr euch melden würdet, weil ich würde wirklich gern wissen, wie das funktioniert. 0221 5678911, damit wir mehr Tunnelverständnis kriegen. Ihr checkt?

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verschwommen in der jungen Nacht. Ja, so ein Rückblick, ne, auf eine ehemalige Beziehung, die irgendwie noch so ein bisschen da ist. Zumindest, wenn man verkatert ist und sich wieder daran erinnert, obwohl es eigentlich schon so lange her ist, dass es echt verschwommen ist. Ich hoffe, es verschwimmt weiter, weil ihr habt nur verdient, dass es euch gut geht, Leute.

4.46 Uhr, ihr hört die Junge nach der ARD und wir haben es in den Freitag geschafft, Leute. Ich bin Kerstin Breuer und wenn ihr Bock habt, hören wir uns morgen schon wieder. Würde mich freuen.

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1: Es ist 5 Uhr, ich bin Christina Wilkes. Und los geht's mit was, was man zum Aufstehen eigentlich gar nicht hören will. Todesstrafen. In den USA gibt es sie noch und bei einer Hinrichtung Anfang Dezember sollen alle, die wollen, auch noch dabei zugucken können. Im Livestream. So eine öffentliche Hinrichtung hat es in Amerika seit 90 Jahren nicht mehr gegeben. Nina Barth hat mehr zu dem Fall.
2: Es geht um einen ehemaligen Militärpsychiater. Er hat 2009 auf einem Militärstützpunkt 13 Menschen erschossen und mehr als 30 verletzt. Danach hat er gesagt, er wollte Rache nehmen für die Kriege der USA in der muslimischen Welt. Der Militärstützpunkt damals war Fort Hood in Texas und da soll der Mann auch hingerichtet werden.
1: Er soll erschossen werden. Der Verteidigungsminister der USA sieht es als Abschreckung. Menschen sollten verstehen, dass solche Taten schlimme Folgen haben. Wer ein Baby bekommt, der fragt sich wohl am meisten, ist das Kind gesund? Seit ein paar Jahren kann man schon in der Schwangerschaft zum Beispiel das Risiko fürs Down-Syndrom klären über eine Blutprobe der Mutter. Die Krankenkasse bezahlt das, der Bundestag hat jetzt aber dafür gestimmt, das zu überprüfen. Zum Beispiel, ob sich nach dem Test mehr Frauen für eine Abtreibung entscheiden. In Frankreich haben die Proteste von Schülerinnen und Schülern offenbar gewirkt. Der Regierungschef will jetzt sehr schnell mehr als 3000 Vertretungslehrer einsetzen, damit weniger Unterricht ausfällt. Deshalb und weil Schulen und Unis schlecht ausgestattet sind, protestieren in Frankreich Tausende, teilweise auch mit Gewalt. Die Woche scheint Schulbesuchwoche zu sein. Am Montag hatte schon Bundeskanzler Merz sein altes Gymnasium im Sauerland besucht. Und heute fährt eine Schule in Düsseldorf groß auf für Königin Silvia von Schweden. Die ist in Deutschland geboren und hat in Düsseldorf ihr Abi gemacht. Das Gymnasium weiht heute einen Neubau ein.
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1: Erstmal meistens trocken, dann werden die Wolken dichter und es kann auch nass werden. Dazu heute ziemlich windig und höchstens 12 Grad in Minden. Unna und Troisdorf kommen auf 13, Arnsberg und Ebenbüren auf 14 Grad. Das Wochenende wird ähnlich kühl, dazu morgen noch sonniger und nur manchmal Schauer, am Sonntag dann insgesamt nasser.
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1: Da gibt's nichts zu melden.

0: in die Augen gucken können und nicht immer nur in den Bildschirm.
1: Ja, irgendwie steht der Tisch heute hier komisch. Er hat eine komische Höhe. Ich kann wieder nur deine Hälfte deines Gesichts sehen.
0: Ist vielleicht auch besser so. Ich habe einen neuen Pickel.
1: Oh nein.
0: Nein.
1: PMS kickt, Alter. Ii.

0: It's the remix oder it's the original in dem Fall.
1: Wie man will.
0: Besser ist das. Ich wollte einmal nochmal einen Shoutout geben an euch, die uns hier so täglich hören. Weil ich finde, das ist so krass. Man hat ja so Eigenheiten oder so Wörter, die man so ganz viel benutzt. Und es gibt so Leute, die fucken sich da so voll drüber ab. Zum Beispiel mein Freund, er fuckt sich übel darüber ab, dass Selina und ich immer sagen,
1: Schatz.
0: Schatz. Und auch immer dieses I. Da hatte ich das Gefühl, wir müssen das so ändern.
1: Ja.
0: Auch immer dieses I. Da hatte ich das Gefühl, wir müssen das so ändern.
1: Ja.
0: Wirklich so. Dadurch, dass er das gesagt hat. Und gestern haben wir es ja versucht, beide Wörter wegzulassen.

0: sich Sorgen gemacht. Eine meinte, Susanne aus Düsseldorf meinte, ja, hat euer Chef euch Ärger gegeben, das darf der nicht und so, bla bla. Nee, nee, das war unsere eigene Challenge. Wir wurden nicht ermahnt.
1: Und irgendwie finde ich es so schön, weil eigentlich kennen wir uns ja alle nicht.
0: Nee.
1: Aber irgendwie kennt ihr uns ja schon.
0: Ja.
1: Und es ist voll schön, dass ihr unsere Eigenheiten so schätzt.
0: Ist unser Insider und den teilen wir mit euch. Sagt einfach heute den ganzen Tag Schatz und ich.

0: Leute, wenn ihr könntet, würdet ihr...
1: Vielleicht ein paar Jahrzehnte mehr, aber ewig leben, nee, auch nicht. Ich glaube, nach einer Zeit hat man keinen Bock mehr. Dann hat man vielleicht 4 Berufe gelernt oder noch weiter studiert. Danach hat man einfach keine Lust mehr, glaube ich.
0: Ja, das war Industrieelektroniker Pascal. Er ist ein Slifer und er würde eher nicht so ewiges Leben, dies, das.
2: Du bist da ja ein bisschen anders, ne?
0: Ja, muss ich sagen, ich würde...
2: Warum?
0: Keine Ahnung, ich liebe das Leben. Wenn man jetzt die Zeit so...
3: Ich liebe das Leben.
0: Aber dazu muss ich sagen, ein Kriterium gäbe es, und zwar, dass ich jetzt in dem Alter, in diesem Lebenszustand für immer leben würde. Also ich würde jetzt nicht gerne für immer 100 sein, weil ich werde 100 safe. Und da würde ich nicht für immer leben. Aber jetzt fände ich cool.
2: Ich checke das. Mhm. Ich bin eher anti-ewiges Leben. Mhm. Und beim Sektor ist es auch bei vielen so, wie zum Beispiel bei Julia aus Förde.
4: Auf gar keinen Fall. Also ich meine, man lebt ja sein Leben irgendwie, weil es das eine ist. Also weil wir uns ja nicht sicher sind, was danach kommt. Und ich finde es schön, wenn ich weiß, okay, ich habe jetzt meine 70, 80, 90 Jahre auf dieser Welt und die kann ich so gestalten, wie ich will.
2: Oh, das checke ich auch irgendwie, wenn man voll. Auch weiß, es ist so vorbei. Und ich habe nur diese eine Chance, gibt man sich vielleicht auch mehr Mühe. So.
0: Ja. Checkst du? Obwohl man vergisst ja auch oft im Alltag, dass man nur dieses eine Leben hat. Meckert viel, man richtet sich viel auf. Stimmt. Und so. Ich finde, man wertschätzt das Leben eh viel zu wenig. So, keine Ahnung.
2: Das auf jeden Fall. Friends, wir sprechen heute den ganzen Tag drüber. Ewiges Leben, ja oder nein?

0: Aber doch den Kater gibt es gratis.
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4: 5:30 ist es, ich bin Christina Wilkes. Im Ruhrgebiet wird Bahnfahren ab heute Abend noch ein größerer Pain. Bei Duisburg wird gebaut. Deshalb werden die Bahnstrecken von da nach Essen und nach Oberhausen komplett gesperrt. Mehr von Andreas Wiese.
5: Die Auswirkungen sind zum Teil im ganzen Land spürbar, denn viele ECE werden umgeleitet und halten nicht mehr an den gewohnten Bahnhöfen. Duisburg und Oberhausen sind sogar komplett vom Fernverkehr abgekoppelt. Nerven brauchen auch alle, die mit Regionalzügen, beispielsweise zur Arbeit, ins Fußballstadion oder zum Düsseldorfer Flughafen wollen. Sie müssen auf Ersatzbusse umsteigen oder Züge nehmen, die umgeleitet werden und dadurch oft Verspätung haben.
4: Die Sperrungen im Ruhrgebiet gelten ab heute Abend und dann bis Ende des Monats. Und dann was gar nicht zu einem entspannten Aufstehen passt. In den USA gibt es ja noch die Todesstrafe und Anfang Dezember soll es einen besonders krassen Fall geben. Dann soll ein Verurteilter öffentlich hingerichtet werden. Wer will, soll im Livestream zugucken können. Der Mann hatte 2009 auf einer Militärbasis 13 Menschen getötet. Jetzt geht's um Trennungen und Dinge, die einen auch nach einer Beziehung noch an den oder die Ex erinnern. Ein Bild zum Beispiel oder eine Tasse. Genau sowas kann man ab heute in einem Museum in Münster abgeben. Da gibt's bald eine Ausstellung zu Broken Relationships. Und in anderen Städten wurden zum Beispiel schon Fussel aus einem Bauchnabel hingebracht. Und zum Schluss noch Fußball. Die deutschen Frauen spielen heute Abend in Karlsruhe gegen Australien. Es ist ein Testspiel, denn für die WM nächstes Jahr in Brasilien sind die deutschen Frauen schon qualifiziert. Bundestrainer Christian Wück.
6: Es ist kein Casting für die WM, aber natürlich ziehen wir unsere Rückschlüsse aus jeder einzelnen Länderspielminute.
4: Anpfiff ist heute Abend um 8:30.
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4: Über den Tag breiten sich Wolken aus, auch Regen kann durchziehen, dazu windig mit teilweise sehr starken Böen. Das alles bei maximal 11 Grad heute in Remscheid. In Bochum und Rheine werden es bis 13, in Aachen und Steinfurt bis 14 Grad. Morgen mal länger Sonne, aber auch Schauer dazwischen bei maximal 16 Grad, am Sonntag windig und wechselhaft.
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4: Da ist noch alles frei.

0: sorry, aber über dieses Museum, über diese neue Ausstellung mit den Sachen von den Ex-Partnern, Broken Relationships, da müssen wir, glaube ich, gleich nochmal in Ruhe drüber reden.
1: Da brauchen wir Platz.
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0: So, und da hört's auf. Mhm. Sag ich euch ehrlich, beim Fussel aus dem Bauchnabel hört's für mich auf.
1: Ja, das ekt mich auch richtig an, wirklich.
0: Warum hat man den noch?
1: Ich weiß es nicht, Wenn du magst, kannst du dir den ja jetzt anschauen gehen in Münster, in der Museumsausstellung.
0: Genau, da gibt's nämlich die Möglichkeit für euch jetzt so Sachen von euren Ex-Partnern oder Ex-Partnerinnen mitzubringen. Es geht nämlich um Broken Relationships. Und angeblich gibt's so Leute, die auch sowas hinbringen wie einen Fussel aus dem Bauchnabel. Da frage ich mich doch. Erstens, ich hatte in meinem Leben noch nie einen Fussel im Bauchnabel.
1: Period.
0: Und zweitens, warum sollte ich den von jemand anderem behalten? Und dann auch noch von meinem Ex-Partner.
1: Ich weiß nicht. Die andere Frage wäre, was habt ihr denn noch von euren Ex-Partnern? Hast du irgendwas?
0: Ich überlege gerade. Also ich habe auf jeden Fall noch unsere Fotos. Die sind alle auf irgendeiner Festplatte und so. Ich habe die tatsächlich nicht gelöscht.
1: Boah, heftig.
0: Aber ich glaube, so etwas Richtiges von ihm habe ich nicht mehr. Oh, vielleicht habe ich sogar noch auf dem Dachboden. Ja. Er hat mir mal so einen elektronischen Fußwärmer geschenkt, wo man die Füße sogar... Ja, richtiges Scheißgeschenk. Ich sehe deinen Blick. Wo man seine Füße reinstecken kann und werden die so gewärmt davon.
1: Interessant. Ich verstehe auf jeden Fall, warum du Schluss gemacht hast.
0: Du hast safe nichts mehr.
1: Nein, nein. Und würde ich bei meinem Verlobten irgendwas finden, was noch von seiner Ex-Freundin, dann wäre er auf jeden Fall nicht mein Verlobter.
0: Ehrlich?
1: I'm a psycho. Peace.
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0: Use Somebody war das von Kings of Leon.
1: Weißt du, was ich krass finde? Wir reden ja heute im Laufe der Sendung irgendwann über dieses neue Star Wars Spiel.
0: Ja.
1: Und ich bin mir so sicher, ich habe dich das noch nie gefragt, aber du weißt ja, dass ich Star Wars alles geguckt habe und geliebt habe.
0: Mhm.
1: Schädest mich immer dafür, dass ich Harry Potter noch nie gesehen habe.
0: Das stimmt.
1: Und an dieser Stelle möchte ich den ganzen Sektor auf meine Seite ziehen und dich jetzt hier fragen, vor allen Augen, die Ohren, die hier zuhören. Hast du schon mal Star Wars geguckt?
0: Tatsächlich ja.
1: Oh,
0: mit meinem Vater zusammen.
1: Mann!
0: Es gibt Sachen, die würdest du mir wahrscheinlich nicht zutrauen, aber ich habe auch alle Herr der Ringe gesehen und alle Hobbit-Filme und so.
1: Ich auch.
0: Ich bin da eigentlich full on drin.
1: Ja.
0: Muss aber sagen, dass Star Wars für mich zu so einer Reihe gehört, so die ersten Filme aus der Reihe. Also die Ältesten meine ich damit.
1: Ja, die haben uns alle jetzt nicht mehr abgeholt im Nachhinein.
0: Die kann man jetzt nicht mehr
1: gucken. Ist alles okay.
0: Das kann man jetzt nicht mehr.
1: Legit.
0: Irgendwie. Ich kann es nicht ernst nehmen. Ja. Es tut mir leid.
1: Ja, jetzt kommen die richtigen Star Wars-Fans, die natürlich jetzt sagen, ja, das ist seitdem Disney das übernommen hat, war es auch richtig scheiße. Also irgendwas dazwischen. Das wären dann Teile 3 und 4 oder so, die gut waren.
0: Wobei ja viele sagen, dass die Star Wars-Serie Andor, die ist ja noch nicht so alt, gibt es ja 2 Staffeln von, sagen, dass das eine der besten Serien aller Zeiten ist.
1: Ja, ist es. Und Baby Yoda und alles drumherum finde ich auch großartig.
0: Also Mandalorian dann wieder.
1: Ja, so toll.
0: Gut, wir gucken mal, wie das Spiel ist. Wir beide haben es nicht gezockt, aber natürlich unsere Einzelspielefrau Joana.
1: Ja.
0: Bei den Spielen bist du wahrscheinlich aber irgendwie, hast du nicht, ne?
1: Ich gehe dann könnt ihr reden, ja?
0: Okay, top.
1: Sehr schön.

0: 6 Uhr, wir sind Christina Wilkes
1: und Annika Honneff. Die Schülerproteste in Frankreich scheinen gerade ein bisschen was zu bringen. Die Schüler fordern zum Beispiel mehr Geld für Bildung, modernere Schulen und dass weniger Unterricht ausfällt. Jetzt hat die Politik eine schnelle Maßnahme angekündigt.
0: Es soll bald 3000 Vertretungslehrer mehr geben. Eine Software soll erkennen, an welchen Schulen in Frankreich diese Lehrerinnen und Lehrer am dringendsten gebraucht werden.
1: Der Bildungsminister sagt, dass über 100 Gymnasien auf jeden Fall Bedarf haben. Bei 400 ist es so auf der Kippe.
0: Seit Wochen gibt es Proteste in Frankreich, teilweise friedlich, teilweise sammeln sich aber auch Jugendliche in schwarzen Klamotten und blockieren zum Beispiel Schulen.
1: Aber die französische Polizei geht auch mit Gewalt gegen die Proteste vor. Gestern setzte sie wieder Tränengas und Wasserwerfer ein.
0: Wer im Ruhrgebiet Bahn fährt, braucht eh schon oft Nerven. Ab heute Abend wird's noch schlimmer. Bei Duisburg wird gebaut. Dafür werden die Strecken nach Essen und Oberhausen gesperrt. 3 Wochen lang. Viele REs und ICEs fallen komplett aus.
1: Von der Einwanderungspolizei ICE in den USA gab es schon öfter brutale und sogar tödliche Einsätze gegen Menschen, die abgeschoben werden sollen.
0: Jetzt sind wieder Schüsse gefallen. Im New Yorker Stadtteil Bronx sollen ICE-Leute ein Auto umstellt und dann geschossen haben. Drin saß wohl auch ein Kind. Ein Erwachsener wurde verletzt.
1: Der Führerschein soll billiger werden. Die Bundesregierung hat Pläne dazu gemacht und jetzt hat Verkehrsminister Bilger zum ersten Mal gesagt, was die konkret bringen könnten.
0: In einem Interview mit der Welt sprach er von bis zu 1.000 Euro weniger Kosten, auf jeden Fall aber mehrere 100 Euro. Gehen soll das zum Beispiel über Fahrstunden am Simulator.
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1: Das bringt heute viele Wolken, zwischendurch Regen und teilweise starken Wind. Dazu kühler in Siegen und Paderborn höchstens 11 Grad, in Lünen und Jülich 14, Kleve schafft bis 15 Grad.
0: Das Wochenende wird ähnlich kühl, dazu morgen noch sonniger und nur manchmal nass, am Sonntag dann insgesamt mehr Regen.
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1: Mit einer Meldung, die A448 Südumfahrung Bochum Richtung Dortmund. Die ist zwischen Bochum-Weidmar und Bochum-Süd gesperrt. Da wird die Fahrbahn neu gemacht. 2 Kilometer Stau gerade.
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3: Wie ätzend muss es sich anfühlen, wenn so gar kein Stau ist? Nur ein einziger und das ist der, wo man steht.
4: Oh mein Gott, und man hört diese Meldung so im Auto, man fährt so und man weiß auch, dass man nur in diesem einen Stau drin steht. Das ist ja schrecklich, furchtbar.
3: Haltet gut durch.
4: Ja.
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0: Ja, an alle in Düsseldorf, dann übt vielleicht heute schon mal euren Knicks, ob der noch sitzt. So ein kleiner Knick muss man dafür können.
1: Wow. Ja, und vielleicht gibt es euch ja für euch dann am Ende auch einen royalen Mann mit ganz viel Glück. Denn Silvia von Schweden, die Königin, kommt in die Stadt, ist bei der Einweihung von einem Gymnasium dabei. Und zwar, weil, Fun Fact, die Gude, die ist in Düsseldorf groß geworden. Sie ist eigentlich Silvia Renate Sommerlath.
0: Und damit ist sie ein Sektorkind. Und damit freuen wir uns, dass sie zurückkehrt, muss man sagen, nach Düsseldorf. Einfach in Heidelberg geboren, Kindheit in Sao Paulo in Brasilien und dann halt nach Düsseldorf. Das finde ich auch irgendwie, es ist eine Reise.
1: Ja, und vor allem, ich möchte an dieser Stelle mal wissen, Silvia, call us, weil erklär uns bitte, wie du den König von Schweden gepult hast. Die haben sich wohl bei den Olympischen Spielen 1972 in München kennengelernt, also das ist schon eine Ecke her.
0: Ah, München.
1: Aber ich finde das trotzdem krass. Also stell dir vor, du gehst dahin, du hast einfach so ein Ticket und dann ist da so ein Typ. Hat das schon mal jemand verfilmt?
0: I don't know.
1: Netflix, wo bist du? Prime, wo bist du? Ich habe das Gefühl, das ist eine Story für die ganz Großen.
0: Underrated. Und heute darf sie einfach ihre alte Schule quasi wieder einweihen. Das ist auch irgendwie so süß. Sie kommt einfach hin, sie so, hi Leute, bin die Queen von Schweden heute hier in

0: Da ist der Girlbanger in die 6-Uhr-Stunde gerutscht.
1: Ja, was ist denn los hier, ey?
0: Ja, andere Frage. Wollt ihr für immer leben?
2: Wow. Vielleicht schon. Das wäre schon ganz cool, 200 Jahre alt zu sein, aber wenn dann auch fit.
0: Ja, sagt Lena aus Duisburg. Und ich check ein bisschen, was sie sagt, weil wenn ewiges Leben, dann noch, wenn man noch so gesund ist, dass man das genießen kann und nicht mehr weiter altert, so weißt du, dann bist du wirklich, irgendwann liegst du ja eigentlich auch nur noch im Bett.
1: Ja, checke 100%. Das wäre das Kriterium auch für mich. Man kann es aber natürlich auch so sehen wie hier, Felix aus Kempten.
3: Boah, ne, fühle ich überhaupt nicht. Ich glaube, da wird man bekloppt. Also ich glaube, da wird man wirklich verrückt, wenn man zu lange lebt und zu viel mitmacht oder so. Deswegen, ich glaube, daran liegt ja auch irgendwie der Sinn des Lebens, sodass man das Beste daraus macht und eine bestimmte Zeit auf Erden hat und ewig leben. Ich glaube nicht, dass ich das wollen würde.
1: Die Zukunft!
0: Ich checke das, wo er sagt, da wird man bekloppt.
1: Ja.
0: Also, weil das ist ja dann auch so endlose Möglichkeiten, endlose Zeit und so. Das ist, ich glaube, das macht auch was mit einem.
1: Das stimmt, auf jeden Fall. Carina aus Förde spielt im gleichen Team.
2: Nee, also für mich wäre das nichts. Also ich finde schön, dass ich meine Zeit habe und die will ich genießen, aber ich weiß nicht, ob ich das alles auf Dauer immer wieder machen wollen würde.
0: Ja gut, jetzt ist ja die Sache, dass Selina sich das schon vorstellen kann.
1: Ja, irgendwie schon. Was heißt denn für immer? Aber vielleicht für so länger? Wäre das vielleicht noch irgendwie so ein Ding, womit ich dich kriegen könnte?
0: Es ist 6.11 Uhr, wir gehen jetzt noch nicht runter.
1: Okay.
0: Wir versuchen dir hier im Sektor mal jemanden zu finden, der mitgeht.
1: Okay.
0: Also, was sagt ihr? Für ewig leben, ist das was? Könnt ihr euch das vorstellen? Hättet ihr da Bock? Wenn ja, unter welchen Umständen?
1: So.
0: Schickt es uns über die 1Live-App oder über die 0221 5678 9111.

0: Apache 207, er ist einfach der GOAT. Da brauchen wir ab heute erst recht nicht mehr drüber diskutieren. Ist meine Meinung, Annika Wasenmüller aus dem 1Live-Pop-Team. Er hat hier bei uns im Sektor jetzt nämlich sogar einen Helene Fischer-Rekord gebrochen.
1: Ja, wow. Und zwar mit seiner aktuellen Tour. Apache 207 macht er ja gerade jede Arena voll. Mhm. Und nach seinen 7 Konzerten hier bei uns im Sektor in der Köln Arena, da hat er sich sozusagen nochmal selbst übertroffen. Da waren nämlich einfach insgesamt 130.000 Leute.
0: Boah.
1: Ja, und damit hat Apache jetzt den Rekord von der Königin des Schlagers, also Helene Fischer, aus 2023
0: Queen.
1: Gebrochen. Bei ihr waren nämlich 105.000
2: Menschen. Das ist ja fast schon peinlich. Da kann ich ja fast schon verstecken gehen können.

0: kann dann ja an dieser Stelle sagen, Glückwunsch Apache,
1: so.
0: Bist ein Macher.
1: Er ist auch tatsächlich selber ganz schön buff, hätte man gar nicht gedacht, weil der ist ja eigentlich so ein stabiler Atze.
0: Stimmt.
1: Aber er meinte, das ist keine Selbstverständlichkeit, er muss das erstmal verarbeiten. Oh. So richtig viel Zeit hat er dafür aber eigentlich noch nicht. Heute steht nämlich erstmal ein weiteres Sektorkonzert an in Düsseldorf und dann ist Tourfinale am Montag in Hamburg.
0: Und danach kann Apache erstmal hoffentlich chillen und sich selbst auch mal feiern.
1: Ja, theoretisch ja, praktisch hat er vermutlich direkt schon das nächste Großprojekt auf dem Zettel. Oh. Apache hat nämlich bei seinen Sektorkonzerten das hier auf der Bühne gesagt.
2: Wenn ich dann gleich so einen Schluck Wasser nehme, schreit einfach so ohne Grund. Und danach sage ich einfach irgendwas, was so gar keinen Sinn macht und dann rastet die so richtig aus, okay? Wir schneiden das dann rein auf Herz.
1: Also besonders wichtig war das Ende, vielleicht habt ihr es gehört. Apache meinte da nämlich, wir schneiden das dann safe rein. Es wird nämlich einfach einen Tourfilm geben.
0: Oh geil.
1: Ja.
0: Das ist ja bei ihm noch so besonders, weil er ja auch keine Interviews so wirklich
1: eben
0: gibt und so man so wenig irgendwie dann auch mitbekommt.
3: Ja.
0: Würde mich dann allerdings auch über neue Musik freuen zu dem Tourfilm.
1: Da hätte ich auch gar keine Probleme mit. Und ich schätze, genau das ist auch der Plan. 2027 gibt es ja eine Tourpause, aber es wurde auch ein neues Album angekündigt.
3: Ja, ja, ja. Ich freue mich auf jeden Fall. Ich hoffe, ihr freut euch auch alle Leute und allen Mäusen im Sektor in Düsseldorf heute ganz viel Spaß. Und alle anderen, die jetzt ein bisschen FOMO haben, ist okay. Wir haben ihn ja hier für euch.
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3: Das ist Apache 207. Das ist morgen.

0: Save My Love war das von Kygo.
1: Dann haben wir jetzt Physical von Dua Lipa. Oh, auch länger nicht mehr gehört, muss ich sagen.
0: Das stimmt, aber Dua Lipa ist auch für immer einfach mein Woman Crush. Ich liebe diese Frau.
1: Aber wer liebt sie nicht, Schatz? Wer liebt sie nicht?

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8: 6.30 Uhr. Wir sind Christina Wilkes.
9: Und Annika Honeff. Wer mit der Bahn in den nächsten Tagen durchs Ruhrgebiet muss, der sollte einmal mehr checken, ob der Zug auch fährt. Es gibt wieder eine große Sperrung für 3 Wochen.
8: Die Strecken zwischen Duisburg und Essen und zwischen Duisburg und Oberhausen sind ab heute Abend komplett gesperrt. Dann gibt's wieder Busse statt Regiozüge und auch ICEs fallen aus oder werden umgeleitet.
9: So richtig was dafür kann die Bahn aber diesmal nicht. Sie hat quasi Zwangspause, weil auf der Autobahnbaustelle am Kreuz Kaiserberg Abrissarbeiten sind und die den Bahnverkehr blockieren.
8: Die Zeit will die Bahn aber nutzen, für die Baustelle am Duisburger Hauptbahnhof zum Beispiel und dafür an Brücken und Oberleitungen zu arbeiten. Dieser Pendler sieht's gelassen.
10: Ich freue mich, dass unsere Bahngleise endlich erneuert werden. Umso früher, desto besser.
9: In einer Woche gibt's dann auch für Autofahrer am Kreuz Kaiserberg eine Vollsperrung auf der A3, die dauert dann aber nur 3 Tage.
8: In Frankreich haben die Proteste von Schülerinnen und Schülern offenbar gewirkt. Die Regierung will jetzt sehr schnell mehr als 3000 Vertretungslehrer einsetzen, damit weniger Unterricht ausfällt.
9: Deshalb und weil Schulen und Unis schlecht ausgestattet sind, protestieren in Frankreich Tausende. Dabei gab es auch Gewalt.
8: Wer ein Kind bekommt, fragt sich wohl am meisten, ist das Baby gesund? Seit ein paar Jahren kann schon in der Schwangerschaft zum Beispiel das Risiko fürs Down-Syndrom abgeklärt werden, über eine Blutprobe der Mutter.
9: Die Krankenkasse bezahlt das, der Bundestag hat jetzt aber dafür gestimmt, das zu überprüfen. Zum Beispiel, ob sich nach dem Test mehr Frauen für eine Abtreibung entscheiden.
8: Die Woche scheint Schulbesuchwoche zu sein. Am Montag hatte schon Bundeskanzler Merz sein altes Gymnasium im Sauerland besucht. Und heute fährt eine Schule in Düsseldorf groß auf.
9: Für Königin Silvia von Schweden. Die ist in Deutschland geboren und hat in Düsseldorf ihr Abi gemacht. Das Gymnasium weiht heute einen Neubau ein.
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8: Über den Tag breiten sich Wolken aus, auch Regen zieht durch und dazu ist es windig mit teilweise sehr starken Böen. Das alles bei maximal 10 Grad in Monschau, in Bad Salzuflen und Schwerte bis 12 und in Dienstlaken und Münster bis 14 Grad.
9: Das Wochenende bleibt windig und wechselhaft mit einem Mix aus Wolken, Sonne und ein paar Schauern bei maximal 16 Grad.
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8: Eine Meldung gibt's, die A448 Südumfahrung Bochum Richtung Dortmund. Die ist zwischen Bochum-Weidmar und Bochum-Süd gerade gesperrt. Da wird die Fahrbahn neu gemacht. Es gibt 2 Kilometer Stau.

0: seit Wochen und Monaten immer derselbe Trend. Dieses Lach mal wie jemand, der reich ist. Ich würde das gerne einmal mit dir ausprobieren. Lach mal wie jemand, der reich ist. So richtig. Steiger dich da jetzt brutal rein, bitte, an der Stelle. dieses Knacken. Du klingst wie so ein Dino. Das zum Schluss war die echte Jule.
1: Jetzt habe ich mich da selber reingelacht.

0: für immer leben, das Altern umkehren, das soll bald gehen. Davon sind einige Forscher überzeugt, und zwar mit einer Tablette.
1: We could reverse aging safely in an animal for the first time. And then the big thing is we've now gone into people.
2: So, haben sie schon beim Tier gemacht, geht bald auch bei Menschen, sagt zum Beispiel Harvard-Professor Dr. Sinclair an Self-Reporter Fabian Schmitz. Sag an, können wir uns jetzt bald alle verjüngen oder was?
3: Ja, also es gibt massiv viel Forschung in dem Feld. Mhm. Und unter anderem gibt es eine relativ neue Methode, mit der du die Alterung in Zellen umkehren kannst. Und dann kannst du dich tatsächlich auch verjüngen.
0: Ich schwöre, das klingt so wie Sci-Fi-Future-Type-Shit. Wie funktioniert das?
3: Naja, also ein Grund, warum du alterst, ist, dass deine Zellen, aus denen du bestehst, halt sich nicht mehr so gut teilen können, wenn du älter wirst. Deswegen kriegst du zum Beispiel auch Falten. Es gibt Medikamente, die den Prozess dann umkehren sollen. Die sind an Mäusen schon getestet worden, da erfolgreich auch in der kompletten Maus. Und jetzt wird es gerade an Menschen getestet. Da gibt es die ersten Ergebnisse, die sehen nach Erfolgen aus, aber bis so eine Anti-Aging-Tablette dann wirklich hier in Deutschland, in Europa zugelassen wird, das dauert nochmal mindestens 5 Jahre.
2: Ich wollte gerade sagen, also quasi ist das dann so Botox von innen, das klingt so dumm. Ich nehme dann diese Pille und bin da ein bisschen auch unsterblich. So stelle ich es mir gerade vor.
3: Also unsterblich, das auf gar keinen Fall. Also
2: Schade.
3: Du siehst vielleicht so ein bisschen jünger aus. Aha. Und im Idealfall lebst du auch länger. Es gibt aber jetzt keine Tablette, also keine Medizin, die dich wirklich unsterblich macht. Wir sind da auch noch wirklich niemals nah dran. Das wird noch ewig dauern, bis es sowas gibt, wenn überhaupt. Fragst du Forschende, geht es bei dem Ganzen auch gar nicht um Unsterblichkeit.
4: Sondern, dass wir gesund altern. Dass es quasi eine längere Gesundheitsspanne gibt. Dass wir vielleicht mit 85 oder mit 90 Jahren immer noch genauso fit sind, wie wir mit 60 sind.
3: Sagt Dr. Julian Nüchel von der Uniklinik Köln. Der forscht genau dazu. Und eigentlich alle seriöse Forschung sagt, unsterblich durch Medizin, das wird nichts. Jünger und fitter, das geht wahrscheinlich ja sogar schon bald.
0: Oh, okay, also kein ewiges Leben per Pille. Aber vielleicht kann man ja wie im Film irgendwann sein Gehirn auslagern. Mein und dann Gott. Mein Gehirn, mein Geist lebt für immer weiter. Auch davon sind ja einige überzeugt. Was da dran ist, checken wir hier in einer Stunde in 1 Live.

0: Hast mich ja gestern gefragt, welcher Song wird auf meiner Beerdigung laufen? Ich glaube, ich habe einen gefunden. Lose Yourself, Eminem war das.
1: Crazy.
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1: Ja, wir sprechen ja schon die ganze Woche über das Thema Tod und alles, was da so dazugehört. Und heute geht es um das Thema ewiges Leben, also eigentlich das Gegenteil vom Tod.
0: Ja, wir sind uns da nicht einig geworden, Jule Blase und ich. Jule sagt, nö, kein Bock drauf. Ich sag, ja, hätte ich Bock drauf. Marvin aus Hamm sagt Folgendes.
3: Guten Morgen, ihr Lieben. Naja, es kommt ja auch drauf an, wenn man lange lebt. Hat man noch Familie? Hat man Freunde? Oder steht man ganz alleine da? Ist man pflegebedürftig? Geht's einem gut? Und hat man genug Geld über? Was sagt die Rente dazu? Das sieht ja nicht so rosig aus mit der Zukunft, oder? Naja, vielleicht dann doch lieber das normale Alter erreichen.
1: Ich liebe auf jeden Fall, wie Marvin direkt so einen halben Menti B hat.
0: Ja.
1: Also ich, aber was ist mit Rente und was ist mit meinen Freunden, was ist mit meiner Familie und was ist mit meinem Geld und wie geht's mir überhaupt gesundheitlich? Bevor ich das alles nicht weiß, kann ich keine Entscheidung treffen.
0: Er ist kein entscheidungsfreudiger Mensch, unser Marvin. Aber ich verstehe, ich habe ja vorhin auch schon gesagt, ich muss erstmal ein paar Kriterien aufstellen, bevor ich hier unterschreibe, dass ich für immer lebe. Ich checke also seinen Punkt. Ich will auch erstmal wissen, was ist mit Rente?
1: So. Was ist damit?
0: Was ist denn
1: haben
0: mit
1: wir nicht
0: Rente?
1: Mal wir. So. Wir haben nicht mal wir, Schatz, glaube
0: so.
1: Ich.
0: Und lebt Jule Blase dann noch? Weil du bist auch für mich ein Kriterium, dass ich lieber mit dir für immer leben wollen würde.
1: Sagen, hast du kurz überlegt?
0: Ja.
1: Dass ich lieber, dann wäre ich sonst dann auch gerne weg. So nach dem Motto.
0: Hat mir das gehört?
1: Wie sieht's mit euch aus, Leute? Ewiges Leben, ja oder nein? Schickt uns gerne eine Nachricht in die 1 Live App oder auch an die 0221 567 89111. Und wer müsste für euch dann für immer mit euch leben, damit so. Ihr es aushaltet?

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1: Wir haben also Herbst. Also herzlich willkommen zu einer herbstlichen Bingo-Ausgabe. Und im Herbst, da purzeln ja die Bäume.
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0: Nicht. Mir ist was ganz Tolles passiert, das möchte ich mit euch teilen. Und zwar hatte ich das allererste Mal in meinem Leben eine Mütze auf und fand es nicht schrecklich.
1: Oh mein Gott, lustig. Ich wollte dich darauf ansprechen.
0: Oh mein Gott.
1: Ich habe es bei Instagram gesehen, dass du eine Cappy auf hast.
2: Ja.
1: Und du hast uns hier bei 1 Live, uns allen, so auf die Ohren vollgeheult. Ich bin kein Mensch, der Cappy tragen
0: kann.
1: Nein,
0: es sieht auch leider...
1: Ich kann das nicht. Nein. Ich sehe so scheiße aus. Pick me ein bisschen auch gewesen.
0: Es sieht auch richtig scheiße aus. Es ist einfach so, das Problem ist...
1: Das sieht toll aus.
0: Ich habe ganz leichte Segelohren.
1: Das
0: und
1: ist nicht schlimm.
0: Ist mit Mützen immer so, die müssen da so leicht rübergehen, damit die so ein bisschen umgeklappt sind.
1: Ja.
0: Weil sonst sieht ein bisschen bescheuert aus.
1: Ich finde, das steht dir hervorragend.
0: Naja, und jetzt hat mein Freund so eine richtig alte Mütze auch gehabt. Und ich habe die einfach mal, er war schwimmen, ich habe die einfach mal aufgesetzt.
1: Mhm.
0: Und ich war so, oh mein Gott, ich seh nicht aus. Wie ein Cheche. Und dann habe ich direkt aber auch so 80 Selfies gemacht.
1: Habe ich gesehen, dein neues Profilbild.
0: Und dann habe ich ein neues Profilbild auf Insta, neues Profilbild auf WhatsApp und auch noch einen Feedpost gemacht mit dieser Mütze.
1: Heute habe ich Cappy auf. Lieb, dass ihr fragt. Ihr könnt euch das jetzt gerne gleich bei TikTok live reinziehen, weil wir gehen jetzt online und die werde ich dir gleich auch mal aufziehen. Mal gucken, wie es aussieht.
0: Kommt rein zu uns.
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1: 7 Uhr, hier sind Christina Wilkes
2: und Annika Honneff. Die Schülerproteste in Frankreich scheinen gerade ein bisschen was zu bringen. Die Schüler fordern zum Beispiel mehr Geld für Bildung, modernere Schulen und dass weniger Unterricht ausfällt. Jetzt hat die Politik eine schnelle Maßnahme angekündigt.
1: Es sollen bald 3000 Vertretungslehrer mehr da sein. Eine Software soll erkennen, an welchen Schulen in Frankreich diese Lehrerinnen und Lehrer am dringendsten gebraucht werden.
2: Der Bildungsminister sagt, dass über 100 Gymnasien auf jeden Fall Bedarf haben. Bei 400 ist es so auf der Kippe.
1: Seit Wochen gibt es Proteste in Frankreich. Teilweise friedlich, teilweise sammeln sich aber auch Jugendliche in schwarzen Klamotten und blockieren zum Beispiel Schulen.
2: Aber die französische Polizei geht auch mit Gewalt gegen die Proteste vor. Gestern setzte sie wieder Tränengas und Wasserwerfer ein.
1: Wer im Ruhrgebiet Bahn fährt, braucht eh schon oft Nerven. Ab heute Abend wird's noch schlimmer. Bei Duisburg wird nämlich gebaut. Dafür werden die Strecken nach Essen und nach Oberhausen gesperrt. 3 Wochen lang. Viele REs und ICEs fallen komplett aus.
2: Jetzt geht's um Trennungen und Dinge, die einen auch nach einer Beziehung noch an den oder die Ex erinnern. Ein Bild oder eine Tasse zum Beispiel.
1: Genau sowas kann man ab heute in einem Museum in Münster abgeben. Da gibt's bald eine Ausstellung zu Broken Relationships. Und in anderen Städten wurden zum Beispiel schon Fussel aus einem Bauchnabel abgegeben.
2: Schon die ganze Woche werden in Schweden die Nobelpreise verteilt und heute steht einer an, auf den immer ganz besonders geguckt wird, der Friedensnobelpreis.
1: Es gibt fast 300 Nominierungen, die streng geheim sind. Letztes Jahr hatte der Friedensnobelpreis für Aufregung gesorgt, weil die Gewinnerin die Auszeichnung an US-Präsident Trump weitergegeben hat.
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2: Das bringt heute viele Wolken, zwischendurch Regen und teilweise starken Wind. Dazu kühl in Bad Münstereifel und Meinerzhagen maximal 10 Grad, in Ibbenbüren 13 und in Duisburg und Heinsberg 14 Grad.
1: Das Wochenende wird ähnlich kühl, dazu morgen noch sonniger und nur manchmal Schauer, am Sonntag dann insgesamt nasser.
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2: Mit 2 Meldungen aktuell A40 Duisburg Richtung Essen. Zwischen Dreieck Essen Ost und Essen Frillendorf 10 Minuten plus 2 Kilometer Stau, da hat's einen Unfall gegeben. Und die A448 Südumfahrung Bochum Richtung Dortmund. Die ist zwischen Bochum-Weidmar und Bochum-Süd gerade gesperrt. Da wird die Fahrbahn neu gemacht. Gerade 3 Kilometer Stau ab Dreieck Bochum-West.
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3: Das Ding ist, ich sehe nichts. Ich sehe einfach nichts. Naja, ich habe mir Selinas Cappy aufgesetzt, nachdem ich gerade... Du lachst ein bisschen zu sehr. Du lachst ein bisschen
4: Schatz,
3: zu doll. Es ist ein bisschen zu verletzt jetzt auch.
4: Aber ich checke die Form. Die Form ist es. Die Form. Du brauchst eine andere Form. Es tut mir leid. Ich weiß nicht, dass ich die ganz komisch... So Polly Pocket falschen Hut aufgesetzt schickst du.

atmen jetzt mal ganz tief durch, denn ich weiß, für Selina ist das jetzt ein emotionales Ding. Und zwar wird es eine Dokumentation geben von der ARD über diese Jungs.

0: Ayuma Marie. Au!
1: Da war vorbei, sorry. Ich
2: hab kurz Jay Khan nachgemacht.
1: Du bist kurz sechstes Mitglied geworden von der Band. Naja, sie haben es tatsächlich selber verkündet. Unter anderem Jay Khan, ehemaliges Bandmitglied, hast gerade schon gesagt. Hat auf Instagram ein Bild gepostet, dass das Ganze von der ARD produziert wird. Das heißt Lost Boys.
2: Oh mein Gott.
1: Und er hat dazu geschrieben: This is about us. This is about you. This is about a dream. Warum schreibt er Englisch? Ich weiß es nicht.
2: Er meint immer.
1: Er schreibt five boys, one shot, yeah, and a legacy that would last far beyond the spotlight.
2: Du brauchst das gar nicht so ironisch vorlesen. Der hat absolut recht. Es war eine Legacy. Es war meine ganze Kindheit und Jugend, musst du verstehen. Ich war auf dem AS5-Konzert. Als kleines Mädchen stand auf der Mülltonne. Chris, mein größter Crush auf der Welt, hat mich angesungen, auf mich gezeigt. Ich und meine kleine Schwester standen auf Mütter, bin vom Mülltonne runtergefallen, wurde ohnmächtig. Bin so in die Arme meiner Eltern reingefallen, weil ich einfach bewusstlos wurde mit, glaube ich, 10? 10?
1: Das Ding ist, ich habe gerade noch mal das Musikvideo auch angeguckt zu Maria.
2: Oh.
1: Und da sind sehr viele Gliedmaßen, hatte ich so den einen. Die sind so am Tanzen und überall sind Arme und überall sind Beine und die machen so Choreo.
2: Stimmt.
1: Und so. Ist eine andere Zeit gewesen einfach.
2: Ja,
1: auch, ne?
2: Ich schwöre. Chris, Richie, Michael, Easy, Jay Khan brauche ich jetzt nicht unbedingt. Aber kommt gerne alle zum Interview zu Pegel und Blase. Wir würden es lieben.
1: Offizielle Einladung ausgesprochen.
2: Ich schwöre.
3: Jetzt. Für den Sektor. Tampa City.

0: So, Freitag bedeutet, wir wollen Ergebnisse sehen.
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2: Ja, hab da gedacht, Fußball oder so. Nee, O-Ton-Charts, schauen wir mal hier.
1: Platz 5.
0: Ja, und da hat sich tatsächlich nichts getan. Da haben wir immer noch klangvolle Personen und Ortsnamen, die wir auf dem Insta-Account von frankenpost.de entdeckt haben. Naja, da ist Wachstumspotenzial, sagen wir mal so.
3: Ein echtes Naturschauspiel ist gerade im Hofer Land zu bestaunen. Der 74-jährige Hobbygärtner Herbert Muschi aus Oberkotzau entdeckte Anfang August einen ungewöhnlichen Trieb an seiner Fadenagave. Seitdem ist der Blütenstängel regelrecht in die Höhe geschossen.
1: Platz 4.
0: Stell dir mal vor, dein Nachname wäre nicht Pegel, sondern Muschi. Dann wären wir Muschi und Blase.
2: Ich finde Fadenagave oder Blütenstängel auch geil als Nachname, muss ich an der Stelle leider sagen. Freunde, Platz 4, letzte Woche neu und heute auf der 4. Der Vater mit dem ganz besonders zuverlässigen Zeitgefühl, der seine Leverkusener Liebsten ganz genau kennt, entdeckte in der ZDF-Miniserie Go West die letzte Elf der DDR.
4: Eine Chemiestadt, in der es kocht und qualmt und dampft.
5: Ich bin alles Leverkusener. Ja. Wir wohnen hier seit, also sie ist 8, das heißt 8 Jahre. Ne, 9 ist sie. Wie alt bist du?
6: 7.
5: 7 ist meine Tochter, ist 7.

0: Miley Cyrus, Mark Ronson, Nothing Breaks Like a Heart war das hier in 1 Live.
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0: Michael ist vor 2 Jahren gestorben, aber seine Frau Annette kann trotzdem noch mit ihm reden. Denn Michael hat vor seinem Tod eine KI von sich erstellt. Als Live-Reporter Fabian Schmitz, du hattest vor seinem Tod Kontakt mit Michael, sich selbst zum Avatar machen. Wie funktioniert das?
2: Michael hat vor seinem Tod Stimmproben abgegeben und so einen riesigen Fragenkatalog beantwortet. Und jetzt gibt's quasi so eine Art Siri mit Michaels Stimme.
3: Kannst du mir bitte erzählen, wie du mir einen Heiratsantrag gemacht hast?
4: Eines Abends hatten wir einen Tisch in einem romantischen Strandrestaurant reserviert. In diesem Moment kniete ich mich neben dich und hielt unter deine Hand an.
0: Boah, wie krass. Der weiß ja auch richtig was.
2: Ja, es ist richtig absurd. Das sind alles Szenen aus einer ARD-Doku, die kurz vor seinem Tod aufgenommen wurde.
3: Sollte ich meinen toten Mann reden hören und sollte es danach in mir drin ein Gefühl geben, dass, wow, jetzt geht's mir aber gar nicht gut. Ja, dann werde ich das nicht mehr nutzen.
2: Das hat damals Annette zu dem Ganzen gesagt. Sie fand es vor allem gut, weil es Michael ihm dabei geholfen hat, mit seinem Leben abzuschließen. Michael hat das Ganze gemacht, damit er sein Wissen auch weitergeben kann.
0: Okay, das ist echt krass. Also wir suchen heute nach Methoden, unsterblich zu werden. Und eine Methode ist, wir laden quasi unser Gehirn hoch und werden dann zu einer KI.
2: Ja, Ghostbots nennt man sowas. Gibt sogar schon Firmen, die das Ganze anbieten.
0: Das klingt für mich alles Film. Ich sag einfach nach Film. Aber das funktioniert nicht, oder?
2: Nee, also aktuell sind das wirklich nur, so wie bei Michael, Chatbots mit Stimmen und eben dein Wissen. Also du fütterst die mit deinen Chats, mit Videos, mit Stimmaufnahmen von dir und dann versucht die KI am Ende halt so zu sprechen und zu antworten wie du. Das bist aber nicht du.
0: Verstehe. Gibt's denn jetzt wirklich irgendwann mal so die Chance, dass es klappt? Also dass wir wirklich so unser Gehirn irgendwie so hochladen können?
2: Und damit es klappt, bräuchten wir eine Verbindung zwischen deinem Gehirn und dem Internet. Stell dir mal unser Gehirn als Automotor vor. Okay. Also wir können schon ein paar Sachen. Aktuell können wir Gehirnwellen messen und auswerten. Mhm. Das ist in etwa so, als würdest du bei einem Auto so ein bisschen so die Motorhaube abklopfen, ein bisschen das Motorgeräusch hören und dann sagen, was drin los ist.
0: Okay, also unmöglich.
2: Nee, unmöglich ist es nicht.
5: Es gibt keinen prinzipiellen Grund, warum das nicht klappen sollte. Geben Sie doch der Wissenschaft mal 100 Jahre Zeit und dann schauen wir mal, was rauskommt.
2: Sagt Professor Metin Tolan von der TU Dortmund. Also geforscht wird viel, das dauert aber noch.
0: Gut, das heißt, für uns wird es vielleicht nichts mehr, aber vielleicht dann für Menschen in 100 Jahren. Wir suchen nach Möglichkeiten, nämlich unsterblich zu werden. Und wenn das alles noch dauert, dann braucht es vielleicht eine Zwischenlösung für Menschen wie uns. In einer Stunde geht es um Menschen, die sich nach ihrem Tod einfrieren lassen, um dann vielleicht irgendwann zurückgeholt zu werden.
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1: 7:30 ist es, wir sind Christina Wilkes
2: und Annika Honeff. Ballernde Bässe, der Geruch von Nebelmaschine und Strobolicht und dann Licht aus im Club. Für immer. So geht es gerade einigen Locations in NRW, auch dem Tresor West in Dortmund.
1: Der Club hat gestern auf Instagram angekündigt, dass er schließen wird. Die Veranstalter sagen, dass viele einfach nicht mehr in einen klassischen Club gehen, sondern mehr zu Festivals oder zu DJ-Gigs.
2: Den Tresor West gab es jetzt seit 7 Jahren. Schluss ist dieses Jahr auch für einige Clubs, die schon viel länger da waren. Im Mai hat zum Beispiel das Himmerich in Heinsberg zugemacht nach 75 Jahren.
1: Auch hier, weil weniger Leute kommen, hat der Betreiber damals gesagt.
3: Das hat sich einfach gewandelt. Dementsprechend haben wir einfach nicht mehr die Gästezahl, wie sie vielleicht vor ein paar Jahren noch war. Und der andere Punkt ist natürlich, die Einkäufe werden teurer, die Energiekosten sind gestiegen, die Lohnkosten gehen nach oben.
1: Und auch der Club Underground in Wuppertal hat schon gesagt, dass nach über 20 Jahren Schluss ist.
2: Die Szene fordert schon länger mehr Unterstützung von der Politik, damit nicht noch mehr Clubs zumachen müssen.
1: In Frankreich haben die Schülerproteste jetzt was Konkretes bewirkt. Die Regierung hat 3000 Vertretungslehrer zusätzlich angekündigt, und zwar schnell.
2: Ob das die Stimmung in Frankreich beruhigt, ist aber unklar. Die letzten Tage hatte es auch Gewalt zwischen der Polizei und Demonstranten gegeben.
1: Der Führerschein soll in Deutschland billiger werden. Die Bundesregierung hat dazu schon Pläne gemacht und jetzt hat Verkehrsminister Bilger zum ersten Mal gesagt, was die konkret bringen könnten.
2: Bis zu 1000 Euro weniger kosten, sagt er in einem Welt-Interview, auf jeden Fall aber mehrere hundert Euro. Gehen soll das zum Beispiel über Fahrstunden am Simulator.
1: Bundesliga-Fans hatten zuletzt ja wenig zu sehen. 3 Wochen lang war Länderspielpause. Heute geht's wieder los. Am Abend spielt Dortmund zu Hause gegen Bremen.
2: Der BVB will seine Tabellenführung verteidigen. Er hat bisher alle 4 Spiele gewonnen.
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1: Über den Tag breiten sich Wolken aus, auch Regen zieht durch, dazu windig mit teilweise sehr starken Böen. Nümbrecht kommt heute auf maximal 10 Grad, in Dortmund und Höxter werden es 12 und in Grevenbruch und Steinfurt 14 Grad.
2: Das Wochenende bleibt windig und wechselhaft mit einem Mix aus Wolkensonne und ein paar Schauern bei maximal 16 Grad.
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1: A40 Duisburg Richtung Dortmund zwischen Essen Zentrum und Essen Krai plant damit 10 Minuten extra 4 Kilometer Stau. Nochmal die 40 Dortmund Richtung Duisburg, diesmal zwischen Dreieck Bochum West und Dreieck Essen Ost, auch da 10 Minuten länger, 4 Kilometer stockt's. Auf die 52 Düsseldorf nach Essen zwischen Essen Süd und Dreieck Essen Ost, da dauert's eine halbe Stunde länger. 2 Kilometer Stau nach einem Unfall auf der A40 und zum Schluss die A448 Südumfahrung Bochum zwischen Bochum Stahlhausen und Bochum Süd, 2 Kilometer Stau.
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4: Kommen Sie rum, können Sie reinschauen. Ja, bei TikTok live. Uns hat gerade auch jemand übrigens bei Insta, auf unserem Insta-Account geschrieben, weil wir ein Bild gepostet haben, wie wir hier in den Seilen hängen, sagt man ja, glaube ich. Wir chillen einfach beide am Handy, wir reden nicht mehr miteinander so. Wir sagen so Freitag nach einer Doppelwoche, wir haben uns auch nichts mehr zu sagen. Thomas schreibt, so geht arbeiten. So, und das will ich einfach so stehen lassen.
5: Kommt gerne rein bei TikTok live.

0: Leute, Justice für Mutti Bridgerton. Sie bekommt endlich ihren eigenen großen Moment. Ich freue mich doch so. Für sie und für uns alle. Es wurde nämlich einfach ein neues Bridgerton-Spin-Off angekündigt. Annika Wasenmüller aus Mainz Live Pop-Team. Einen wunderschönen guten Morgen, sage ich hier an dieser Stelle mit einem Knicks. Es geht um das sexy Leben der jungen Violet Bridgerton, der Mutter. Von allen Hauptfiguren.
1: Ja, ganz genau so ist es. Fans warten darauf ja seit Jahren, muss man sagen. Vor allem nach dem super erfolgreichen ersten Spin-off von Bridgerton, Queen Charlotte. Mhm. Das ging ja auch krass durch die Decke. 2 Millionen Menschen haben diese Ankündigung von Netflix zu dem neuen Spin-off jetzt innerhalb von wenigen Stunden schon geliked und kommentiert und freuen sich richtig, richtig doll auf diese romantische Liebesgeschichte der jungen, jugendlichen Violet Bridgerton.
2: Mother is mothering, kann man an der Stelle einfach nur sagen. Sie ist aber auch so eine Süße, auch die Schauspielerin Ruth Gamble. Weiß man denn schon, wer ihre quasi jüngere Version jetzt spielen wird?
1: Nee, es ist noch nichts offiziell, aber Fans wünschen sich ganz, ganz doll Isabelle Fuhrman. Die hat zum Beispiel die Hauptrolle in den Horrorfilmen Orphan, das Waisenkind gespielt.
2: Ja, kenne ich.
0: Ehrlich? Ich habe den Film nicht gesehen. Ich bin bei Horrorfilmen komplett raus. Und ehrlich gesagt muss ich auch sagen, jetzt so ein Horrorfilm-Star hätte ich jetzt auch nicht so unbedingt bei Bridgerton direkt gesehen.
1: Verstehe ich. Wäre auch auf jeden Fall eine ganz neue Rolle, aber die sieht Ruth Gamble einfach ultra ähnlich.
2: Ich bin richtig gespannt gerade.
1: Würde passen. Ich bin auch gespannt und vor allem freue ich mich über folgende News, denn offenbar ist es schon safe, dass zum Beispiel die Schauspielerinnen, die wir aus Queen Charlotte kennen, auch mit am Start sind bei diesem neuen Spin-Off. Also zum Beispiel die junge Lady Danbury, Azima Thomas oder auch die Königin India Amaltefio.
2: Wow, das sind viele Namen. Sehr, sehr schön. Wir haben alle Infos, außer eine. Auf eine warte ich noch. Mhm. Wann kommt das Spin-Off?
1: Ja, das wird noch ein bisschen dauern. Also auf jeden Fall wird das Ganze erst nach der neuen 5. Staffel Bridgerton rauskommen. Okay. Die ist ja jetzt abgedreht und soll auch irgendwann nächstes Jahr bei Netflix rauskommen. Es gibt aber noch kein konkretes Datum. Details, wir müssen einfach abwarten.
0: Boah. Ich glaube wirklich, das ist das erste Serienuniversum, wo ich bisher alles mag. Die Originalserie, das Spin-Off, wo ich mich jetzt auch auf dieses Spin-Off freue und auf die nächste Staffel, wo wir schon in Staffel 5 sind und so. Ist crazy. Ich freue mich, Leute. Also, Bridgerton wird weitergeführt in ganz viele unterschiedliche Wege. Mutti is back.

0: Hey, Greedy.
1: 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Tod.
2: Also definitiv ewiges Leben, nein, danke. Hört sich ein bisschen doof auch irgendwo an, aber wenn man auch so die allgemeinpolitische Wendung gerade sieht, kriegt man ja schon Angst, was halt einfach in der Welt los ist mit dem Krieg und das. Und wenn man ewig lebt, kriegt man ja doch schon alles mit. Und nee, man hat schon zu viele Leute auch vielleicht selber verloren und die würde man dann auf ewig vermissen.
0: Das Ding ist, ich check Lukas schon sehr. Wir sprechen ja heute über das Thema ewiges Leben und gerade den Punkt mit den Leuten, die man dann vermissen würde, das fände ich ja herzzerreißend. Ja. Und ich weiß auch, Selina, wenn deine Hunde, die könntest du dann auch nicht mitnehmen.
3: Sprech
0: und
3: nicht
0: so.
3: Drüber.
0: Okay,
3: drüber.
0: Gut. Also wir verstehen alle, dass das irgendwie sehr emotional ist, genauso wie Jasmin.
4: Nee, ich glaube nicht. Ich glaube in der Zukunft, also wenn man dann so für ewig lebt, man verliert dann auch die wichtigen Menschen um sich rum, die dann auch ewig das Gleiche vielleicht machen, ewig arbeiten müssen. Ich glaube nicht.
0: Das checke ich.
5: Das kommt auch sehr auf den Job an, glaube ich. Aber ewig arbeiten, nicht checke, ist auch auf eine Art Kacke. Also wenn, dann muss das natürlich alles so unter bestimmten Bedingungen laufen, für mich persönlich zumindest. Wäre nicht alleine als Einzige ewig leben und übrig bleiben quasi. So der letzte Rest vom Schützenfest. Und ich verstehe auch, wie so manche sagen, ein bisschen durchmischen in der Menschheit ist ja auch fein, so wie Fee aus Duisburg.
6: Ich glaube nicht. Ich mag das so, dass es nicht unendlich ist. Also es ist gut, dass es mal andere Leute gibt und nicht die gleichen alten Köpfe, die irgendwie Sachen bestimmen. Das finde ich, glaube ich, ganz gut.
0: Hat sich schön ausgedrückt.
7: Wirklich. Dass ein paar Idioten auch mal irgendwann weg sind, ist vielleicht auch ganz gut. Wie sieht es bei euch aus? Ewiges Leben? Ja oder nein? Meldet euch gerne mal rein über die 1 Live App oder über die 0221 5678911.

0: Carpenter war das mit Taste.
1: Hab gerade kurz drüber nachgedacht, welchen Job ich in ihrem Song übernehmen würde. Und ich finde ihre Adlibs im Hintergrund so stark von Sabrina Carpenter. Sie macht ja immer so,
0: Aber du bist auch eher so ein, kurz geklungen wie so ein Tier.
1: Danke.
0: Einfach gerade. Aber du bist generell starke, auch so Stimmenimitatorin. Deswegen, ich würde dich wahrscheinlich dann auch eher bei den Adlibs sehen.
1: Ja.
0: Was würdest du dir selber für einen Adlib geben, wenn du einen hättest?
1: Boah, ich könnte jetzt nur andere faken.
0: Ja, eben. Ich dachte jetzt, du machst wahrscheinlich Shirin David nach im ersten Moment.
1: Ja.
0: Genau, und das ist aber Shirin.
1: Ja.
0: Deswegen, du brauchst so einen eigenen.
1: Okay, das muss irgendwas mit mir zu tun haben. Irgendwas mit meinem Nachnamen vielleicht. Nee, ich bin so fucking unkreativ. Das ist wirklich peinlich. Sag du mal was. Ich mach nach, du sagst nur eine Idee. Ich mach dazu ein Geräusch, okay?
0: Okay, Frosch.
1: Warte. Kurz, give me a second. Rabbit.
0: Rabbit. Du sagst Rabbit.
1: Ja, aber das sagen die doch immer. Warte. Rabbit.
0: Frosch, komm, lass.
1: Schlecht.
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0: um 8 Uhr mit Christina Wilkes
1: und Annika Honneff. Wer mit der Bahn in den nächsten Tagen durchs Ruhrgebiet muss, der sollte einmal mehr checken, ob sein Zug auch fährt. Es gibt wieder eine große Sperrung für 3 Wochen.
0: Die Strecken zwischen Duisburg und Essen und zwischen Duisburg und Oberhausen sind ab heute Abend komplett gesperrt. Dann gibt's wieder Busse statt Regiozüge und auch ICEs fallen aus oder werden umgeleitet.
1: So richtig was dafür kann die Bahn aber diesmal nicht. Sie hat quasi Zwangspause, weil auf der Autobahn Baustelle am Kreuz Kaiserberg Abrissarbeiten sind und die den Bahnverkehr blockieren.
0: Die Zeit will die Bahn aber nutzen, für die Baustelle am Duisburger Hauptbahnhof zum Beispiel und dafür an Brücken und Oberleitungen zu arbeiten. Dieser Pendler sieht's gelassen.
2: Ich freue mich, dass unsere Bahngleise endlich erneuert werden. Umso früher, desto besser.
1: In einer Woche gibt's dann auch für Autofahrer am Kreuz Kaiserberg eine Vollsperrung auf der A3. Die dauert dann aber nur 3 Tage.
0: Wir schließen und zwar für immer. Das war von Clubs in NRW in den letzten Jahren häufiger zu hören. Die Szene spricht sogar von einem Clubsterben und fordert mehr Support vom Staat.
1: Jetzt trifft es eine weitere Location in Dortmund. Der Tresor West macht Ende des Jahres zu. Der Techno-Club sagt, dass weniger Leute da waren, Kosten aber gestiegen sind.
0: Dann was eigentlich gar nicht zu einem entspannten Aufstehen passt. In den USA gibt es ja noch die Todesstrafe und Anfang Dezember soll es einen besonders krassen Fall geben.
1: Dann soll ein Verurteilter öffentlich hingerichtet werden. Wer will, soll im Livestream zugucken können. Der Mann hatte 2009 auf einer Militärbasis 13 Menschen getötet.
0: Und noch Fußball. Die deutschen Frauen spielen heute Abend in Karlsruhe gegen Australien. Es ist ein Testspiel. Für die WM nächstes Jahr in Brasilien sind die deutschen Frauen schon qualifiziert. Bundestrainer Christian Wück.
3: Es ist kein Casting für die WM, aber natürlich ziehen wir unsere Rückschlüsse aus jeder einzelnen Länderspielminute.
0: Anpfiff ist heute Abend um 8:30.
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1: Das bringt heute viele Wolken, zwischendurch Regen und teilweise starken Wind. Dazu in Gummersbach höchstens 10 Grad, in Euskirchen und Bielefeld 13 und in Meerbusch und Rheine 14 Grad.
0: Das Wochenende wird ähnlich kühl, dazu morgen noch mehr Sonne und nur manchmal Schauer, am Sonntag dann insgesamt nasser.
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1: Geht los auf der A3 Köln Richtung Oberhausen, zwischen Dreieck Langenfeld und Kreuz Hilden 4 Kilometer stockend. A4 Köln Richtung Aachen, zwischen Dreieck Heumer und Kreuz Köln Süd 3 Kilometer stockend. A40 Duisburg Richtung Essen, zwischen Mülheim-Winkhausen und Essen Zentrum 10 Minuten on top 3 Kilometer stockend. Dann die 40 Dortmund Richtung Duisburg, zwischen Dreieck Bochum West und Dreieck Essen Ost 20 Minuten on top 9 Kilometer Stau, hier wegen Bergungsarbeiten. Und dann noch die A448 Südumfahrung Bochum, zwischen Dreieck Bochum West und Bochum Weidmark. Gerade auch hier 10 Minuten on top, 4 Kilometer Stau, da gibt es Bauarbeiten und nur eine Spur ist frei.
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5: Boah, Junge, der ganze Tisch hat gerade gewackelt, als du dein Bottich 5 Liter Wasser hier gerade auf den Tisch gestellt hast.
6: Das ist ein sehr großes Behältnis, sage ich jetzt mal, was mir regelmäßig ausläuft. Und ich habe heute viel zu wenig getrunken. Ich habe auch gerade gedacht, wir haben 8 Uhr Zeit für Kaffee, würde ich jetzt mal sagen.
5: Ja, das Side-Eye geht raus. An unseren Redakteur
6: der
5: Tobi.
6: Der hört gar nicht zu.
5: Der hört nicht zu. Tobi, jetzt auf einmal.
6: Ah ja, Daumen nach oben. Oh mein Gott.

0: Boston.
1: Boston war das von Stella Lefty.
0: Warum redest du so, als würde eins von deinen Augen immer schielen? Naja, anderes Thema.
2: Ole, ole.
0: Ja, dann ist es wieder soweit, Leute. 2 Wochen war Länderspielpause, heute geht die Bundesliga wieder los. Und es ist, muss man sagen, direkt unser Duell.
1: Es wird persönlich, Leute, ihr habt es mitbekommen, ich bin Zecke und eine Zicke since day one. Ich bin Dortmund-Fan, ich wurde da reingeboren, ich kann da nichts für. Jule kommt aus Bremen ursprünglich, ihr wisst Bescheid.
0: Werder Bremen.
1: Aber warum sind wir so? Ich verstehe es doch auch nicht. Aber wir wollten nur einmal sagen, Dortmund gegen Bremen heute um 20.30 Uhr. Es könnte sein, dass wir in 3 Wochen nicht wieder hier zusammen auftreten werden.
0: Das stimmt. Was ist dein Tipp fürs Spiel?
1: Schatz.
0: Nenn mir 3 Spieler von Dortmund
1: aktuell.
0: Ich
1: will dich jetzt nicht zum Weinen bringen, aber 3-0. Okay, ich gebe dir 1.
0: Für wen? Für Bremen, genau. Ich habe dein Mikrofon ausgemacht. Tschüss.

0: Rita, Nelly Furtado war das, Freunde.
1: So, wir sind immer noch in unserer Woche, wo sich alles um den Tod dreht. Heute sprechen wir aber mal über das Gegenteil, nämlich Leben. Ewiges Leben, um genau zu sein. Daran wird gerade ganz, ganz viel geforscht. Es gibt zum Beispiel die Möglichkeit, sich nach dem Tod einfrieren zu lassen. Und jemand, der sich damit auskennt, ist unser 1Live-Reporter Fabian Schmitz.
0: Du sag mal, wie läuft das denn da ab jetzt mit diesem Einfrieren?
2: Also nach deinem Tod wird dein Blut durch so eine Art Frostschutzmittel ausgetauscht. Aha. Und dann wirst du eingefroren mit der Hoffnung, dass du eines Tages, also wenn die Medizin soweit ist, wiederbelebt werden kannst und weiterleben kannst.
1: Das ist schon heftig, ey. Wir sprechen heute den ganzen Morgen über Wege, unsterblich zu werden. Und es gibt eben Menschen, die genau das machen, also die sich dafür nach dem Tod einfrieren lassen. 1Live-Reporter Fabian Schmitz, wo kommen die eingefrorenen Menschen denn hin? Wo werden die gelagert?
2: Es gibt mehrere Unternehmen, die das anbieten. Ich habe mit Alexander gesprochen. Der will nach seinem Tod eingefroren werden und der kommt dann in die Schweiz. Da kommt er dann in so einen riesigen Edelstahltank mit flüssigem Stickstoff drin mit minus 196 Grad.
3: Das Ergebnis ist ein glasartiger Zustand dann eher. Also man sieht nicht so aus wie so ein Tiefkühlhähnchen, sondern eher wie ein Glas.
0: Sorry, ich habe gerade auch direkt an TK-Hähnchen oder Lasagne oder so gedacht. Man, es ist schon ein bisschen auch crazy. Was kostet das denn?
2: 200.000, wenn du den ganzen Körper einfrieren lassen willst. 50.000 geht aber auch, dann kannst du aber nur deinen Kopf einfrieren lassen. Das geht nämlich.
1: Und der wird dann danach, wenn er aufgetaucht wird, wieder in ein Beet eingepflanzt? Oder warum soll ich denn nur mit meinem Kopf?
2: Also die gehen halt davon aus, dass wenn wir irgendwann so weit sind, dass die Medizin gefrorene Körper wiederbeleben kann, dann sind wir auch so weit, dass sie einen gefrorenen Kopf nehmen, den wiederbeleben und den dann auf einen neuen Körper pflanzen können. Und dein Kopf, der nimmt halt weniger Platz weg, deswegen ist das Ganze günstiger.
0: Wow, auch da wird gespart, Freunde. Auch da wird an die Kosten gedacht.
1: Angebote, heute ein günstiger Kopf.
0: Ja, Fabi, aber klappt das jetzt? Also werden die irgendwann jetzt wirklich dann auch wieder aufgeteilt oder wie?
2: Wahrscheinlich nicht. Also ich habe mit 3 Medizinern drüber gesprochen, die sagen alle keine Chance, aber das wissen Menschen, die sich einfrieren lassen auch.
3: Ich bin mir total bewusst, dass die Wahrscheinlichkeit nicht riesig ist, da wiederbelebt zu werden, aber ich halte sie halt für höher, als wenn man verbrannt wird oder unter der Erde verrottet.
0: Ja.
2: Und das ist halt ein Punkt, ne?
1: Ey, aber ich habe trotzdem noch so viele Fragen. Vor allem, warum will Alex denn überhaupt für immer leben? Fragen wir ihn einfach selbst nach 9 Uhr hier in 1Live.

0: Kennst du eigentlich irgendein Kartenspiel außer Mau Mau?
1: Mau Mau kann ich, glaube ich, nicht mal.
0: Kannst du Uno?
1: Ja.
0: Uno kannst du wegen
1: Wizard
0: Farben.
1: Kann ich zum Beispiel auch.
0: Das ist
1: oder
0: schon
1: Hornochse.
0: Kenn ich nicht.
1: Paar kann ich.
0: Okay, finde ich gut. Dann bist du vielleicht hooked, weil wir reden jetzt über das Magic-Kartenspiel. Und da geht es nämlich noch ein bisschen mehr als nur irgendwie die Karten da auf den Tisch fetzen. Da geht es um Strategie, Kreativität und Taktik. Und du trittst quasi im Live-Duell gegen deine Friends an.
1: Ja, ein

0: Live-Hörer Michali spielt bereits seit vielen Jahren Magic, nicht nur in der Uni, sondern auch auf richtigen Magic-Turnieren. Und dafür gibt es eine richtige Community.
1: Magic ist halt einfach so eine schöne Kombination aus Strategie und Kreativität. Und man kann halt seine Kreativität freien Lauf lassen, indem man so sein eigenes Deck baut und gewisse Kombinationen entwickelt. Dieses Spiel hat wirklich eine sehr, sehr große Gemeinschaft. Es gibt viele Läden, wo es große Turniere gibt. Und wirklich der größte Spaß an dem Spiel habe ich, wenn mit Freunden was zocke oder einfach in so einer großen Runde über das Spiel redet. Magic ist, was den preislichen Aspekt angeht, für manche Karten, weil es ja ein Sammelkartenspiel auch ist, wirklich teuer. Die beliebteste IP war halt auch Herr der Ringe, weil das halt auch in diesem Fantasy-Setting war. Es gibt eine Karte, die ist wirklich nur einmal gedruckt worden und die wurde jetzt für 2 Millionen Dollar an Post Malone verkauft. Baby.

0: Kamerad war das mit Love Story.
1: Wir verlieren unseren Job bald, Jule. Kopfhörer ist nicht mal auf.
2: Das ist okay, du kannst trotzdem reden, wenn man es liest mit Kid Leroy und Justin Bieber.
1: Schatz, deine Haare, du siehst total wasted aus.
2: Ist egal.

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3: 8:30, wir sind Christina Wilkes
4: und Annika Honeff. Das ist eine Horrorvorstellung. Viele posten online regelmäßig Bilder von sich aus dem Urlaub oder auf einer Party. Und plötzlich landet das eigene Gesicht auf einem Sex-Deepfake. Das ist Nora aus Hille im Kreis Minden-Lübbecke passiert. Jetzt ermittelt die Staatsanwaltschaft.
3: Nora arbeitet in der Pflege und macht auf Insta auch Content dazu. Jemand hat sie dann per DM darauf aufmerksam gemacht, dass sie auf einer KI-Anzeige für Sextreffen im Internet zu sehen ist.
4: Inzwischen hat die Pflegerin auch in die Akten bei der Staatsanwaltschaft gucken können und hat den Namen vom mutmaßlichen Täter.
5: Dann habe ich ihn halt auch gesucht im Internet und man hat ihn auch gefunden. Nicht ganz so viel, aber zumindest hat man seinen Beruf herausgefunden und dass es ihn wirklich gibt und seinen Wohnort.
3: Ob er es wirklich war oder auch seine Identität geklaut wurde, wird noch ermittelt. Nora hofft jetzt, dass es einen Prozess und eine Strafe für den oder die Täter gibt.
4: Die Aufmerksamkeit um Deepfakes ist seit dem Fall von Moderatorin Colleen Fernandes groß. Sie hatte ihren Ex-Mann Christian Ulmen angezeigt, unter anderem wegen gefälschter Nacktfotos, die so aussehen sollen wie sie.
3: Wer im Ruhrgebiet Bahn fährt, braucht eh schon oft Nerven. Ab heute Abend wird's noch schlimmer. Bei Duisburg wird gebaut. Dafür werden die Strecken nach Essen und nach Oberhausen gesperrt für 3 Wochen. Viele REs und ICEs fallen komplett aus.
4: Von der Einwanderungspolizei ICE in den USA gab es schon öfter brutale und sogar tödliche Einsätze gegen Menschen, die abgeschoben werden sollen. Jetzt sind wieder Schüsse gefallen.
3: Im New Yorker Stadtteil Bronx sollen ICE-Leute ein Auto umstellt und dann geschossen haben. Drin saß wohl auch ein Kind. Ein Erwachsener wurde verletzt.
4: Schon die ganze Woche werden in Schweden die Nobelpreise verteilt und heute steht einer an, auf den immer ganz besonders geguckt wird, der Friedensnobelpreis.
3: Es gibt fast 300 Nominierungen, die streng geheim sind. Letztes Jahr hatte der Friedensnobelpreis für Aufregung gesorgt, weil die Gewinnerin die Auszeichnung an US-Präsident Trump weitergegeben hat.
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4: Über den Tag breiten sich Wolken aus, auch Regen zieht durch und dazu windig mit teilweise sehr starken Böen. Dazu auch kühl, in Lemgo maximal 12 Grad, in Hamm und Bonn 13, in Mönchengladbach und Bocholt bis 14 Grad.
3: Das Wochenende bleibt windig und wechselhaft mit einem Mix aus Wolken, Sonne und ein paar Schauern bei maximal 16 Grad.
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4: Geht los auf der A4 Aachen Richtung Köln, zwischen Kreuz Köln-West und Köln-Eifeltor, 10 Minuten on top, 4 Kilometer stockend. Dann die A40 Dortmund Richtung Duisburg, zwischen Dreieck Bochum-West und Dreieck Essen-Ost, eine Viertelstunde plus, 8 Kilometer stockend wegen Bergungsarbeiten. A42 Dortmund Richtung Kamp-Lintfort, zwischen Gelsenkirchen-Zentrum und Kreuz Essen-Nord, gerade 4 Kilometer stockend. A43 Wuppertal Richtung Recklinghausen, zwischen Bochum und Kreuz Herne, 10 Minuten müsst ihr mehr einplanen, 4 Kilometer Stau. Und dann die A45 Hagen Richtung Dortmund, zwischen Kreuz Hagen und Westhofener Kreuz, 10 Minuten on top, 5 Kilometer stockend.
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6: Naja, ewig leben, ja oder nein, das ist die große Frage heute. Und Mila aus Detmold hat da eine ziemlich klare Meinung.
7: Hi, also zum Thema ewiges Leben. Nicht auf dieser Welt, nein, aber es gibt gute Neuigkeiten, Leute. Und zwar im Himmel gibt es ewiges Leben und da wird das ewige Leben auch schön. Deshalb, also wird auf jeden Fall richtig toll.
6: So, und das lassen wir jetzt genauso stehen.

0: So, nachdem wir die Magic-Karten vorhin erfolgreich mit Uno und Mau Mau verglichen haben, vergessen wir das bitte jetzt wieder, haben gerade schon hier Anschluss bekommen, aber wir dürfen jetzt auch vergessen hier, Forza oder Need for Speed. Ja, wenn ihr ein Geschwindigkeitsjunkie seid, dann ist das der neue heiße Scheiß für euch, habe ich mir sagen lassen.
1: Welcome to the Galactic League!
2: Ja, Star Wars Galactic Racer, ein Rennspiel im Star Wars-Universum. Einzelspielefrau Joanna Leyendecker. Du sagst, Autorennspiele sind jetzt abgemeldet. Tschüss.
3: So, weg damit. Also ganz ehrlich, was jucken mich halt Ferrari oder Mercedes, wenn ich einen Podracer fahren kann?
2: Einen.
3: What? Das sind diese Fahrzeuge aus Teil 1, die da so mit einem Affenzahn so knapp über dem Boden schwebend durch die Gegend heizen.
2: Digga.
3: Ja. Und mit teilweise 500 Sachen steuern wir die dann hier auf bekannten Strecken aus den Filmen durch riesige Raumschiff-Wracks oder durch tropische Wälder. Und dabei müssen wir eben rasend schnell wenden, lenken, ausweichen und na klar, Gegner von der Strecke drängen. Das
0: so,
3: mögen wir.
0: Wollte ich gerade sagen, finde ich sehr gut. Ich fühle da, also ich fange gerade schon instant an zu schwitzen,
2: ich
0: wenn ich das
2: sagen,
0: höre.
2: Ich bin gestresst.
0: Wirklich, da läuft eine Schweißperle. Aber ist auch geil und stressig gleichzeitig.
3: Ja, ist, finde ich, absolut valid, beides zu fühlen. Weil bei mir klang es am Anfang auch oft eher so.
0: Gott. Oh, was ist da denn los?
3: Ja, ich bin vor lauter Speed ständig vor die nächste Wand gedonnert. Aha. Und um vorne mitzuhalten, müssen wir nämlich nicht nur gut lenken, sondern können auch mit so extra Boost nochmal zusätzlich Tempo reinkriegen. Naja, oder wir übertreiben es damit vielleicht ein bisschen und explodieren, weil wir überhitzen. Alles passiert. Aber sich auf der Rennstrecke so richtig unter Strom nach vorne durchzupuschen, alleine oder gegen Freunde im Multiplayer, also bockt richtig, muss ich sagen.
0: Aber wahrscheinlich nur, wenn man auch gut so mit dem Controller, ich sag mal, umgehen kann und nicht nur wie wir zwei Pussys.
3: Ach, weißt du, also zocken und Spaß haben könnt da auch ihr.
0: Okay.
3: Gewinnt dann vielleicht erstmal nicht.
0: Ist okay.
3: In der Kampagne spielen wir nämlich nicht nur jedes Rennen für sich, sondern halt eine ganze Liga. Und bauen wir dann zu viele Unfälle oder scheiden aus, verlieren wir Ligamünzen. Oh. Und wenn die leer sind, naja, müssen wir halt beim allerersten Rennen wieder anfangen.
2: Toll. Ja, dann schau, da würde ich so sauer werden.
3: Ja, ehrlich, ist auch vielleicht ein bisschen frustrierend am Anfang, aber spornt ja auch irgendwie an, weil du dein Fahrzeug auch verbessern kannst oder eben Neues ausprobieren kannst. Ich bin ja jetzt auch kein Weltraum-Lewis Hamilton
0: nicht?
3: Oder so. Nee, aber ich habe trotzdem super Spaß bei dem Game.
2: Okay. Ja, das ist ja wohl auch die Hauptsache. Also wenn ihr Bock habt, auch irgendwie so einen Speeder unter euren Arsch zu haben, könnt ihr jetzt auf der PlayStation 5, Xbox und dem PC.
0: Speeder!

0: Ja, ja. Ich weiß, vorhin schon Plätze 4 und 5 abgecheckt und ich weiß, ihr konntet es jetzt bis jetzt kaum erwarten. Ihr seid gespannt auf Plätze 1 bis 3.
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0: Let's see.
1: Platz 3.
2: Ja, und zwar gibt es da direkt eine Neuvorstellung aus der Vorwoche. Und zwar dieses leicht unterbelichtete astronomische Grundwissen aus dem Sommerhaus der Stars auf RTL Plus. Selena Would Never.
3: Mein Herz. Wo geht die Sonne unter? Wo geht die Sonne unter?
4: Der Erde?
3: Wie bitte?
5: Aber hör zu, im Norden geht die Sonne auf, im Osten nimmt sie ihren Lauf, im Süden ist sie nie zu sehen, im Westen wird sie untergehen.
1: Platz 2.
0: Nie ohne Seife waschen.
2: Ja, so ungefähr.
0: Das ist der Slogan. Runter von der Pole Position bei Platz 2 und ebenfalls aus dem Sommerhaus der Stars auf RTL Plus. Die echt, naja, weirde Antwort auf eine aber auch sehr schlecht gestellte Frage.
3: Darjeeling, Rubibus und Ülgui. Ülgui. Kennst du das Wort? Ülgui?
4: Nein.
3: Sind bekannte Arten von?
4: Astrik und Obelix.
3: Was? Ja, das ist ein Tee.
4: Von was?
3: Das sind Teearten.
4: Woher sollen wir das wissen? Jetzt mal im Ernst, ne?
1: Platz 1.
2: Boah, da war wirklich auch alles von hinten bis vorne auch falsch ausgesprochen, was man falsch aussprechen konnte. Naja, hier haben wir einen größeren Sprung jetzt. Von der 3 nämlich an die O-Ton-Charts-Spitze. Die kranke Handwerkskunst aus Dresden-Lockwitz. Gespottet haben wir das natürlich auf dem Instagram-Account von, naja, Geres Backstube.
6: Wir machen uns nämlich den großen Aufwand mit den Schweinsohren, so wie im Lehrbuch. Da wird schön der holländische Blätterteig gemacht und da werden die 144 Schichten gezogen. Also hier gibt es keine Abkürzung mit Blitzblätterteig bei uns. Alles oldschool. Kann ich mal noch einen schlauen Spruch bringen? Qualität kennt keine Abkürzung. Keine Abkürzung, Blitzblätterteig. Absolutes No-Go für mich, genauso wie Anglizismen.

0: habe heute Morgen im Auto, wurde mir reingespült auf meine Playlist, Teddy Swims mit Lose Control. Das war ja jetzt gerade Teddy Swims mit Mr. Know-It-All.
1: Ja.
0: Ich habe zum ersten Mal seit langem wieder Lose Control von ihm gehört. Dieses Lose Control. Ey, Digga, ich habe den so lange nicht mehr gehört und ich war kurz so... Wie geil ist dieser Song?
1: That guy can sing.
0: Ja, aber wie? Ich hatte so richtig Gänsehaut. Und dann ist mir eingefallen, dass super viele immer Coverversionen davon hochladen. Und da sage ich, hört auf. Lasst es sein. Bitte.
1: Kommt eh keiner ran.
0: Nee.
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1: Um 9, wir sind Christina Wilkes
2: und Annika Honneff. Ballernde Bässe, der Geruch von Nebelmaschine und Strobolicht und dann Licht aus im Club für immer. So geht's gerade einigen Locations in NRW, auch dem Tresor West in Dortmund.
1: Der Club hat gestern auf Instagram angekündigt, dass er schließen wird. Die Veranstalter sagen, dass viele einfach nicht mehr in den klassischen Club gehen, sondern mehr zu Festivals oder zu DJ-Gigs.
2: Den Tresor West gab's jetzt seit 7 Jahren. Schluss ist dieses Jahr auch für einige Clubs, die schon viel länger da waren. Im Mai hat zum Beispiel das Himmerich in Heinsberg zugemacht nach 75 Jahren.
1: Auch hier, weil weniger Leute kommen, hat der Betreiber damals gesagt.
3: Das hat sich einfach gewandelt. Dementsprechend haben wir einfach nicht mehr die Gästezahl, wie sie vielleicht vor ein paar Jahren noch war. Und der andere Punkt ist natürlich, die Einkäufe werden teurer, die Energiekosten sind gestiegen, die Lohnkosten gehen nach oben.
1: Und auch der Club Underground in Wuppertal hat schon gesagt, dass nach über 20 Jahren jetzt Schluss ist.
2: Die Szene fordert schon länger mehr Unterstützung von der Politik, damit nicht noch mehr Clubs zumachen müssen.
1: Dann ein Fall, zu dem die Staatsanwaltschaft in Bielefeld ermittelt. Es geht um die Content-Creatorin aus dem Kreis Minden-Lübbecke. Sie war plötzlich das Gesicht einer KI-Anzeige für Sextreffen.
2: Nora wurde per DM darauf aufmerksam gemacht und hat Anzeige erstattet.
4: Ich wünsche mir definitiv, dass es zu einer Gerichtsverhandlung kommt und dass es nicht irgendwie fallen gelassen wird und dass es dafür auch eine gerechte Strafe gibt.
2: Die Fotos, die für die Deepfakes benutzt wurden, waren Bilder, die Nora bei Instagram gepostet hatte.
1: In Frankreich haben die Schülerproteste jetzt was Konkretes bewirkt. Die Regierung hat 3000 Vertretungslehrer zusätzlich angekündigt, und zwar schnell.
2: Ob das die Stimmung in Frankreich beruhigt, ist aber unklar. Die letzten Tage hat es auch Gewalt zwischen der Polizei und Demonstranten gegeben.
1: Und dann geht's noch um Trennungen und um Dinge, die einen auch nach einer Beziehung noch an den oder die Ex erinnern. Ein Bild oder eine Tasse zum Beispiel.
2: Und genau sowas kann man ab heute in einem Museum in Münster abgeben. Da gibt's bald eine Ausstellung zu Broken Relationships. In anderen Städten wurden zum Beispiel schon Fussel aus einem Bauchnabel hingebracht.
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1: Das bringt heute viele Wolken, zwischendurch Regen und teilweise auch starken Wind. Dazu kühl in Waldbröl und Nettersheim. Heute nicht mehr als 10 Grad. In Soest werden es 13 und in Ratingen und Coesfeld bis 14 Grad.
2: Das Wochenende wird ähnlich kühl. Dazu morgen noch mehr Sonne und auch mal Schauer. Am Sonntag insgesamt nasser.
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1: A3 Köln Richtung Oberhausen zwischen Solingen und dem Kreuz Hilden, da stockt's auf 4 Kilometern. A4 Aachen Richtung Köln zwischen Kreuz Köln West und Köln Eiffeltor, plant damit 10 Minuten extra, stockt auf 5 Kilometern. Und zum Schluss noch die 52 Essen Richtung Düsseldorf zwischen Dreieck Breitscheid und Tiefenbruch, 10 Minuten extra, 2 Kilometer Stau.
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5: So, nimm doch jetzt mal hier den Striegel aus den Haaren. Was soll denn das?
6: Warum ist das so? Das ist irgendwann, warte mal. Och, knotig. Ganz schön knotig. Ich habe mir jetzt auch gerade kurz einen Haarbuschel rausgerissen. Warum ist das irgendwann Trend geworden? Ich habe hier gerade so eine Bürste, so eine Kämme in der Hand. Und warum ist das irgendwann zum Trend geworden bei uns, dass wir so auf so Bürsten umsteigen, die so aussieht wie bei so einem Pferd? Wie du so damals bei diesem Computerspiel ja, so deine Pferde gestriegelt hast. Ja. Warum?
5: Weißt du warum? Weil wenn der sich einmal richtig verfängt in den Knoten und man ein bisschen zurückartig macht, dann reißt er einem auch direkt aus der Hand raus und fliegt auf den Boden, weil man keinen richtigen Griff hat, oder? Das ist
6: ja
5: doch auch schon tausendmal passiert.
6: Richtig.

0: Alexander aus Köln lässt sich einfrieren. Also jetzt nicht lebendig, sondern nach seinem Tod.
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2: Ja, wir sprechen heute darüber, ob es möglich ist, ewig zu leben, sich einfrieren lassen, und in tausenden Jahren halten manche dabei für eine Option, um das zu erreichen. Ich sag mal so, bei dem Eichhörnchen aus Ice Age hat es ja auch geklappt, ne? Naja.
0: Oh mein Gott, mein Spirit Animal an dieser Stelle. Wir haben Alex aber mal selbst gefragt, warum er sich überhaupt einfrieren lässt.
3: Ich glaube, ich lebe ganz gerne, oder ich glaube nicht, sondern ich lebe wirklich gerne. So, und finde halt den Gedanken, dass man sterben muss, jetzt nicht besonders angenehm. Und weil ich halt hoffe, dass dann vielleicht die Medizin was hinkriegt, was sie heute noch nicht hinkriegt, und einen wiederbelebt.
2: Aber also, dass du gerne lebst, das ist ja erstmal grundsätzlich total schön. Aber glaubst du, du hast dich dafür entschieden, weil du gerne lebst oder weil du Angst vorm Tod hast? Checkst du, was ich meine?
3: Ja, ich finde es auch komisch, wenn man gar keine Angst vor dem Tod hat, ja. Also mein Vater ist gestorben, da war ich irgendwie 12, so mit irgendwie 48 Jahren so, und da habe ich irgendwie gedacht, das kann doch eigentlich nicht sein, dass man da nicht mehr macht, so dagegen, dass Menschen sterben. Und dann bin ich auf diese technische Lösung irgendwo gekommen, ne? Also ich dachte, es gibt noch was anderes als irgendwie unter der Erde liegen und die Erde werden oder als verbrannt werden. Und das fand ich erstmal spannend.
0: Ja, ich finde, also voll, ich habe wirklich dolle Angst vorm Tod. Also ich schiebe dieses Thema auch immer vor mir her. Ich rede da ganz ungern drüber, aber cool, dass wir uns hier trotzdem heute getroffen haben und darüber sprechen, Mädels.
3: Ich kann auch nicht immer und jeden Tag darüber reden und so, natürlich, das hält man ja irgendwie gar nicht aus. Aber es ist ja etwas, was auf jeden Menschen so zukommt. So. Deswegen finde ich auch, sich einmal damit irgendwie so grundsätzlich durchzubeschäftigen und dann irgendwie eine Entscheidung zu treffen, finde ich irgendwie auch, weil das beruhigend.
2: Nur weil das in meinem Kopf gerade auch noch nicht so klar ist, heißt das, du stirbst irgendwann und dann beginnt dieser Prozess, oder wird das quasi mit Absicht eingeleitet, weil die Leute, die dann danach diese ganzen chemischen Prozesse mit dir machen, die sind ja nicht random da, wenn du stirbst, so nach dem Motto. Kann ja auch, Gott behüte, plötzlich passieren.
3: Mhm. Genau, also wenn der Tod dann ärztlich festgestellt ist, gibt es hoffentlich schon ein spezialisiertes Team, was dann möglichst schnell bei einem in der Nähe ist. Die beginnen dann mit der Kühlung und anschließend wird dann der Körper runtergekühlt langsam und dann bei, ich glaube, 100 minus 126 Grad auch bewahrt.
0: Sorry, genau. Alexander, und also ganz kurz, ich stelle es mir gerade vor wie so eine Lasagne, die man in die Tiefkühltruhe schiebt und dann irgendwann hofft man, dass man die dann nach keine Ahnung wie vielen Jahren, wenn die Zukunft soweit ist, da rausholt und dann auftaut und dann quasi ist sie wieder frisch. Entschuldigung, dass ich das so fragen muss, ich verstehe das noch nicht so ganz. Du verstehst mich wahrscheinlich auch, ne? Ist ein bisschen Überforderung gerade auch bei mir.
3: Ja, ich verstehe es so, und ich sage ja nicht, dass das zu 100% klappt oder dass das überhaupt klappt. Der Ausgang ist irgendwie offen und man kann, ne, Würmer, klar, Menschen keine Würmer, aber man kann auch kleine Würmer sehr, sehr lange einfrieren und wiederbeleben. Also das ist alles irgendwie möglich, und warum soll das nicht in, weiß nicht, in 100 oder in 1000 Jahren möglich sein?
0: Ich check das voll. Ja, warum auch nicht? Ich sag dazu, meine Frage ist Quanta Costa, weil da können wir mit der Lasagne auf jeden Fall schon mal nicht mithalten. Das kann ich schon mal sagen. Wir hören es gleich. 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

0: Wenn Alexander stirbt, wird er eingefroren, hat er uns im 1Live-Interview erzählt.
1: Ja, dafür wird sein Blut mit einer Art Frostschutzmittel ausgetauscht, damit die Zellen beim Einfrieren nicht beschädigt werden. Und dann kommt er in eine Schweiz und lagert da in, naja, flüssigem Stickstoff bei minus 200 Grad, was man halt so macht.
0: Ja, einfach mal ein bisschen chillen in der Schweiz. Bei Schweiz weiß man auch schon, oh, ja, das kann teuer werden. Wie viel blecht man da genau, haben wir Alex gefragt.
2: Also ich zahle, glaube ich, 50 Euro im Monat, weil ich das über so eine Kombination mit einer Mitgliedschaft plus einer Lebensversicherung decke. So, wenn du es jetzt aber, sage ich mal, nie irgendwie mit einer Versicherung oder sowas gemacht hast, dann kostet es, glaube ich, um 200.000 Euro. Und ich sag mal, klar, ich kann super verstehen, wenn Leute sagen, nee, ich kann mir irgendwie 50 Euro im Monat, möchte ich mir nicht leisten oder kann ich mir nicht leisten. Und ja klar, ist ja persönliche Entscheidung. Ne? Also ich will ja keinen irgendwie missionieren. So, ich finde aber gut einfach, also ich finde es schon gut, da einmal richtig konkret drüber nachzudenken, so. Gerade weil es ja einfach, es wird ja jede treffen. So, tut mir leid, aber es ist halt einfach so.
1: Du hast dich damit jetzt auseinandergesetzt und für dich ist das dann jetzt irgendwie auch klar. Wie waren denn so die Reaktionen aus deinem Umfeld?
2: Ein bisschen ähnlich, würde ich sagen, wie jetzt. Also mit euch, ne? Also erstmal ist ja so ein gewisses, naja, ist irgendwie ein bisschen bizarr und erstmal ein gewisses Unverständnis so. Und wenn man dann irgendwie so länger darüber redet, dann, naja, denke ich schon, okay, ist irgendwie ein Punkt. Also mein Mann ist, den habe ich nicht überzeugt, so. Also der hat sich da noch nicht für entschieden. Meinen besten Freund habe ich überzeugt. Meine Großmutter hat sich dafür entschieden. Die hat sich, glaube ich, eher aus Forschungszwecken dafür entschieden. So, die ist 106 übrigens, will aber auch immer noch leben, so, ja. So, und das ist natürlich auch eine schöne Vorstellung, dass man, wenn man dann irgendwie aufwacht oder wieder überlebt wird und die Welt vielleicht eine sehr, sehr andere dann sein wird, dass man auf jeden Fall auch Leute hat, die man noch kennt, ne? So.
0: Checke. Ey, Alexander, danke für deine Zeit. Das war voll schön.
2: Danke euch. Ich freue mich wirklich. Und ja, danke dafür.
0: Bis dann. Ciao, ciao.
2: Bis dann. Ciao.
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0: Tag in the end hier in 1 live.
1: Entschuldigung, was war das? Susi, Daubner, Susanne. Was? Susanne Daubner haut einfach mal einen raus vor einer Stunde im Tagesschau-Post. Da sagt die einfach mal in ihrer Daubner-Manier.
2: 11. Oktober, GTA 6, Überraschungsrelease.
0: Sag mal, Susanne, was ist denn da los? Das ist so komisch, weil meine Mutter heißt auch Susanne. Sie fühlt sich jetzt bestimmt voll angeschrien. Susanne Daubner sagt einfach am 11. Oktober, also diesen Sonntag, ja, ist Sonntag, Entschuldigung, soll GTA 6 released werden. Also, jetzt reicht's.
1: Mit den Gefühlen der Menschen spielt Schatz. Man nicht so. Aber es wäre wirklich iconic, wenn das so wäre, dass sie sagen würde, Susanne Daubner darf das verkünden. Wenn es dann wirklich so weit ist, wir müssen euch leider enttäuschen, falls ihr jetzt gerade kurz gedacht habt, oh mein Gott, was ist hier los?
0: Ich glaube nicht, Schatz.
1: Nee,
0: ich
1: leider nicht. Ist das Ding, dass sie uns damit so ein bisschen Rage baitet.
0: Ja.
1: Denn am Anfang des Videos geht es um das Jugendwort des Jahres. Rage bait ist ja in der Top 3.
0: Mhm.
1: Und sie sagt, sie darf es noch nicht verkünden, weil das Jugendwort eigentlich erst morgen offiziell verkündet wird. Aber sie gibt uns Hinweise.
0: Genau, sie Rage baitet uns. Deswegen, Spoiler von uns, Pegel und Blase haben es zuerst gesagt, das Jugendwort des Jahres wird morgen sein. Ragebait!
1: Und GTA 6 leider nicht.
0: Nee, gar nicht. Leider.
1: Mann, schade.
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1: Es ist 9:30, wir sind Lukas Haag
2: und Annika Honneff. Für den Führerschein müssen viele ordentlich Geld hinlegen, gerade im Schnitt 3.400 Euro. Das soll deutlich günstiger werden, sagt zumindest Verkehrsminister Bilger in der Welt.
1: Es geht um 1.000 Euro weniger, zumindest für einige. Mindestens sollen es aber mehrere hundert Euro sein, das haben Experten ausgerechnet. Wie viel günstiger es werden könnte, ist wohl auch davon abhängig, ob man in der Stadt den Führerschein macht oder auf dem Land und auch wie viel Fahrstunden jeder Einzelne braucht.
2: Das hier soll passieren, damit der Führerschein günstiger wird. Die Theorie soll digital stattfinden. Außerdem soll man das Autofahren anders üben können im Simulator und mit den Eltern. Und manche Pflichtsonderfahrten sollen wegfallen.
1: Fahrschulverbände haben Angst, dass Fahrschüler so hinterher schlechter Auto fahren können. Ob das alles wirklich so kommt, ist auch noch unklar. Das muss noch von den Politikern in Berlin beschlossen werden.
2: Wir schließen für immer. Das war von Clubs in NRW in den letzten Jahren häufiger zu hören. Die Szene spricht sogar von einem Clubsterben und fordert mehr Support vom Staat.
1: Jetzt trifft es eine weitere Location in Dortmund. Der Tresor West macht Ende des Jahres zu. Der Techno-Club sagt, dass weniger Leute da waren, Kosten aber gestiegen sind.
2: Schon die ganze Woche werden in Schweden die Nobelpreise verteilt. Und heute steht einer an, auf den immer ganz besonders geguckt wird, der Friedensnobelpreis.
1: Es gibt fast 300 Nominierungen, die streng geheim sind. Letztes Jahr hatte der Friedensnobelpreis für Aufregung gesorgt, weil die Gewinnerin die Auszeichnung an US-Präsident Trump weitergegeben hat.
2: Am Dienstag gibt's für Fußballfans seit Jahren mal wieder die Chance, mehrere Champions-League-Spiele gratis zu sehen. Auf DAZN laufen ab 18 Uhr Konferenzen als Werbeaktion.
1: Allerdings nicht mit allen Spielen. Die Partie Leipzig gegen Eindhoven ist dabei, Bayern gegen Stavanger aber nicht.
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2: Das bleibt heute grau und nass und es kann windig sein. Dazu bleibt es herbstlich frisch mit in Brilon und Wermelskirchen 11 Grad, in Aachen und Castrop-Rauxel 14 und in Wesel 15 Grad.
1: Das Wochenende bleibt dann windig und wechselhaft mit einem Mix aus Wolken, Sonne und ein paar Schauern bei maximal 16 Grad.
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2: Mit zwei Meldungen gerade A4 Aachen Richtung Köln zwischen Kreuz Köln-West und Köln-Eifeltor, Viertelstunde on top, 5 Kilometer Stau. Und die A52 Essen Richtung Düsseldorf zwischen Breitscheid und Tiefenbruch, etwa 20 Minuten plus, 3 Kilometer Stau, da hat es einen Unfall gegeben.
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3: So, die letzte halbe Stunde.
4: Ja, Mann, und ganz wenig Staus nur noch. Ich habe die ganze Zeit seit 7 Uhr, ich bin am Manifestieren, weil ich mir so da, ich fahre gleich direkt nach der Sendung straight nach Holland in die Niederlande. Und ich dachte mir so, scheiße, wenn dann immer noch A3 full ist, dann bin ich am Arsch. Aber anscheinend nur noch 2 Meldungen, davon keine auf meiner Bahn. Ich bin so happy, tschüss.
3: Kannst du irgendwas auf Holländisch? Sag mal tschüss auf Holländisch.
4: Nein, ich will was anderes sagen, darf ich?
3: Immer.
4: Ich kauf von jou.
3: Was soll das heißen?
4: Ich liebe dich.
3: Tja.

0: Florida und Sia mit Wild Ones.
1: 11. Oktober, GTA 6, Überraschungsrelease.
0: Nein, Pascal, ich denke nicht.
2: Das war natürlich nicht Pascal, sondern unsere Queen, Susanne Daubner, die, glauben wir, zum ersten Mal versucht hat, uns alle zu pranken. Wird leider so nicht passieren, Friends. Tut mir sehr leid. Aber hey, in einem guten Monat, nämlich am 19. November, ist es dann wirklich soweit. Das Warten auf GTA 6 hat ein Ende. Halleluja!
0: Muss man so sagen. Und Annika Wasenmüller aus dem 1Live-Pop-Team, nicht nur die Karren, die Miami-Map und die Missionen sollen heftig werden, sondern vor allem, für uns auch ganz wichtig, für Jule und mich, die Mucke.
3: Ja, und ehrlicherweise gibt es da jetzt ein bisschen News zu, die das Ganze noch ein bisschen fetter machen, weil der Soundtrack, der so angekündigt wurde, der sieht ja schon ganz gut aus, ne? Mhm. Aber jetzt haben die GTA-Spieleentwickler rausgehauen, dass es im Game 6 Radiosender geben wird, die einfach von Megastars moderiert werden.
2: Oh mein Gott. Dann können wir an dieser Stelle jetzt ja mal announcen, wie wir sind.
3: Ja. Nee. Also, ich habe tatsächlich überlegt, wie bringe ich euch das am besten bei, dass ihr beides nicht geworden seid. Ich glaube, ihr werdet euch aber freuen, für wen die sich entschieden haben in GTA 6.
2: Mein Gott, sag.
3: Okay, habt ihr irgendeine Vermutung oder habt ihr einen Wunsch, wer es unbedingt sein
2: ich
3: sollte?
2: Ich glaube, so 50 Cent oder so wäre crazy in GTA.
0: Okay.
2: Ja. Oder Snoop Dogg wäre übel lustig. Ja. Das wären so meine Picks, die mir
0: Snoop Dogg hat ja auch schon die Olympischen Spiele, also er könnte das. Ich war so bei Bad Bunny oder Pedro Pascal, muss ich sagen.
3: Mhm. Also, was ich verraten kann, ist, eine von euch hatte mit einer Vermutung recht.
2: Ja, oh mein Gott.
0: Ich hab so ein Gefühl, ich bin's.
3: Diese Person ist einfach am Start. Ja. Bad Bunny moderiert einfach einen Latin-Sender bei GTA 6.
0: Das ist so gut.
3: Hat also quasi seine eigene Radioshow und spielt da Songs. Und es ist halt wirklich einfach ein Burner. Das Internet rastet ähnlich aus wie Selina.
2: Ja, ich glaube, Selina hatte weniger Emotionen bei ihrer Verlobung.
0: Das Ding ist, ich gönne Benito einfach alles. Checkt ihr? Ich gönne ihm das alles. Er soll das alles machen. Checkt ihr? Ich bin ja nicht GTA-Mensch, aber das bin ich.
2: Ist gut, Maus, wir verstehen.
3: Ja. Also ich schwitze jetzt auch gerade ein bisschen einfach so Secondhand, weil das ist schon viel. Aber das ist ja auch schön. Mich freut das sehr, weil die zweite Person, die ich euch mitgebracht habe, die einen Radiosender moderiert, also Spoiler, ich finde die ein bisschen weird ausgewählt. Aber hey.
2: Oh, okay.
3: Lana. Mhm.
2: Lana Del Rey ist ja eigentlich eher so, ich will nicht sagen schnarchig, das klingt zu negativ, aber sie ist ja doch auch sehr so gechillt.
3: Ja, also nix gegen Lana Del Rey, Musik ist super schön, aber bei GTA, na hätte ich auch was anderes erwartet. Vor allem das Wilde ist, sie moderiert einen Country-Sänger und das auch nicht alleine, sondern mit ihrem Mann zusammen. Das ist ja so ein Besitzer von einer Krokodilsfarm, ist ja auch ein wildes Couple, die beiden. Naja, und jetzt sind sie beide Radio-Hosts.
0: Als Paar Radio-Host, das ist ja auch so eine...
2: Da könnte es ein bisschen spicy werden. Also ich sage an dieser Stelle herzlichen Glückwunsch an alle, die es geschafft haben. Aber ich sage auch, wo sind wir? Wo sind wir?
0: Ey, bring uns auf die Karte bei GTA. Was los?
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0: Perfekter Song, um jetzt auch wieder in unser anderes Thema reinzusteigen. Bei uns ist ja diese Woche Thema Tod ein Ding und das ist auch bei den Stars ein Ding.
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2: Ja, Shawn Mendes hat nämlich zum Beispiel einen sehr guten Freund verloren. Davon hat er mal bei einem Konzert erzählt, dass er von seinem Freund Brian angerufen wurde. Und der hat ihm damals dann die schlimme Nachricht überbracht.
3: And Brian called me one day and he goes, yo, deal me. He overdosed and he died last night.
0: Ja, Shawn sagt, dass er die Trauer um seinen Freund jahrelang verdrängt hat und versucht da nicht so dran zu denken. Und irgendwann aber, ja, ist über ihm quasi alles zusammengebrochen. Kennt man vielleicht auch, als er seinen Song Heart of Gold geschrieben hat. An dem Tag, da kam dann alles auf einmal einfach raus.
2: Ja, er singt da zum Beispiel, ich wusste nicht, was du durchmachst. Tut mir leid, dass ich nicht für dich da war. Denn wie wir eben gehört haben, ist er damals an einer Überdosis gestorben. Und jetzt sagt er, stellt er sich eben gerne vor, wie der Song, immer wenn er ihn singt oder seine Fans, so eine goldene Welle hochschwebt an den Ort, an dem sein Kumpel eben ist.
3: He would hear it and it just felt like the greatest thing ever.
0: Ja, und dass sein Freund den Song da eben auch hört. Vielleicht hört er ihn auch jetzt. Wir geben auf jeden Fall alles, weil wir spielen ihn. Das ist Heart of Gold.
2: Mach den mal so richtig schön laut dann jetzt an dieser
0: Wirklich
2: Stelle.
0: Ein schöner Song. Shawn Mendes ist das hier in 1 Live. Genieß es. Den gibt es nicht allzu oft hier in der Playlist.

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0: wunderschön.
1: Danke.
0: Topic war das mit Lucky Ones.
1: Ja, und im Hintergrund war ein bisschen Pegel noch, falls ihr es gehört habt. Naja, eine Woche geht zu Ende. Die zweite Pegel- und Blasewoche in Folge, muss man sagen. Deswegen sind wir ein bisschen gaga. Deswegen gab es ganz viel hiervon. Und dann gab es heute besonders noch etwas hiervon. Ich würde das gerne einmal mit dir ausprobieren. Lach mal wie jemand, der reich ist. So richtig. Steiger dich da jetzt brutal rein, bitte, an der Stelle. dieses Knacken. Du klingst wie so ein Dino. Das zum Schluss war die echte Jule.
2: Jetzt habe ich mich da selber reingelacht.
1: Und das zum Schluss war die echte Pegel.
0: Wow, also es ist viel los gewesen auf jeden Fall, die letzten Tage hier.
1: Ja.
0: Aber natürlich war nicht nur alles hihihaha, es gab auch ein bisschen Inhalte. Vor allem diese Woche haben wir ja ganz viel über unseren Sektorreport zum Thema Tod gesprochen. Shoutout an dieser Stelle auch nochmal an unsere Kollegin Lena Semrock,
1: ja,
0: die da ganz, ganz viel Liebe und Arbeit reingesteckt hat. Ihr bekommt natürlich alle Inhalte noch zum Sektorreport auch weiterhin online.
1: Ja, muss man dazu sagen. Ich fand's krass, weil ich kann ja ehrlich sein, es wurde mir das Thema erzählt, dass wir das machen in unserer Sendung und ich war sehr abgeneigt,
0: ja,
1: weil ich einfach mich mit diesem Thema auch selten auseinandersetze. Ich habe ein ganz großes Problem mit dem Thema Tod und ich finde, ihr Sektor, aber auch Lena, aber auch du, Jule, und irgendwie alle Leute, mit denen wir diese Woche auch so gesprochen haben, haben mir das ganz doll leicht gemacht alles. Und irgendwie versuche ich das jetzt nicht mehr so zu verdrängen, sondern vielleicht auch ein bisschen offener mit dem Thema umzugehen einfach.
0: Ja, es ist leider wirklich ja so, wir werden alle früher oder später damit konfrontiert.
1: Ja.
0: Da führt gar kein Weg dran vorbei.
1: Ja.
0: Deswegen auf jeden Fall auch ganz, ganz dicke Liebe an euch alle raus, dass ihr eure Geschichte mit uns geteilt habt, dass ihr so viel erzählt habt, dass ihr euch so viel reingemeldet habt. Und das ist auch gar nicht so selbstverständlich, weil es nun mal ein sehr intimes, privates Thema ist.
1: Ja.
0: Shoutout an euch. Und jetzt sagen wir Lebewohl.
1: Oh mein Gott, sag das nicht, nachdem wir über Tod sprechen. Sag nicht Lebewohl, Alter. Also, was Jule sagen will, wir sind jetzt 2 Wochen raus, weil wir jetzt auch 2 Wochen da sind. Sind wir jetzt raus. Und wir kommen aber wieder, wenn es okay ist, am 26. Oktober, wenn ihr wollt.
0: Genau, und wenn ihr sagt, ey, das kann ich gar nicht aushalten, dann checkt auf jeden Fall mal unseren gemeinsamen Instagram-Account aus, Pegel und Blase. Da gibt es auf jeden Fall in den nächsten Tagen mehr von uns und auch auf jeden Fall noch mehr von den Sachen, die ihr diese Woche so gehört habt. Zum Beispiel von dem Interview mit Jerry Wiesen, von Luis Bauer, dem Bestatter, den wir da hatten, oder zum Beispiel auch von Hot Takes, die wir gemacht haben zusammen mit Gisem von More Than Gossip.
1: Ja, da gibt's viel zu sehen, Leute. Wir sehen uns. Bye, bye.
3: Tschö. 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
2: und Annika Honnef. Das ist eine Horrorvorstellung. Viele posten online regelmäßig Bilder von sich aus dem Urlaub oder von einer Party. Und plötzlich landet das eigene Gesicht auf einem Sex-Deepfake. Das ist Nora aus Hille im Kreis Minden-Lübbecke passiert. Jetzt ermittelt die Staatsanwaltschaft.
1: Nora arbeitet in der Pflege und macht auf Insta Content dazu. Jemand hat sie dann per DM darauf aufmerksam gemacht, dass sie auf einer KI-Anzeige für Sextreffen im Internet zu sehen ist.
2: Inzwischen hat die Pflegerin auch in die Akten bei der Staatsanwaltschaft gucken können und hat den Namen vom mutmaßlichen Täter.
3: Dann habe ich ihn halt auch gesucht im Internet und man hat ihn auch gefunden. Nicht ganz so viel, aber zumindest hat man seinen Beruf herausgefunden und dass es ihn wirklich gibt und seinen Wohnort.
1: Ob er es wirklich war oder auch seine Identität geklaut wurde, ist noch nicht ermittelt. Nora hofft jetzt, dass es einen Prozess und eine Strafe für den oder die Täter gibt.
2: Die Aufmerksamkeit um Deepfakes ist seit dem Fall von Moderatorin Colleen Fernandes groß. Die hatte ihren Ex-Mann Christian Ulmen angezeigt, unter anderem wegen gefälschter Nacktfotos, die so aussehen sollen wie sie.
1: Wir haben schon ein paar Mal drüber berichtet. Der Führerschein soll billiger werden. Jetzt gibt's Zahlen dazu, wie viel billiger.
2: Bundesverkehrsminister Bilger hat der Welt gesagt, dass es bis zu 1000 Euro werden können. Mindestens aber ein paar hundert Euro. Das haben Verbände ausgerechnet.
1: Und jetzt geht's um eine Zahl, die seit Jahren immer größer wird. Und zwar um Leute, die ohne Abschluss von der Schule gehen. Im Schuljahr 24/25 waren das deutschlandweit 65.000.
2: Das heißt, jeder und jede Zwölfte hatte nach der Schulzeit keinen Abschluss. Das ist die höchste Quote der letzten 20 Jahre.
1: Mit einem Stargast wird gleich der Neubau von einem Gymnasium in Düsseldorf eröffnet. Königin Silvia von Schweden kommt. Die hat selber am Luisengymnasium Abi gemacht.
2: Allerdings noch am alten Standort an der Kö, am neuen Standort etwas außerhalb hat die Schule jetzt mehr Platz.
1: Bundesliga-Fans hatten zuletzt ja wenig zu sehen. 3 Wochen lang war Länderspielpause. Heute geht's wieder los. Am Abend spielt Dortmund zu Hause gegen Bremen.
2: Der BVB will seine Tabellenführung verteidigen. Er hat bisher alle 4 Spiele gewonnen.
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1: Das bringt heute viele Wolken, zwischendurch Regen und teilweise starken Wind. Dazu ist es kühl. Remscheid und Schleiden kommen nur auf 10 Grad, Troisdorf auf 13, Recklinghausen und Arnsberg auf bis 14 Grad.
2: Das Wochenende wird ähnlich kühl, dazu morgen noch mehr Sonne und nur manchmal Schauer, am Sonntag insgesamt nasser.
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1: Da haben wir einmal die A4 Aachen Richtung Köln. Zwischen Kreuz Köln-West und Köln-Eifeltor braucht ihr ja 10 Minuten länger. Es gibt 4 Kilometer Stau. Und dann noch die A44 Mönchengladbach Richtung Aachen. Zwischen dem Kreuz Aachen und Aachen-Brand auch 10 Minuten obendrauf. 3 Kilometer Stau.
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4: Hello, schönen Freitag euch. Ist ein bisschen grau im Sektor, ne? Am liebsten...

0: Kommt heute eine echte Königin in den Sektor nach Düsseldorf. Wahrscheinlich ist sie jetzt schon da. An meine alte Schule. Königin Silvia von Schweden kommt. Ich war mit ihr in einer Klasse. Natürlich nicht, Leute. Die hat 1963 Abi gemacht am Luisengymnasium. Und ich bin auch ein paar Jahre auf diese Schule gegangen. Königin Silvia weiht die Schule ein, weil die Schule hat jetzt einen neuen Standort, neues Gebäude, alles fein. Ich denke mal, Königin Silvia findet das dann...
1: Ist das schick? Oh, ist das schickimicki? Ist das schickimicki?
0: Düsseldorf halt.
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0: Thema. Das hat auch unsere 1Live-Umfrage gezeigt, der Sektorreport. Jeder siebte ist einer trauernden Person schon aus dem Weg gegangen, aus Unsicherheit. Unsicherheit, weil es halt ein Tabuthema ist und wir einfach nicht darüber reden. In England reden Schülerinnen und Schüler in der Grundschule schon über den Tod. 1Live-Reporterin Niusha Khalafi. Was genau lernen die da im Unterricht?
1: Da lernen die Kinder zum Beispiel, dass Trauer eine ganz normale Reaktion auf den Tod ist und dass jeder auch anders damit umgeht und wie man sich gegenseitig unterstützen kann. Das ist seit diesem Schuljahr sogar verpflichtend im Lehrplan als Teil des Unterrichts zur psychischen Gesundheit. Und England macht auch andere Sachen besser. Da hat man zum Beispiel auch Anspruch auf einen zweiwöchigen Trauerurlaub.
0: Also wenn jemand stirbt, kriegt man bezahlten, also zusätzlich zu deinem normalen Urlaub, den du sowieso hast, kriegst du für die Trauer extra bezahlten Urlaub.
1: Genau so ist das.
0: Und das gibt's bei uns nicht, oder was?
1: Ja, bei uns gibt's zum Beispiel im öffentlichen Dienst beim Tod von Partner oder Kind bekommt man genau 2 Tage frei. In anderen Jobs sind das meist 1 bis 3 Tage Sonderurlaub. Zum Beispiel, um sich um die Beerdigung zu kümmern. Also deutlich weniger. Und man muss sich krank schreiben lassen, um länger trauern zu können.
0: Das heißt, 2 Tage nach dem Tod meines Partners müsste ich eigentlich dann wieder arbeiten.
1: Gerade das wichtig, sich der Trauer zu stellen und dabei Support zu bekommen, sagt auch Psychotherapeutin Franca Ceruti.
2: Tod findet nicht mehr so zwischen uns und in der Mitte der Gesellschaft und mit der Beteiligung von allen möglichen Menschen statt, sondern das ist wie so etwas, was so im isolierten Raum jedem von uns passiert und trotzdem fühlt sich jeder damit allein.
1: Und gerade dieses Gemeinschaftliche fehlt uns hier, Rituale, bei denen gemeinsam getrauert werden kann.
0: In Jamaika sind Beerdigungen zum Beispiel auch gar nicht so wie bei uns. Die sind nicht so traurig, sondern eine richtige Party. Wie da gefeiert wird auf Beerdigungen, hört ihr in einer Stunde hier in 1Live.
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2: Halb elf, es geht los mit der A1 Münster Richtung Dortmund zwischen Ascheberg und Hamburg. Um Werner braucht ihr gerade 10 Minuten länger. Es staut sich auf 3 Kilometern. Dann die A2 Dortmund Richtung Hannover. Die ist zwischen Herzebrock, Klarholz und Reda-Wiedenbrück nach einem Unfall gerade gesperrt. Denkt bitte an die Rettungsgasse. A2 Hannover Richtung Dortmund zwischen Ostwestfalen-Lippe und Bielefeld-Süd. 3 Kilometer Stau. A4 Aachen Richtung Köln zwischen Kreuz Köln-West und Köln-Eifeltor gerade 10 Minuten mehr mitbringen. 4 Kilometer stockend. A33 Osnabrück Richtung Bielefeld zwischen Kreuz Osnabrück Süd und Hilter am Teutoburger Wald 15 Minuten obendrauf, 8 Kilometer stockend. Und zum Schluss haben wir die A43 Recklinghausen Richtung Münster. Zwischen Dülmen Nord und Senden 2 Kilometer Stau.
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3: Hello. In anderen Ländern wird anders mit dem Tod umgegangen als bei uns. Da haben wir ja gerade schon drüber gesprochen, dass man in England zum Beispiel 2 Wochen Urlaub bekommt, um zu trauern, wenn es einen Todesfall in der Familie gibt. Und bei uns sind das so 2 Tage teilweise, wenn überhaupt. Und auch generell Beerdigungen. Das sind ja bei uns richtige Trauerfeiern, teilweise sehr schwer und getragen. Habt ihr das vielleicht schon mal anders erlebt? Es gibt ja Kulturen, da laufen Trauerfeiern ganz anders ab. In Jamaika ist das eine richtige Party zum Beispiel. Was habt ihr erlebt, wo für uns, sage ich jetzt mal, hier ungewöhnlich getrauert wird? Erzählt mir davon über die 1 Live App oder über die 0221 56789.

0: Der Tod betrifft uns alle irgendwann, egal wo wir wohnen, wie viel Kohle wir auf dem Konto haben und was für einen Job wir haben. Auch Stars erleben das.
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0: Jeder dritte junge Mensch im Sektor denkt mindestens einmal die Woche an den Tod. Das zeigt unsere 1Live-Umfrage, der Sektorreport. Manche denken daran, weil der Tod ihnen Angst macht. Manche, weil sie selbst davon betroffen sind. So wie Lady Gaga. Sie trauert um ihren Opa, der vor seinem Tod noch Alzheimer hatte.
2: If a loved one of yours has Alzheimer's, there is a way to communicate and there's a way to touch the magic inside of them that's still there.
0: Also, was Lady Gaga sagt, ist, was wichtig ist, wenn du einen Menschen hast, den du liebst und der Alzheimer hat, dann diesen Menschen auch spüren zu lassen, ich bin bei dir. Man kann die Menschen anfassen, mit ihnen kommunizieren und sagen, ich bin da. 2 Tage vor ihrem Tod war sie noch bei ihrem Opa und hat ihn dann das bestimmt nochmal spüren lassen.

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1: Sido ist das in 1 Live, beziehungsweise der Rapper am Ende ist von Sidos Sohn Bo. Ich habe hier eine Familiencheckliste für Sidos neues Album. Sido hat jetzt nämlich seine Kinder mit am Start. Also Bo habt ihr ja vorhin gehört, ne, mit seinem Rap am Ende, also check. Und jetzt auch ein Haken an Rashid, sein ältester Sohn, der ist auch dabei. Jetzt nicht als Rapper oder Sänger, sondern als Schlagzeuger auf Sidos Tour sowieso und auch auf dem neuen Album. Und er spielt im Musikvideo zu dem Track, den ihr gerade gehört habt, Issa von Sido auch mit. Also, wir haben jetzt 2 von 5 Kindern. Was ist mit den 3 anderen Kindern? Tauchen die auch noch im Album auf? Im November werden wir es wissen. Da kommt nämlich Sidos Album komplett.

0: Herbst ist so schön. Und einen Tag später, es regnet, ich fahre zur Arbeit, mir ist kalt, alles ist so dunkel und ich denke mir so, boah, gar keinen Bock auf den Herbst. So, innerhalb von so einem Tag, ein, zwei Tagen so, bumm, weg. Ich hoffe, meine Herbstliebe kommt zurück. Wie es die Tage weitergeht mit dem Wetter, hört ihr in den 1Live-Infos gleich um 11.
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1: Um 11 mit Lukas Haack
2: und Annika Honnef. Im Livestream gucken wir zum Beispiel Leuten beim Gaming oder Urlaub machen zu. In den USA soll es jetzt einen Livestream geben, der echt krass ist. Es geht um eine Hinrichtung.
1: Und zwar von einem Amokläufer. Der Mann war Militärpsychiater. Er hat 2009 auf einer Basis in Texas 13 Menschen getötet und mehr als 30 verletzt. Jetzt soll der Mann auf demselben Militärstützpunkt erschossen werden.
2: Per Livestream soll jeder dabei zugucken können, der will. Das wäre die erste öffentliche Hinrichtung in den USA seit 90 Jahren. Verteidigungsminister Hexes sagt, dass so die Konsequenzen von Taten wie Amokläufen deutlicher werden sollen.
1: Für den Plan gibt es aber auch viel Kritik. Ein US-Politiker sagt, dass das Vorgehen wie aus dem Mittelalter ist. Hinrichtungen in den USA sind gerade wieder mehr Thema. Letzte Woche hatte eine Frau 2 Giftspritzen überlebt. Wie es für sie weitergeht, ist noch unklar.
2: Dann ein Fall, zu dem die Staatsanwaltschaft in Bielefeld ermittelt. Es geht um eine Content-Creatorin aus dem Kreis Minden-Lübbecke. Sie war plötzlich das Gesicht einer KI-Anzeige für Sextreffen.
1: Nora wurde per DM darauf aufmerksam gemacht und hat Anzeige erstattet.
3: Also ich wünsche mir definitiv, dass es zu einer Gerichtsverhandlung kommt und dass es nicht irgendwie fallen gelassen wird und dass es dafür auch eine gerechte Strafe gibt.
1: Die Fotos, die für die Deepfakes benutzt wurden, waren Bilder, die Nora bei Instagram gepostet hatte.
2: Aus der Schule raus, Firma gründen und dann schnell viel Kohle machen. Klingt nach einem guten Plan, kann aber auch riskant sein.
1: Zuletzt gab es hier so viele Firmenpleiten wie seit 13 Jahren nicht mehr. Im Schnitt meldet alle 19 Minuten ein Unternehmen Insolvenz an.
2: In Frankreich haben die Schülerproteste jetzt was Konkretes bewirkt. Die Regierung hat 3000 Vertretungslehrer zusätzlich angekündigt und zwar schnell.
1: Ob das die Stimmung in Frankreich beruhigt, ist aber unklar. Die letzten Tage hat es auch Gewalt zwischen der Polizei und Demonstranten gegeben.
2: Am Dienstag gibt's für Fußballfans seit Jahren mal wieder die Chance, mehrere Champions-League-Spiele gratis zu gucken. Auf DAZN laufen ab 18 Uhr Konferenzen als Werbeaktion.
1: Allerdings nicht mit allen Spielen. Die Partie Leipzig gegen Eindhoven ist dabei, Bayern gegen Stavanger aber nicht.
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2: Meistens wird heute irgendwie gar nicht so richtig hell. Es gibt viele Wolken, immer wieder Regen und es wird windig und kühl. Gütersloh und Iserlohn kommen auf 13 Grad, in Eschweiler und Langenfeld 14 und in Xanten 15 Grad.
1: Das Wochenende bleibt dann herbstlich. Es gibt ein bisschen Sonne, aber vor allen Dingen Wolken und Schauer bei maximal 16 Grad.
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2: Da geht's los auf der A1 Münster Richtung Dortmund zwischen Ascheberg und Hamm-Bochum-Werne. 10 Minuten plus 4 Kilometer Stau. Dann die A2 Dortmund Richtung Hannover. Die ist zwischen Herzebrock-Klarholz und Reda-Wiedenbrück nach einem Unfall gesperrt. Gerade hier 4 Kilometer Stau. A4 Aachen Richtung Köln zwischen Kreuz Köln-West und Köln-Klettenberg. 10 Minuten on top, 3 Kilometer Stau. A31 Oberhausen Richtung Gronau zwischen Dreieck-Bottrop und Bottrop-Kirchhellen. 10 Minuten on top, 3 Kilometer. Und die A43 Recklinghausen Richtung Münster zwischen Dülmen-Nord und Senden. Auch hier 10 Minuten plus, auch hier 3 Kilometer Stau.
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4: Hello Leute, wir schauen heute in 1 live, heute hier in der Show, wie andere Länder ihre Beerdigung gestalten. Bei uns ist es ja so, falls ihr mal auf einer Beerdigung wart, alle tragen schwarz. Die Stimmung ist schon natürlich irgendwie gedrückt. Die Musik, wenn dann so klassische Musik und es wird viel geweint und ja, und dann gibt's halt danach noch was zu essen oder manchmal nur Kaffee und Kuchen. So, und so läuft das da. In Jamaika ist das eine richtige Party. Das ist quasi Feiern. Wie die das genau machen und warum, hört ihr in 10 Minuten hier in 1 live.

0: Leute, guckt mal, ob ihr aus dem, was jetzt kommt, irgendwie was mehr ableiten könnt, außer dass die Deutsche Bahn Technik immer noch nutzt, die gefühlt aus irgendwie aus dem Kaiserreich ist.
1: Das ist ein sogenanntes Spurplanstellwerk mit Drucktasten aus dem Jahr 1967. Und durch diese Bedienung wird ein Anstoß in unseren Relais ausgelöst.
2: Die Relais-Technik wurde in den 1930er Jahren entwickelt und trat ihren Siegeszug in den 1960er Jahren an. Und jede Durchfahrt dokumentiert der Nadeldrucker.
0: Okay, ich finde es schon krass, dass sie sowas Altes noch immer noch nutzen, die Deutsche Bahn, aber okay. Diesen Ton haben wir in der ZDF-Doku gesehen und euch vorgestellt. Ihr habt ihn in die 1Live-O-Ton-Charts gewählt. Und damit wäre jetzt für mich auch Ende. Aber dann kam jetzt hier unser 1Live-Philosoph. Ich frage mich, warum wir sowas haben. Hat er wirklich Philosophie studiert? Kann das mal vielleicht einer nachprüfen? Jedenfalls hat Philipp Kressmann gesagt, in diesem Ton, Leute, stecken philosophische Gedanken.
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0: Ja, dann, Philipp, Herr Superphilosoph, sag, was hast du denn noch aus diesem Ton rausgehört? Ich weiß nur, dass da irgendwie es um veraltete Technik bei der Deutschen Bahn geht.
4: Ja, ich habe an Themen aus der Kulturphilosophie gedacht. Mhm. Also wie ich das eben gehört habe, irgendwie hat diese gestrige Technik doch auch einen gewissen Reiz, oder?
0: Ja.
4: Also es erinnert ja an eine Zeit ohne Smartphones, die prädigitale Ära, wenn man so will. Da hat man sich noch ein Buch oder eine Zeitung gekauft, musste man sich mit sich selbst beschäftigen während so einer Bahnfahrt. Es war irgendwie alles weniger stressig, weniger hektisch. Und heute sind wir ja in einer Zeit großer Umbrüche, KI und so weiter. Also da könnte man fast nostalgisch werden.
0: Also die alte Technik erinnert dich an die gute alte Zeit. Ne, wo alles so idyllisch und entschleunigt war, also wo alles chilliger war.
4: Ja genau, unter anderem, aber es geht dann eben auch in die andere Richtung. Also was genau war früher besser? Das hat der französische Philosoph Michel Serres gefragt.
0: Wer?
4: Und er hat auch betont, dass er sich vor allem über Fortschritte freut. Also in der Technik, in der Kultur, in der Medizin. Ja, und der war eben kein Mecker-Opa, das kennen wir ja wahrscheinlich alle. Er hat eben nicht geschimpft über die Smartphones, im Gegenteil, er hat da eher die Vorteile betont.
0: Okay, der Philosoph Michel Serres. Ja, dann danke sehr für den Input, Herr Philosoph, und tschüss.
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0: Erzähl mir, wie läuft das in Jamaika? Was ist das für eine Party?
1: Da gibt es die Tradition der Nine Night, also in der 9. Nacht, nachdem jemand gestorben ist, kommen Familie und Freunde zusammen, essen, hören Musik und erinnern an die verstorbene Person. Davor alle Tage sind quasi zur Vorbereitung da. Und Birch kommt aus Jamaika und sagt, dabei wird so gefeiert, wie die Person selbst gefeiert hätte. Das hat er zum Beispiel bei seiner Tante miterlebt.
2: Sie war wie eine lebensfrohe Mama, eine strahlende Frau, mit der man keinen langweiligen Moment hatte. Also versuchen die Leute, das auf sie zurückzuprojizieren. Sie spielen die Musik, die sie gern hört, und tanzen auch so, wie sie gern tanzt.
1: Ja, schon auch eine ziemlich schöne Art, jemanden loszulassen.
0: Und die Tage vorher, also man

0: trauert aber nur an einem Tag und dann ist quasi vorbei. Genau. Es gibt ja auch so gibt ja auch Traditionen, wo länger getrauert wird. Ich kenne das zum Beispiel aus dem Iran. Da ist der, meine Eltern kommen da ja auch her und deine ja sogar auch, ne, Nyusha? Ja. Da ist der 40. Tag nach dem Tod noch einmal wichtig. Da kommt die ganze Familie zusammen und alle lassen so ihre Trauer raus.
1: Ja, rauslassen ist ein gutes Stichwort. Ich kenne das auch. Und da wird dann ja auch wirklich laut geschrien und alle weinen richtig zusammen. Und das ist unfassbar traurig, aber man lässt ja auch alles los und es gehört irgendwie auch normal dazu.
0: Ja, aber es hat mit Party wirklich gar nichts zu tun, so wie ich das erlebt habe. Es ist mehr ein gemeinsames Zusammensetzen und wirklich viel und auch laut weinen, oder? Kann man das so beschreiben? In einer halben Stunde reden wir auch noch über Mexiko. Die haben da eine Tradition, da wird jedes Jahr an die Toten gedacht. Aber nicht wie bei uns an Allerheiligen mit einem Tanzverbot und so, sondern die feiern da ein richtiges Fest, inklusive Tanzen. Reden wir in 20 Minuten drüber hier in 1 Live.

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0: Es ist 11:30 und wir starten auf der A2 Dortmund Richtung Hannover. Die ist zwischen Herzebrock, Klarholz und Reda-Wiedenbrück nach einem Unfall gerade gesperrt. Im Moment 4 Kilometer Stau. Dann A3 Frankfurt Richtung Köln zwischen Neustadt und Bad Honnef. 10 Minuten plus 4 Kilometer Stau. A4 Aachen Richtung Köln zwischen Kreuz Köln West und Köln Klettenberg. Eine Viertelstunde dauert es gerade länger. 3 Kilometer Stau. A43 Recklinghausen Richtung Münster zwischen Dülmen Nord und Senden. 3 Kilometer Stau dauert 10 Minuten länger. A45 Hagen Richtung Dortmund zwischen Kreuzhagen und Westhofener Kreuz, auch da 10 Minuten plus, 4 Kilometer stockend. A46 Brilon Richtung Arnsberg-Neheim, zwischen Arnsberg-Altstadt und Neheim, 10 Minuten plus, 4 Kilometer Stau. A57 Köln Richtung Krefeld, zwischen Neushafen und Büttgen braucht ihr auch 10 Minuten länger, es gibt 3 Kilometer Stau. Und zum Schluss haben wir die A61 Mönchengladbach Richtung Koblenz, zwischen Rheinbach und Grafschaftringen stockt es auf 5 Kilometer.
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10: Hello, in Mexiko wird einmal im Jahr an die Verstorbenen gedacht, aber nicht wie bei uns an Allerheiligen. Bei uns gibt's ja sogar ein Tanzverbot, da wird gefeiert. Wir schauen ja heute in der Show, wie andere Länder und Kultur mit dem Tod umgehen. Nach 2 Songs schauen wir nach Mexiko.
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0: Mexiko wird einmal im Jahr mit einer Party an die Toten gedacht. Gehen wir rein.
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0: Wir schauen heute in der Show drauf, wie andere Länder mit dem Thema Tod umgehen, was vielleicht bei denen etwas anders ist als bei uns. Bei uns ist es ja so, an Allerheiligen wird an die Toten gedacht. Das ist dann eher so ein Tag der Stille. Es gibt ja sogar ein gesetzliches Tanzverbot. Und Einzelne fahren dann zum Friedhof und gedenken ihrer Lieben. 1Live-Reporterin Yusha Kalafi, du hast mal geguckt, in Mexiko ist Gemeinschaft ein großes Thema. Da gibt es ja das fette Fest dann, ne?
2: Ja, genau.
0: Bei dem sich dann auch so alle, so ein Totenkopf schminken.
2: Yes, du meinst den Dia de los Muertos, also den Tag der Toten. Den gibt es einmal im Jahr Ende Oktober, Anfang November und unabhängig vom Todestag. Und dabei stellt man sich vor, dass die Verstorbenen in dieser Zeit nochmal zu ihren Familien zurückkommen.
0: Ich habe da mal gesehen, dass die dann den Friedhof auch so, also nicht nur so eine Blume hinlegen, sondern auch total bunt dekorieren.
2: Ja, voll. Und da kommen auch noch Freunde und Familie zusammen und essen und feiern. Und darüber habe ich auch mit Martin gesprochen. Der ist in Mexiko aufgewachsen und seine Familie baut jedes Jahr eine Ofrenda auf, also einen Altar für seinen verstorbenen Papa. Und den haben sie sogar richtig personalisiert.
3: So eine Mischung aus den klassischen Sachen, also immer Mole und Tamales. Aus Mexiko ist dann immer Tequila da. Und dann aber auch so Sachen, die mein Papa einfach gern mochte. Mein Papa war Kölner, dann gibt es immer einen Kölsch, eine Linsensuppe. Und dann gibt es ganz viele Süßigkeiten, weil mein Vater einfach sehr gerne Süßes gegessen hat.
0: Boah, ich finde das richtig schön. Mhm. Ich würde das ehrlicherweise auch für mich wünschen, wenn ich mal nicht mehr bin. Dass meine Familie das macht mit so persönlichen Sachen, richtig gut. Das macht wahrscheinlich, oder vielleicht, weiß nicht, ob Martin dir das auch erzählt hat, das Loslassen ein bisschen einfacher.
2: Voll. Und Martin hat mir auch erzählt, dass die Beziehung zum Tod dann auch einfach eine ganz andere ist.
3: Der Tod hat in Mexiko ganz viele verschiedene Namen, die immer auch so ein bisschen spöttisch sind. Das gehört so ganz normal auch dazu, auch schon als Kind, dass man halt auch über den Tod spricht und spöttelt und lacht.
2: Und Mexiko ist nicht das einzige Land, das so bewusst mit dem Tod umgeht. In Japan gibt es das auch.
0: Wie in Japan getrauert ist und wie das irgendwie anders ist als bei uns, reden wir in 40 Minuten drüber hier in 1Live.

Song, der jetzt kommt, ist neu, habe ich mir direkt in meine Playlist reingepackt. Ich liebe den Beat und die Stimme von Chloe. Company heißt der Track von Clean Bandit, Chloe und Omah Lay.

0: Vor den Infos habe ich noch Ariana Grande für euch mit Hate That I Made You Love Me. Bis gleich. In 1,5 Minuten gibt's den Track.
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1: Es ist 12 Uhr, wir sind Lukas Haag
2: und Jan Bungartz. Los geht's mit Schluss machen. Viele werden es kennen, man ist frisch getrennt, aber da ist noch dieser Hoodie, eine Tasse oder ein Teddy, der länger treu war als die Person, die ihn geschenkt hat. Für den Müll zu schade, aber was macht man mit dem Kram?
1: Ein Museum in Münster hat dafür vielleicht eine Lösung, denn im Museum of Broken Relationships werden bald Überbleibsel aus gescheiterten Beziehungen gezeigt und die Macher nehmen auch noch mögliche Ausstellungsstücke entgegen.
2: Bei ähnlichen Museumsprojekten kamen auch ein paar wildere Sachen zusammen, eine angebrochene Tube Herpescreme, abgeschnittene Dreadlocks, ein schwarzer Dildo oder Flusen aus dem Bauchnabel.
1: Mit Erinnerungen belastetes Zeug kann zusammen mit der Story hinter der gescheiterten Beziehung an der Museumskasse abgegeben werden, noch bis Mitte November. Die Stories dürfen noch anonymisiert werden. Die Ausstellung startet dann im Januar.
2: Was habt ihr noch von eurer oder eurem Ex rumliegen, das ihr in Münster abgeben würdet? Sagt's uns über die 1Live-App.
1: Normalerweise bemühen die meisten Medien sich, Gewalt gar nicht erst zu zeigen oder zu verpixeln. Die Regierung der USA will den Tod eines Menschen jetzt livestreamen.
2: Es geht um eine Hinrichtung. Ein Verurteilter soll auf einer Militärbasis vor laufenden Kameras erschossen werden. Auf derselben Basis hatte er 2009 13 Menschen bei einem Amoklauf getötet.
1: In Köln hat sich der Rat gegen etwas entschieden, das vorher in mehreren NRW-Städten durchgekommen ist. Ein Bettelverbot im Umkreis von 5 Metern rund um Außengastronomie.
2: Dieser Grünen-Politiker in Köln sagt, warum er dagegen war.
3: Sie ist eine herzlose Regelung. Wenn man diese 5 Meter in der Innenstadt mal von Gastronomie zu Gastronomie nur mal durchdenkt, ist es praktisch so, dass da Obdachlose ein Betretungsverbot haben, weil die Gastronomie sehr eng beieinander ist.
2: In Dortmund, Essen und Düren gibt es Bettelverbote in der Außengastro.
1: Seit vorhin ist klar, wer dieses Jahr einen der wichtigsten Preise der Welt bekommt. Der Friedensnobelpreis geht an eine Südafrikanerin.
2: Navi Pillay ist 85 und Juristin. Zuletzt hat sie für die UNO eine Kommission geleitet, die den Militäreinsatz Israels im Gazastreifen untersucht.
1: Bundesliga-Fans hatten zuletzt ja wenig zu sehen. 3 Wochen lang war Länderspielepause. Heute geht's wieder los. Am Abend spielt Dortmund zu Hause gegen Bremen. Der BVB will seine Tabellenführung verteidigen. Er hat bisher alle 4 Spiele gewonnen.
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2: Das hat viele Wolken dabei. Zwischendurch Regen und teilweise starken Wind. Dazu kühl in Siegen und Paderborn 11 Grad, in Lünen und Jülich 14, in Kleve bis 15 Grad.
1: Das Wochenende wird ähnlich. Morgen noch mehr Sonne und nur manchmal Schauer. Am Sonntag dann insgesamt nasser, dabei maximal 16 Grad.
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2: Geht direkt mit einem Hammer los. A2 Dortmund Richtung Hannover zwischen Oelde und Herzebrock-Laholz. 5 Kilometer Stau nur, aber da sind nach einer Sperrung gerade erst die Spuren wieder frei. Es dauert noch über 1 Stunde länger. Dann A3 Frankfurt Richtung Köln zwischen Neuwied und Bad Honnef-Linz. 6 Kilometer Stau, 20 Minuten plus. A4 Aachen Richtung Köln zwischen Kreuzköln-West und Eiffeltor. 4 Kilometer, 10 Minuten mehr. Dann die 4 Köln Richtung Aachen zwischen Merzenich und Düren. 5 Kilometer stockend, 1 Spur nur wegen Bergungsarbeiten. Und die A46 Düsseldorf Richtung Wuppertal ist zwischen Sonnborner Kreuz und Katernberg nach einem Unfall dicht.
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4: Hi, schönen Mittag euch. Ich stelle euch gleich 1Live-Hörer Mikali vor aus Düsseldorf. Er hat eine Leidenschaft. Er liebt Magic. Ein Fantasy-Karten-Sammelspiel. Immer wieder stellen wir euch ja hier in 1Live Menschen vor, die für was brennen. Es ist nämlich super gesund, ein Hobby zu haben. Es gibt Studien, die sagen, Menschen mit Hobbys sind zufriedener und glücklicher. Und vielleicht inspiriert Mikali euch ja. Was Magic Mikali gibt, hört ihr in 10 Minuten hier in 1Live.

0: Das ist nämlich super gesund. Menschen mit Hobbys sind zufriedener und glücklicher. Immer wieder stellen wir euch hier in 1Live Menschen vor, die eine Leidenschaft haben. Und wir hoffen so ein bisschen, dass die euch inspirieren. Bei 1Live-Hörer Mikali24 aus Dortmund ist es Magic, ein Fantasy-Kartenspiel. Er spielt es nicht nur in der Uni, auch auf Magic-Turnieren ist er am Start und er liebt es.
1: Magic ist halt einfach so eine schöne Kombination aus Strategie und Kreativität. Und man kann halt seine Kreativität freien Lauf lassen, indem man so sein eigenes Deck baut und gewisse Kombinationen entwickelt. Dieses Spiel hat wirklich eine sehr, sehr große Gemeinschaft. Es gibt viele Läden, wo es große Turniere gibt. Und wirklich der größte Spaß an dem Spiel habe ich, wenn man einfach in so einer großen Runde über das Spiel redet. Magic ist, was den preislichen Aspekt angeht, für manche Karten, weil es ja ein Sammelkartenspiel auch ist, wirklich teuer. Die beliebteste IP war halt auch Herr der Ringe, weil das halt auch in diesem Fantasy-Setting war. Es gibt eine Karte, die ist wirklich nur einmal gedruckt worden. Und die wurde jetzt für 2 Millionen Dollar an Post Malone verkauft.

0: mit dem Tod um? Wir haben euch ja in unserem 1Live-Sektor-Report gefragt. Jeder Siebte hat gesagt, ja, ich bin schon Leuten aus dem Weg gegangen. Aus Unsicherheit, weil ich nicht wusste, wie ich mit diesem Thema umgehen soll. Es gibt Länder, da gehört der Tod so richtig fest zum Leben dazu. Das ist kein Tabuthema wie bei uns. Da wird er sogar einmal im Jahr groß gefeiert. 1Live-Reporterin Niusha Khalafi. In Japan ist der Tod sogar ein richtiges Familienfest?
1: Yes, Obon heißt das Ganze. Das ist ein buddhistisch geprägtes Fest und gehört zu den wichtigsten Festen in Japan. Gefeiert wird meistens Mitte August und da glaubt man, dass die Seelen der Verstorbenen in dieser Zeit nach Hause kommen und ihre Familien besuchen.
0: Boah, da musst du mal ein bisschen mehr zu erzählen. Wie kann ich mir das vorstellen?
1: Also die Seelen werden quasi empfangen mit ganz viel Licht auch. Also die Familien stellen Laternen auf oder zünden kleine Feuer vor ihren Häusern an, damit die Seelen den Weg nach Hause erstmal finden können. Viele fahren dafür extra in ihre Heimat, besuchen die Gräber ihrer Angehörigen und kommen richtig zusammen.
0: Ist das dann eher so traurig oder ist das so ein Fest, wo wirklich so gefeiert wird, weißt du?
1: Ja, tatsächlich ist die Stimmung oft ziemlich fröhlich. Es gibt Musik, Essen und traditionelle Tänze, die Bon Odori heißen. Mhm. Und am Ende des Festes, also nach ungefähr 3 Tagen, werden die Seelen wieder verabschiedet. An manchen Orten lässt man dafür leuchtende Laternen auf Flüssen treiben, die ihnen den Rückweg zeigen sollen. In Kyoto werden dafür sogar riesige Feuer auf den Bergen gezündet.
0: In Japan ist das Thema Tod kein Tabuthema wie bei uns. Einmal im Jahr kommen alle Familienmitglieder von überall her und treffen sich, um gemeinsam an ihre Verstorbenen zu denken, mit einem riesigen Fest.

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1: Um 12:30 geht's los mit der A1 Köln Richtung Euskirchen. Zwischen Gleuel und Kreuz Bliesheim braucht ihr gerade eine Viertelstunde länger, 6 Kilometer Stau. Dann A2 Dortmund Richtung Hannover, zwischen Beckum und Herzebrock-Klarholz, auch da 15 Minuten plus 5 Kilometer Stau. A3 Köln Richtung Oberhausen, zwischen Kreuz Breitscheid und Oberhausen-Lierich, 10 Minuten mehr mitbringen, stockt auf 4 Kilometern. A4 Aachen Richtung Köln, zwischen Kreuz Köln-West und Köln-Eiffeltor, 15 Minuten plus 5 Kilometer Stau. A43 Recklinghausen Richtung Wuppertal, zwischen Bochum-Witten und Witten-Herbe, 10 Minuten obendrauf, 4 Kilometer Stau. A45 Hagen Richtung Dortmund zwischen Kreuzhagen und Westhofener Kreuz, 10 Minuten plus 7 Kilometer Stau. Auf der A46 Wuppertal Richtung Düsseldorf zwischen Wuppertal-Barmen und Wuppertal-Fahrersbeck dauert es auch 10 Minuten länger, stockt auf 5 Kilometern. Und zum Schluss haben wir die A46 Wuppertal Richtung Düsseldorf zwischen Hilden und Dreieck Düsseldorf Süd, 15 Minuten mehr in Plan, 4 Kilometer Stau nach einem Unfall.
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2: Hello Leute, ist so ein hardcore-kitschiger Film, aber ich liebe ihn. Crazy Rich Asians, ich weiß nicht, ob ihr es geguckt habt. Sie verliebt sich in einen Typen, der ist ultra reich. Sie weiß aber nicht, dass er reich ist. Dann weiß sie, dass er reich ist. Sie lernt seine Familie kennen und die Familie mag sie nicht und ist gegen sie. Ich fand's so geil. Ich weiß, so eine klassische Geschichte. Aber trotzdem, ich habe mehrmals geguckt. Gibt's Teil 2? Leider nicht. Und jetzt kommt sogar eine ganze Serie raus. Reden wir drüber nach 2 Songs hier in 1 Live.

0: Ich gebe zu, die Story ist so ein bisschen billo. Sie verliebt sich in den Typen und irgendwann kommt raus...
1: Deine Familie ist also reich?
2: Wir können nicht klagen.
1: Das ist genau das, was ein Superreicher sagen würde.
0: Crazy Rich Asians. Vor 8 Jahren kam der Film ins Kino. Ich habe ihn im Streaming geguckt und geliebt. Das war ein richtiger Überraschungserfolg. Und ich habe so ein bisschen gehofft, dass irgendwann mal Teil 2 kommt. Und dann habe ich es verdrängt, vergessen, was auch immer. Und jetzt gibt's die Info. Es kommt eine ganze neue Serie. Annika Wasenmüller aus dem 1Live-Pop-Team. Mit den Originalschauspielern von früher. Nee, oder? Doch? Ja, wirklich?
3: Ja, wir können uns richtig, richtig doll darüber freuen. Weil Hollywood-Größen wie Michelle Yeoh, Constance Wu oder auch Henry Golding einfach alle zurückkommen in ihren Rollen und halt wieder Superreiche in Singapur spielen. Die Dreharbeiten dafür starten nächstes Jahr.
0: Boah, nächstes Jahr soll ja noch ewig bis
3: zum Ende. Naja, geht sogar im Oktober.
0: Aber weiß man denn, ja, da starten aber erst die Dreharbeiten. Weiß man denn, haben die schon gesagt, worum es dann genau gehen wird? Also was jetzt die Story ist?
3: Nee, wurde noch nicht verraten, aber das ist ja eigentlich so eine Buchverfilmung. Und der erste Teil, der ist zwar ein bisschen davon abgewichen und halt der Kinofilm, den wir dazu kennen, aber deswegen liegt es halt nahe, dass die Storys sich an den Büchern orientieren in dieser Serie. Und da geht es dann vor allem um die Rolle von Gemma Chan. Die hat in dem Film ja so ein offenes Ende, falls die Leute sich noch daran erinnern. Und deswegen könnte es sehr, sehr gut sein, dass sie die neue Hauptfigur in der Serie wird.
0: Wann soll das Ganze denn rauskommen?
3: Ja, hast du ja gerade schon so ein bisschen vermutet, das wird noch einen Moment dauern. Die Dreharbeiten müssen halt erstmal starten. Aber HBO hat gesagt, dass die Serie so schnell wie möglich rausbringen wollen, weil die wahrscheinlich hoffen, dass das ein genauso krasser Erfolg wird wie der Film halt damals. Der hat weltweit krass viel Kohle gemacht und seitdem eine sehr, sehr, sehr große und vor allem auch sehr treue Fangemeinde.
0: Ich find's krass, dass die Schauspieler auch wieder dabei sind, weil die sind so super erfolgreich aktuell.
3: Ja, komplett. Also allein Michelle Yeoh, ne, die hat nach Crazy Rich Asians einfach einen Oscar gewonnen für Everything, Everywhere, All at Once. Sie hat in Wicked mitgespielt und auch die ganzen anderen sind so booked and busy. Ich find's krass, dass die sich die Zeit dafür nehmen. Allein deswegen ist das Ganze schon vielversprechend.
0: Crazy Rich Asians wird einfach weitererzählt als HBO-Serie. Wann sie kommt, wissen wir noch nicht. Aber sie wird kommen.

0: Wie wird in anderen Ländern mit dem Tod umgegangen? Darüber reden wir heute hier in der Show. In Kamerun ist der Tod nicht das Ende. Das hat mir mein Kollege Jan Guimo erzählt. Seine Familie kommt aus dem Kamerun und wenn jemand stirbt, dann wird ein ganzes Wochenende durchgefeiert. Das hat er selber als Kind erlebt, als sein Onkel gestorben ist. Freitags gibt's im Dorf erstmal Essen für alle, hat er erzählt. Am Samstag wird dann ganz viel getanzt und gefeiert.
1: Das Wichtige ist, dass quasi diese Verbundenheit zwischen den Ahnen und der Familie ganz, ganz wichtig ist. Deswegen gibt's auch sozusagen so eine Totenwache. Die geht dann in der Regel 7 Tage, dass quasi die Frau von dem verstorbenen Mann oder der Mann von der verstorbenen Frau dann 7 Tage in der Nähe von dem Grab bleibt. An dem Sonntag wird das Ganze dann geschlossen. Es gibt verschiedene Rituale, die Waschung und alles. Das wird öffentlich gemacht quasi, dass man das dann auch sieht. Und die Beerdigung findet dann auch öffentlich statt.
0: Wo ist denn die Beerdigung dann?
1: Es gibt jetzt nicht so speziell Friedhöfe. Die Menschen werden in der Regel auf den Anwesen der Familie beerdigt. Und krass, diese Anwesen erstrecken sich quasi über mehrere Jahrhunderte.
0: Da bleiben also deine Vorfahren immer bei dir in der Nähe, auf eurem Grundstück. Danke, Jan, fürs Erzählen.

0: Teddy Swims habe ich gleich für euch hier in 1 Live in 2,5 Minuten. Und was ich bei Teddy Swims geil finde, ist, er ist ja super viel tätowiert. Er hat ganz viele Tattoos und er hat auch mal in einem Interview gesagt, so ja, ich habe eigentlich gar keinen Platz mehr, falls ich noch ein weiteres Kind haben will. Wo soll ich das verewigen? Es gibt kaum noch eine freie Stelle auf meinem Körper. Also vielleicht muss irgendwas weichen oder er sagt so, nee, wenn kein Platz ist, kommt auch nichts Neues drauf. Also ich bin gespannt, wir halten euch auf dem Laufenden. Teddy Swims habe ich noch vor den Infos für euch. Bis gleich.
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1: Um 13 Uhr mit Lukas Haag
2: und Jan Bungartz. Dortmund, Essen und Düren, mehrere Städte in NRW, haben in den letzten Monaten ihre Regeln verschärft für bettelnde Menschen. Leute draußen im Café um Geld bitten ist seitdem tabu. In Köln wird es das so nicht geben.
1: Der Stadtrat hat sich gegen ein generelles Bettelverbot für Draußenplätze von Restaurants, Kneipen und so weiter entschieden. Ein Antrag dazu wurde abgelehnt. Die Forderung war, Betteln im Umkreis von 5 Metern, um die Außengastro zu verbieten, auch sich mit einem Becher hinzusetzen.
2: Gegenwind bekam der Vorschlag unter anderem von den Grünen, denn Gastrobetriebe liegen in Köln oft so nah beieinander, dass das wohl zu großen zusammenhängenden Verbotszonen geführt hätte. Das fände dieser grünen Politiker herzlos.
3: Das halten wir für unmenschlich und auch nicht helfend zur Verringerung der Armutssituation.
1: Trotzdem hat Köln Regeln zum Thema Betteln. Sogenanntes aggressives Betteln, zum Beispiel mit Leute anfassen, ihnen den Weg versperren oder länger hinterherlaufen, ist schon verboten. Genau wie Betteln mit Kindern oder in Banden.
2: Wer noch ein Überbleibsel von einem oder einer Ex rumliegen hat, kann das gerade in Münster abgeben. Da sammelt das LWL-Museum für eine Trennungsausstellung.
1: Egal ob Klamotten, Geschenke oder weirde Sachen wie Herpescreme oder Bauchnabelflusen, die Dinge können mit der zugehörigen Story bis Mitte November abgegeben werden.
2: Aus der Schule raus, Firma gründen und dann schnell viel Kohle machen. Klingt nach einem Plan, kann aber auch schief gehen.
1: Zuletzt gab es hier so viele Firmenpleiten wie seit 13 Jahren nicht mehr. Im Schnitt meldet alle 19 Minuten ein Unternehmen Insolvenz an.
2: In Bayern läuft die Suche weiter nach einem vermeintlichen Puma. Ein Jäger hatte ein verdächtiges Tier mit einem Nachtsichtgerät gefilmt.
1: Die Polizei hat über 30 Hinweise bekommen, aber noch keine heiße Spur. Sie setzt jetzt zusätzliche Wildkameras ein und am Wochenende sollen mehr Einsatzkräfte in dem Gebiet unterwegs sein.
2: Und am Dienstag gibt's für Fußballfans seit Jahren mal wieder die Chance, mehrere Champions-League-Spiele gratis zu sehen. Auf DAZN laufen ab 18 Uhr Konferenzen als Werbeaktion.
1: Allerdings nicht mit allen Spielen. Die Partie Leipzig gegen Eindhoven ist dabei, Bayern gegen Stavanger aber nicht.
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2: Meistens heute irgendwie gar nicht so richtig hell. Gibt viele Wolken, immer wieder Regen und es ist windig und kühl. In Winterberg 7 Grad, in Minden und Wuppertal 13, in Pulheim und Oberhausen bis 14 Grad.
1: Das Wochenende bleibt dann herbstlich. Es gibt viele Wolken und immer wieder Schauer bei maximal 16 Grad.
2: Nur die größten Probleme. A3 Köln Richtung Frankfurt zwischen Bad Honnef-Linz und Neustadt-Wied 6 Kilometer Stau. Eine Viertelstunde braucht ihr da Geduld. Ähnlich auf der A46 Brilon Richtung Arnsberg-Neheim. Zwischen Arnsberg-Altstadt und Neheim 5 Kilometer Stau, Viertelstunde obendrauf. Die braucht ihr auch auf der A46 von Wuppertal nach Düsseldorf zwischen Barmen und Wuppertal-Farresbeck 4 Kilometer Stau. Dann A46 Wuppertal Richtung Düsseldorf zwischen Hilden und dem Dreieck Düsseldorf-Süd 4 Kilometer, halbe Stunde plus. Und noch A61 Mönchengladbach Richtung Koblenz zwischen Miel und Grafschaftringen 8 Kilometer stockend, macht eine Viertelstunde mehr.
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4: Hi, Maria Ziffi, die kennt ihr als Comedienne?
5: Ich bin jetzt Anfang 20. Ich war vor kurzem noch Ende 10.
4: Jetzt hat sich Maria Ziffi das erste Mal mit dem Tod beschäftigt. Sie war in einem Hospiz in Erkrath zu Besuch. Was sie für sich so nach dem Besuch verändert hat, das hört ihr in 10 Minuten hier in 1 live.
6: Let's

0: Comedienne Maria Ziffi, die hat sich noch nie mit dem Thema Tod beschäftigt. Deswegen haben wir von 1 Live sie dahin geschickt, wo der Tod Alltag ist, in ein Hospiz in Erkrath. Ein Hospiz, da ja, leben Menschen, die unheilbar krank sind, und zwar so lange, bis sie dann da sterben. Wir wollen das Thema Tod aus der Tabuzone rausholen, und das geht halt nur, indem wir darüber reden. Maria, wie aufgeregt warst du, bevor du in das Hospiz gegangen bist?
1: Ich war richtig aufgeregt, weil es war auch so eine Situation, in der war ich noch nie, und ich wusste auch nicht, wie die Leute da reagieren, und deswegen war ich schon sehr aufgeregt, muss ich sagen.
0: Wovor hattest du so am meisten Schiss?
1: Dass ich irgendwie was Falsches sage oder deren Gefühle noch oben drauf verletze, weil denen geht's ja schon nicht gut, und dann kommt da noch so eine 22-Jährige, die da irgendwie Witze macht, und davor hatte ich am meisten Angst, dass es halt irgendwie ein bisschen blöd kommt.
0: Und dann bist du denen blöd gekommen oder ging?
1: Nee, die waren alle viel witziger als ich. Die haben alle viel mehr Spaß gemacht, und die haben
0: wirklich?
1: Die waren, ja, die waren auch, ich muss ehrlich sagen, ich weiß, die haben Leid und denen geht's nicht gut, aber die kamen trotzdem so glücklich rüber, wenn man versteht, was ich meine, so happy einfach, dass sie halt da sind und ihren Alltag irgendwie zeigen und dass da irgendwie, vielleicht, ich hoffe, die haben sich auch gefreut, dass da jemand Neues war, glaube ich. So ein neues Gesicht.
0: Aber vielleicht kannst du mir das mal beschreiben. Ich habe da jetzt so das Gefühl, dass das so ein bisschen wie so ein Krankenhaus ist und dann also so wirklich so weiße, lange Flure, dann die Stimmung, weißt du, dass da die Stimmung so traurig ist und so.
1: Mich hat so überrascht, wie wirklich so Freude, da drin ist so viel Freude, auch die Mitarbeitenden, die sind wirklich alle so happy und lieben ihren Job und waren dann so, natürlich ist es traurig, aber wir können so viel machen. Das ist jetzt, die meinten auch die ganze Zeit, wir begleiten die, bis sie gehen, bis sie es geschafft haben, meinten die immer. Und dann meintest du, ihr redet die ganze Zeit von geschafft haben, die so, ja, die haben halt diesen Leidensweg und den haben die dann geschafft und dann sind wir happy für die, wenn sie von uns gehen.
0: Hat da keiner geweint?
1: Ich hab fast geweint. Ich hab die ganze Zeit fast geweint. Sonst von denen keiner. Also natürlich ist da eine gewisse Trauer. Man merkt das auch voll. Aber keiner hat geweint. Alle haben gelacht. Und so viel wie möglich gelacht auch.
0: Jetzt hast du dich das erste Mal mit dem Tod beschäftigt. Warst in einem Hospiz. Hat sich was bei dir verändert? Was hast du so mitgenommen?
1: Ich habe mitgenommen, dass man nicht alles so ernst nehmen muss. Es gibt ja auch so ein bisschen das Thema, dass Deutschland nicht über den Tod reden kann. Ich finde, man muss und man soll auch, weil es ist halt wirklich so, das passiert jedem. Das ist das Einzige, was uns allen passieren wird, das also gleich passieren wird. Und das habe ich mitgenommen, dass man nicht so ernst auf so Themen und immer aufpassen, was man sagt, weil das ist halt ein normales Thema und es sollte auch komplett normalisiert werden.
0: Wenn ihr sehen wollt, wie Maria Ziffis Tag in dem Hospiz war, wem sie begegnet ist und was sie da erlebt hat, heute Abend geht die Videoreportage mit ihr online auf unserem 1Live YouTube-Channel.

0: Zumindest in seinem neuen Film.
1: Ich glaube, dass die Menschen dieser Stadt einen Bürgermeister verdienen, der sich wirklich für sie einsetzt.
0: Animals startet heute auf Netflix. 1Live-Kinomann Marcel Emmel. Ist das irgendwie so ein großes Politikdrama oder wird der im Wahlkampf erpresst?
2: Also das mit diesem Wahlkampf ist tatsächlich erstmal die Basis. Also er will Bürgermeister werden, dann klingelt aber das Handy und Entführer sind dran.
3: Ihr Sohn sitzt gerade vor mir.
4: Was?
3: Und wenn Sie nicht
4: der ist auf einem Halloween-Fest mit seinen Freunden, du Arschloch.
3: Nein, nicht mehr. Jetzt habe ich ihn.
2: Also, sein Sohn gekidnappt und sie wollen Millionen an Lösegeld.
0: Okay, wird er dann von einem Kontrahenten erpresst?
2: Ja, das ist natürlich die Frage, die sie sich alle stellen müssen. Und jetzt geht es um dieses Lösegeld. Die Kohle wäre ja zumindest da, dachte die Familie.
5: Soll das etwa bedeuten, dass du alles, was wir besitzen, in deinen Wahlkampf gesteckt hast?
4: Ich will jetzt nicht darüber diskutieren.
2: Tja, tada, fertig ist die Thriller-Story.
0: Warum heißt das Animals?
2: Ja, weil es da so um dieses Tierische, um dieses Animalische geht, was dahinter steckt, die Gedanken, ne, das böse Spiel und so weiter.
0: Okay, weiß ich nicht, ob ich das verstehe. Ist das ein Film so fürs Wochenende?
2: Also ich finde, es ist ein komplett solider Sofa-Thriller, schon so ein bisschen nach dieser Entführungsthriller-Schablone. Der macht jetzt nicht viel neu. Übrigens, hey Hollywood, wir haben es gerade schon gehört. Warum klingen bei euch die Entführer immer noch wie die Stimme von Big Brother?
0: Ja, ne, das war echt
2: Ben Affleck, Bewohner. Gibt's da nicht so was anderes? Egal. Ich finde, der startet stark, der hat gute Wendungen, endet mit viel US-Pathos, aber ich sehe halt auch einfach mal Ben Affleck immer noch gerne. Es gibt nur ein kleines Problem mit diesem Film, den gab es quasi letztes Jahr schon.
0: Wie?
2: Ja, also da kam halt ein Film raus, der wirklich sehr, sehr, sehr, sehr ähnlich ist vom Ablauf. Wenn ich jetzt aber verrate, welcher Film das ist, dann ist das Ding hier komplett gespoilert. Deshalb von mir kein Mucks. Ich will nur, dass hinterher niemand motzt, langweilig, das ist ja wie Film XY. Das weiß ich und trotzdem finde ich, ist Animals was für den Sonntagnachmittag. Kannst du auf die Watchlist packen.
0: Kann man machen, muss man aber nicht.
2: Exakt so würde ich unterschreiben.
0: Also wenn ihr Bock habt auf Animals mit Ben Affleck, gibt's ab heute auf Netflix.
6: Jetzt für den Sektor. Tame Impala und

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4: Um 13:30 geht's los mit der A2 Dortmund Richtung Hannover. Zwischen Gütersloh und Bielefeld-Ost eine Viertelstunde dauert's da länger, 8 Kilometer stockend. Dann A3 Frankfurt Richtung Oberhausen zwischen Dreikolmer und Kreuz Leverkusen 15 Minuten plus. 8 Kilometer stockend. A3 Köln Richtung Oberhausen zwischen Kreuz Breitscheid und Oberhausen-Lierich. Auch da eine Viertelstunde obendrauf. 7 Kilometer stockend. Dann haben wir die A3 Köln Richtung Frankfurt zwischen Bad Honnef-Linz und Neustadt. 20 Minuten plus 7 Kilometer Stau. A4 Aachen Richtung Köln zwischen Frechen-Nord und Köln-Klettenberg. 15 Minuten obendrauf. 5 Kilometer Stau. A45 Gießen Richtung Dortmund zwischen Hagen-Süd und Westhofener Kreuz. Dauert auch eine Viertelstunde länger. Stockt auf 7 Kilometern. A46 Wuppertal Richtung Düsseldorf zwischen Hahn-West und Dreieck Düsseldorf Süd, eine halbe Stunde obendrauf, 5 Kilometer Stau wegen Bergungsarbeiten. Und zum Schluss haben wir die A61 Mönchengladbach Richtung Koblenz. Zwischen Miel und Grafschaft Ringen 15 Minuten plus, mehr als 10 Kilometer Stau.
5: Lukas, also gerade so.
4: Ja, ich hatte.
5: Dachte ich, du willst was von mir. Willst du einen Bonbon oder einen Schlag auf den Nacken?
4: Bonbon nehme ich.
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0: Welcher Song soll auf eurer Beerdigung laufen? Das ist immer noch irgendwie eine komische Frage, ne? Der Tod ist halt ein Tabuthema, aber trotzdem in unseren Köpfen. Und deswegen reden wir ja die ganze Woche darüber. Immer wieder haben wir euch zum Beispiel gefragt, welchen Song ihr auf eurer Beerdigung haben möchtet. Und ihr habt uns so viele Nachrichten dazu geschickt. Vielen Dank dafür. Oft läuft ja auf so einer Beerdigung klassische Musik, klassische Klaviermusik. Irgendwie unpersönlich finden viele von euch. Was hättet ihr gerne? Mögt ihr es eher ruhiger oder ein Partysong? Also ich habe irgendwie direkt, als ich gefragt wurde, an David Guetta Sexy Chick gedacht. Damn, girl. Aber vielleicht ist das doch ein bisschen zu krass für eine Beerdigung. Wobei auf der anderen Seite, irgendwie passt der Song zu mir und ich möchte ja auch, dass die Stimmung gut ist. Ich will ja auch, dass gelacht wird und dass alle dazu Party machen und Sexy Chick so. Ich will ja auch ein Sexy Chick. Als Live-Hörerin Clara, die will das doch ein bisschen ruhiger.
1: Also ich finde generell können das, also muss nicht ich das entscheiden, können das die Menschen entscheiden, die dann da sind. Aber wenn ich es entscheiden müsste, dann würde ich, glaube ich, Losing My Religion von R.E.M. nehmen. Man kann so ganz gut vielleicht aufs Leben blicken, wenn man den Song hört oder generell irgendwie sich so in seine Gedanken begeben.
0: Den Song spiele ich jetzt für euch. In

0: POV. Du entdeckst immer wieder neue Herbsteindrücke.
1: Wir haben also Herbst. Also herzlich willkommen zu einer herbstlichen Bingo-Ausgabe. Und im Herbst, da purzeln ja die Bäume.
0: Ei.

0: Leute, diese Woche hat was bei mir verändert. Als der Vater von einer sehr guten Freundin von mir vor ein paar Jahren gestorben ist, konnte ich damit irgendwie gar nicht umgehen. Ich war total unsicher, was soll ich sagen? Ich hatte Angst, was Falsches zu sagen, habe gedacht, lieber nichts sagen als was Falsches. Das ist halt, weil das mit dem Tod bei uns in Deutschland so ist wie mit dem Geld. Darüber reden wir einfach nicht. Also woher sollen wir dann wissen, wie wir damit umgehen sollen? Es ist halt komisch, weil das Thema ist so ein Tabuthema, obwohl es so viele von uns beschäftigt. Bei unserem 1Live-Sektor-Report ist ja rausgekommen, jeder Dritte zwischen 16 und 34 im Sektor denkt mindestens einmal die Woche darüber nach. Und reden hilft. Ich habe diese Woche so viel von euch gelernt. Wenn Menschen trauern, fühlen sie sich oft einsam. Und dagegen können wir als Freunde und Familie was tun. Fragen, was tut dir gut? Möchtest du dich lieber ablenken lassen? Oder willst du lieber reden? Auf jeden Fall sollen wir nicht nichts sagen. In unserem Sektorreport kam nämlich auch raus, ungefähr jeder Siebte ist einem Trauer aus dem Weg gegangen, aus Unsicherheit. Und diese Unsicherheit, die kriegen wir wirklich nur weg, wenn wir darüber reden. Und mir hat das sehr geholfen, diese Woche mit euch zu reden, mit Trauernden, mit Expertinnen und Experten zu sprechen. Danke, dass ihr so offen uns eure Geschichten erzählt habt. Wir wissen das wirklich sehr zu schätzen. Also danke euch für die Woche. Wir hören uns übernächste Woche wieder. Ich bin Donja Farahani. Tschüss.
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2: und Jan Bungertz. Den Führerschein zu machen ist in den letzten Jahren ja deutlich teurer geworden. Die Bundesregierung plant daran, was zu ändern. Jetzt gibt's konkretere Zahlen dazu, wie viel der Führerschein billiger werden könnte.
1: Verkehrsminister Bilger hat der Zeitung Welt gesagt, dass Fahrschüler mehrere hundert Euro oder im besten Fall sogar 1.000 Euro sparen könnten. Gerade kostet der Autoführerschein im Schnitt rund 3.400 Euro. Es gibt aber große regionale Unterschiede.
2: Und natürlich hängt der Preis auch davon ab, wie viele zusätzliche Fahrstunden man braucht. Einsparungen sollen unter anderem daher kommen, dass weniger Sonderfahrten, zum Beispiel nachts oder über die Autobahn, gefordert werden. Üben soll auch mit der Family gehen.
1: Außerdem soll der Theorieunterricht komplett online möglich sein und der Fragenkatalog bei der Prüfung verkleinert werden. Fahrschulvertreter befürchten, dass Leute hinterher schlechter Auto fahren können. Ob die geplanten Änderungen so kommen, ist noch nicht beschlossen.
2: In Köln hat sich der Rat gegen etwas entschieden, das vorher in mehreren anderen NRW-Städten durchgekommen ist. Ein Bettelverbot im Umkreis von 5 Metern rund um die Außengastronomie.
1: Dieser Grünen-Politiker in Köln sagt, warum er dagegen war.
3: Sie ist eine herzlose Regelung. Wenn man diese 5 Meter in der Innenstadt mal von Gastronomie zu Gastronomie nur mal durchdenkt, ist es praktisch so, dass da Obdachlose ein Betretungsverbot haben, weil die Gastronomie sehr eng beieinander ist.
1: In Dortmund, Essen und Düren gibt es Bettelverbote in der Außengastro.
2: Normalerweise bemühen sich die meisten Medien, Gewalt gar nicht erst zu zeigen oder zu verpixeln. Die Regierung der USA will den Tod eines Mannes jetzt aber live streamen.
1: Es geht um eine Hinrichtung. Ein Verurteilter soll auf einer Militärbasis vor laufenden Kameras erschossen werden. Auf derselben Basis hatte er 2009 13 Menschen bei einem Amoklauf getötet.
2: Und zum Schluss noch die beliebtesten Hundenamen für 2026. Das sind Luna, Nala und Milo auf den Plätzen 1 bis 3.
1: Der Name hängt allerdings auch von der Rasse ab. Zwergpudel heißen am häufigsten Teddy und Chihuahuas Rocky.
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2: Macht bewölkt, regnerisch und windig weiter. Dazu in Bad Berleburg 8 Grad, in Hagen und St. Augustin 13, in Dorsten und Hilden bis 14 Grad.
1: Auch das Wochenende startet mit Wind und einer Mischung aus Sonne und Wolken. Ganz ohne Schauer geht's nicht bei maximal 8 bis 16 Grad. Der Sonntag wird dann auch zeitweise nass.
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2: A3, Köln Richtung Oberhausen, zwischen Kreuz Breitscheid und Oberhausen-Lierich. 9 Kilometer Stau, 20 Minuten kommen obendrauf. A42, Dortmund Richtung Kamp-Lindfort, zwischen Gelsenkirchen-Bismarck und Bottrop-Süd. 10 Kilometer Stau, macht eine halbe Stunde mehr. Die braucht ihr auch auf der A46, Düsseldorf Richtung Wuppertal, zwischen Hahn-Ost und Wuppertal-Oberbarmen. 15 Kilometer stockend. Dann A57, Nimwegen Richtung Köln, zwischen Mörs-Hülstorf und Bovert sogar eine Dreiviertelstunde mehr. 15 Kilometer Stau und noch A59 Duisburg Richtung Dienstlaken. Zwischen Kreuz Duisburg Süd und Marxloh 10 Kilometer stockend, 20 Minuten plus.
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4: Es ist Freitag, das Wochenende ist zum Greifen nah und ihr hört Wolters toller Freitag. Endlich macht 1 Live wieder hörig. Und auch wenn hier beim 1 Live Palast, ich muss ganz ehrlich, wir können hier rausgucken, das Wetter ganz schön bescheiden ist, hellen wir für euch die letzten Stunden vor dem wohlverdienten Feierabend auf. Also eincremen nicht vergessen.
5: Genau, lieber Sektor, freut euch auf 4 Stunden Spaß, Quatsch und falsch ausgesprochene Songtitel. Und los geht's mit, Achtung Sektor, ich gebe mir Mühe, Vater Morgana von Nina Schuber.
4: So. Super, perfekt.

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1: Hallo, Dennis und Benny, Wolter wieder am Start. Es folgen jetzt zwei schlechte Nachrichten, zwei gute Nachrichten.
2: Okay.
1: Schlechte Nachricht Nummer eins ist, dass die Bahn verkündet hat, bis 2031 deutlich weniger wichtige Strecken zu sanieren. Mhm. Das ist natürlich doof. Und schlechte Nachricht Nummer zwei geht auch so ein bisschen um Sanieren. Es sind immer noch beide Herrenklos im Mainz-Seif-Palast gesperrt. Wirklich, wenn man groß muss, das wird dann schwierig.
2: Da muss man den Innenhof ausweiten.
1: Ja, genau.
2: Gute Nachricht Nummer eins, ja, in wenigen Stunden ist Wochenende. TGIF, YOLO, ne, sagt man heutzutage.
1: Low-key gut.
2: Und gute Nachricht Nummer zwei, jetzt für euch, Topic und Becky G mit Sorry Papi.

0: zwar Halo mit Beyoncé. Nee, nicht Halo mit Beyoncé, sondern Beyoncé mit Halo, richtig.
1: Haben wir schon wieder die falschen Songtitel.
0: Liebe Freunde, WTF wäre nichts natürlich ohne die vielen Menschen in den schlecht gelüfteten Büroräumen des WDR, in denen sie sich atemberaubende Rubriken ausdenken. Eine davon ist Wolters Wilder Westen. Das sind spannende Sektor-News, die es nicht in die Infos geschafft haben.
1: Aus und irgendwelchen Gründen auch, ne?
0: Ja, genau.
1: Wir wissen auch gar nicht, wieso nicht. Wir haben sie alle vorgeschlagen, werden nicht reingenommen.
0: Weil wir finden, das sind wichtige News, total, die auch richtig schön sind. Und diese Woche gab es eine Nachricht, die uns schwer erschüttert hat. Und zwar ist das der Hüpfhammer in Bochum.
2: Einschränkung für die Fans des VfL Bochum. Denn ab dem kommenden Heimspiel gegen Arminia Bielefeld gilt in der Ostkurve ein striktes Hüpfverbot.
1: Wow, das ist Hammer. Hammer. Ja, ja. Der Hüpfhammer klingt irgendwie wie so ein Produkt aus der Hülle der Löwen, ne? Ich stehe heute vor dem Hüpfhammer und wer möchte einsteigen? Ich brauche 2%. Ich bin aus genannten Gründen bin ich raus. Tja, ich finde es unverschämt, Dennis, oder?
0: Ja,
1: was
0: voll.
1: Sagst du? Also kein Hüpfen mehr im Stadion vom VfL, also zumindest in der Ostkurve. Finde ich eine Unverschämtheit.
0: Hüpfst du manchmal noch zu Hause oder
1: manchmal im
0: wann
1: Bett
0: hüpfst du?
1: Zum Einschlafen. Ich nehme kein Melatonin oder irgendwie, ich gucke mir eine langweilige Serie an. Nein, ich stehe geh auf die Matratze und hüpfe hoch.
0: Aber hüpfst du manchmal so vor Freude? Du hast irgendwas geschafft und dann, juhu.
1: Natürlich.
0: Natürlich,
1: immer wenn ich eine 1 in Mathe abgegeben habe, hüpfe ich hoch und runter.
0: Schreibt es doch mal im 1 Live Messenger, wann hüpft ihr?
1: Genau.
0: Also zu welchen Anlässen wird hier in Deutschland noch gehüpft?
1: Ich finde es trotzdem unverschämt, ja, dass man in der Ostkurve nicht mehr hüpfen darf.
0: Macht es trotzdem, bitte.
1: Und ich frage mich, wo darf man heutzutage noch ungestraft hüpfen? Und Sektor, ich habe die Antwort, hier bei WTF. Und am besten hüpft es sich zu diesem großartigen Banger, Bennett.

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1: Halb drei, es geht los mit der A1 Münster Richtung Dortmund. Zwischen Hamberg-Cham und Dortmund-Unna dauert es gerade mehr als 20 Minuten länger. Es gibt 7 Kilometer Stau. Dann A3 Köln Richtung Oberhausen. Zwischen Kreuz-Breitscheid und Oberhausen-Lierich 20 Minuten mehr mitbringen. 8 Kilometer Stau. A33 Brelon Richtung Bielefeld. Zwischen Schlossholte-Stukenbrock und Bielefeld-Senne 20 Minuten mehr mitbringen. 4 Kilometer Stau nach einem Unfall. A42 Dortmund Richtung Kamp-Lindfort. Zwischen Gelsenkirchen-Zentrum und Bottrop-Süd auch 20 Minuten plus 6 Kilometer Stau. A45 Gießen Richtung Dortmund. Zwischen Hagen-Süd und Westhofener Kreuz eine halbe Stunde mehr mitbringen, 6 Kilometer Stau. A46 Düsseldorf Richtung Wuppertal, zwischen Wuppertal-Faresbeck und Wuppertal-Oberbarm. 15 Minuten kommen da oben drauf, stockt auf 5 Kilometern. A57 Nimwegen Richtung Köln, zwischen Mörskapellen und Bowert 10 Minuten oben drauf, 3 Kilometer Stau. Und zum Schluss haben wir die A61 Mönchengladbach Richtung Koblenz, zwischen Rheinbach und Kreuz Meckenheim 15 Minuten plus 6 Kilometer Stau.
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2: Hallo, herzlich willkommen. Wir sind Dennis und Benny Wolter.
3: Hallo.
2: Wir sind tatsächlich Goldene Henne-Nominees aus dem Jahr 2022.
3: Ja, das stimmt.
2: Haben leider gegen saftiges Gnu damals verloren.
3: Ja.
2: Grüße gehen raus.
3: Ja.
2: Inhaltlich die Sendung heute auch wieder so zwischen preisverdächtig und meldepflichtig. Wir geben uns ganz viel Mühe.
3: Wir geben alles, Sektor, euch
2: ins Wochenende gleiten zu lassen. Und an dieser Stelle muss ich ihn grüßen, unseren Kultredakteur Basti. Der hat uns eben Proteinriegel vom Supermarkt mitgebracht,
3: genau,
2: damit wir hier nicht verhungern.
3: Klasse Nummer. Sektor, wir schieben euch ins Wochenende und ihr müsst für uns nur eines tun. Dreht das Radio laut, öffnet die Bürotür vom Chef und singt jetzt mit uns Why Don't You Stay von

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1: Tja, Frühschoppenplan, geil. Mau-Mau-Turnierplan, geil.
2: Geil.
1: Aber die eigene Beerdigung planen, Dennis, das ist schon eine sehr verrückte Vorstellung, finde ich.
2: Ja.
1: Macht aber auf jeden Fall Sinn, sich da mal Gedanken zu machen. Dennis, wir werden 36 dieses Jahr.
2: Ja.
1: 19. Oktober.
2: Ja.
1: Und da kann man sich natürlich auch mal fragen, welcher Song da gespielt werden soll.
2: Was
1: und
2: wird bei dir gespielt?
1: Mein aktueller Klingelton, Mercy on Me von Menowin Fröhlich.
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2: Der hat jetzt einen KI-Freier bei TikTok veröffentlicht, der kann man buchen für alles. Also von Firmenfeiern über Geburtstage.
1: Für die nächste, hier, für die 1Live-Weihnachtsfeier.
2: Nee, für die 1Live Krone sehe ich.
1: Oder nicht. Natürlich.
2: Also, man kann nicht einfach für alles buchen. Vielleicht buchen wir mal für die Sendung. WTF, Menowin Fröhlich.
3: Mercy on me.
2: Mein Song wäre auf jeden Fall Ich liebe das Leben von Vicky Leandros. Oh. Das wäre mein Song.
1: Dieb.
2: Und wir haben euch auch mal gefragt und Johann aus Köln hat folgende Antwort gegeben.
4: Hi, ich bin Johann aus Köln und auf meiner Beerdigung müsste Mr. Brightside laufen von The Killers. Zumindest bei der Afterparty, weil ich damit einfach sehr viele schöne Momente verbinde. Partys mit Freunden, feiern und es ist ein Banger-Song.
2: Da kann ich nur zustimmen.
1: Mhm.
2: Und das ist jetzt für euch und für Johann. Hier ist The Killers. Hier sind The Killers. So, mit Mr. Brightside. Viel Spaß.

0: Trippin, Bund, Mapai. So, jetzt glaube ich richtig. Ganz, ganz netter Junge, der Bund.
1: Total super nett. Und stinkenreich.
0: Das mag sein. Ihr hört Wolters toller Freitag, die, ich würde sagen, fast einzige Radiosendung mit Pfiff und Courage. Vorhin haben wir schon über das Hüpfverbot im Stadion des VfL Bochum geredet. Und jetzt haben wir noch eine News über mehrere Fußballclubs aus dem Sektor. Also schnell rein in unser Newsformat.
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0: So, und zwar liegt Schalke 04 aktuell vor dem BVB. Und das ist eine Schlagzeile, mit der die Sportschau auf Insta für Furore gesorgt hat.
1: Furore, nicht
0: Furore gesorgt hat. Aber nicht nach Punkten in der Bundesliga, da ist BVB noch ein paar Punkte vorne, sondern beim Ranking geklauter Passwörter. Die Telekom hat im Netz nach geklauten Passwörtern gesucht und eine Tabelle draus gemacht. Und auf der 1, knapp 540.000 Mal gefunden, lag, alles in klein und zusammen, Schalke 04.
1: Bevor wir auf Platz 2 schlendern, was ist dein persönliches Passwort, Dennis? Hast du auch was?
0: 1, 2, 3, 4, 5, 6, 7.
1: Das finde ich klasse, ja. Bin ich sicher. Mhm. Auf Platz 2 Schalke 04 mit großem S und dann kommt zweimal Hannover 96 und erst auf dem 5. Platz folgt dann Dortmund 09.
0: Alles klein geschrieben und naheinander.
1: Ja, ohne Leerzeichen. Nicht gut. Ich persönlich würde ja allen Sektorianern draußen raten, so einen Passwortgenerator zu nutzen.
0: Ist das wirklich so?
1: Mach ich mir ganz gerne.
0: Hast du selbstständig gemacht?
1: Da hast du ein scharfes S drin, in groß und klein, da ist nur Ausrufezeichen, Komma, da ist ganz viel drin. Dementsprechend, ich lese den Gag noch zu Ende vor, der wurde mir nämlich schon aufgeschrieben, die klasse. Die Bayern stehen auf dem 16. Platz und müssten damit in die Passwort-Relegation.
0: Finde ich auch super.
1: Finde ich gut.
0: Ja. So. Hast du überall so das gleiche Passwort? Ich wurde irgendwie, ich habe mal so eine Nachricht bekommen von meinem Passwortdetektor, dass ich in mehreren Seiten
1: ganz ich bin überall angemeldet, hab. Ich werde alle 2 Minuten angerufen, ich kriege 1000 Junk-Mails, mehr als normale Mails, also bei mir ist eher Hopfen und Malz verloren.
0: Okay.
1: Was ich aber sagen kann, Dennis, du hast mich gefragt, was mein Passwort
0: ist. Ja, was ist dein Passwort?
1: Mein persönliches Passwort fürs 1Live Intranet lautet Macklemore und Ryan Lewis mit Kent Holders, alles zusammengeschrieben.

0: Benni und ich sind ja Zwillinge, das heißt, wir wissen eigentlich fast alles übereinander. Ich musste nur vorgestern, da haben wir uns darüber unterhalten, feststellen, dass der Benni ziemlich prüde ist. Wir haben uns nämlich über heiße Liebestoys im Schlafzimmer unterhalten.
1: Ja.
0: Und was, und Benni, ich habe mir ein bisschen was erzählt, Benni, du hast wirklich reagiert.
1: Dennis hat den ganzen Nachttisch voll Spielzeug.
0: Das hat mich nur gewundert. Ich wusste nicht, dass er sexuell so aufgeschlossen ist. Ich finde es ja grundsätzlich gut, dass du jetzt mit 35 deine Sexualität endlich ausleben kannst mit der passenden Partnerin.
1: Du hast komisch reagiert.
0: Ja, weil ich habe keine Schublade. Ich stell's mir komisch vor, wenn du mit dem Hintern in der Luft
1: warte, ganz irgendwelche
0: Spielzeuge aus der Nachttischschublade holst, da übelt's mir. Da übelt's mir. Da kommt echt der Proteinriegel von Basti wieder hoch. Also, ja, an dieser Stelle viele Grüße, passend zu diesem Thema, viele Grüße an unsere Kulteltern, Sabine und Peter.
1: Genau.
0: Und wir sehen uns am Sonntag bei leckeren Tasse Kaffee und Kuchen. Und da freue ich mich ganz besonders drauf. Ich liebe ja Filterkaffee. Und es gibt nur eins, was Kaffee und Kuchen noch toppen kann. Wirklich nur eine Sache. Und das gibt's, lieber Sektor, noch vor den Infos. Und zwar Edge of Glory von Lady Gaga.
1: Gaga Gugu.
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1: Es ist 15 Uhr, wir sind Lukas Haag
2: und Jan Bungertz. Sachsen-Anhalt hat seit dieser Woche einen AfD-Politiker als Präsidenten vom Landtag. Was der wohl bald nicht mehr hat, ist einen BMW als Dienstwagen. Nach der Wahl von Tobias Rausch hat BMW ein Leasingangebot zurückgezogen.
1: Der AfD-Mann hat inzwischen mit einem offenen Brief an den Autohersteller reagiert. Er sei verwundert und persönlich enttäuscht. Online bekommt BMW dagegen auch Lob für das stornierte Leasingangebot.
2: Der Grund für den Rückzieher ist allerdings unklar. Zum konkreten Fall will sich BMW nicht äußern. Vor ein paar Tagen hatte der neue Konzernchef Nedeljkovic in einem Interview aber gesagt, Rechtspopulismus und Nationalismus seien Gift für einen weltoffenen Wirtschaftsstandort. Die AfD ist in Sachsen-Anhalt als gesichert rechtsextrem eingestuft.
1: Damit Landtagspräsident Rausch ab November nicht ohne Dienstwagen dasteht, gibt es jetzt eine Anfrage bei Tesla. AfD-Politikerin von Storch hat US-Milliardär und AfD-Fan Musk auf X angeschrieben.
2: Wir haben schon mal ein paar Mal darüber berichtet, der Führerschein soll billiger werden. Jetzt gibt's Zahlen dazu, wie viel billiger.
1: Bundesverkehrsminister Bilger hat der Welt gesagt, dass es bis zu 1.000 Euro werden können, mindestens aber ein paar hundert Euro. Das haben Verbände ausgerechnet.
2: Seit heute ist auch klar, wer dieses Jahr einen der wichtigsten Preise der Welt bekommt. Der Friedensnobelpreis geht an eine Südafrikanerin.
1: Navi Pillay ist 85 und Juristin. Zuletzt hat sie für die UNO eine Kommission geleitet, die den Militäreinsatz Israels im Gazastreifen untersucht.
2: In Deutschland bestellen Menschen deutlich weniger oft bei Shein, Temu oder AliExpress. Die Anzahl der Pakete der Billiganbieter aus China ist um über ein Drittel runtergegangen.
1: Der zuständige Bundesverband sagt, dass das an neuen Zöllen liegt. Seit Juli fallen in der EU auch für kleine Bestellungen Extragebühren an.
2: Und in Oelde im Münsterland gibt's Magen-Darm-Probleme. 70 Leute hatten Durchfall oder Erbrechen. Das könnte mit einem Imbiss zusammenhängen.
1: Da wurden Proben genommen, die aber noch nicht untersucht wurden. Trotzdem hat der Imbiss weiter auf und daran gibt's in Oelde gerade auch Kritik.
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2: Bleibt jetzt bei vielen Wolken, Wind und zwischendurch Regen. Dazu in Porta-Westfalica und Menden 12 Grad, in Velbert 13, in Krefeld und Bergheim bis 14 Grad.
1: Das Wochenende macht dann herbstlich weiter, windig, wechselhaft und manchmal nass. Dazu morgen 8 bis 16 Grad. Der Sonntag wird dann kaum anders.
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2: A1 Euskirchen Richtung Dortmund zwischen Köln-Bocklemünd und dem Kreuz Leverkusen West 7 Kilometer stocken. 20 Minuten braucht ihr da durch. A3 Oberhausen Richtung Arnheim zwischen Wesel und Hamminkeln 8 Kilometer nach einem Unfall. Dreiviertelstunde kommt obendrauf. A40 Dortmund Richtung Duisburg zwischen Essen-Frillendorf und Bühlheim-Binkhausen 8 Kilometer stocken. 20 Minuten mehr. A45 Dortmund nach Hagen zwischen Dreieck Dortmund-Witten und dem Westhofener Kreuz 7 Kilometer Stau wegen Bergungsarbeiten. Dreiviertelstunde plus. Und noch A46 Düsseldorf Richtung Wuppertal zwischen Farresbeck und Wuppertal-Oberbarmen 5 Kilometer stockend, Viertelstunde mehr.
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4: Top, die Wette gilt. Und extra für uns eingeflogen, Sabrina Carpenter, die Ausnahmekünstlerin, präsentiert uns vor brennenden Tonnen ihren Mega-Hit Espresso.

0: Ihr hört eins live und wir sind im chinesischen Jahr des Feuerpferdes und ähnlich heiß galoppieren wir hier bei Wolters toller Freitag mal wieder in ein lustiges Spiel rein. Und das heißt, wann war was, das Soundquiz mit Pfiff, Pfiff. Und unser Game Master des Vertrauens, Lukas Grabowski-Schneider,
1: ist ja, dafür hallo. Im
0: Studio. Hallo Lukas, schön, dass du uns nicht mit Stromstößen folterst. So, oder irgendwelche Eier. So
2: die letzte und vorletzte Woche. Besser.
1: Ähnlich elektrisierend geht's jetzt weiter mit unserem kleinen Spielchen hier. Ihr hört jetzt gleich von mir einen kleinen kurzen Soundclip, den ich euch mitgebracht habe, von einem popkulturellen Ereignis. Okay. Ich sag mal, in den letzten 30 Jahren, also ist auch fair, da waren wir alle noch am Leben. Und ihr müsst mir dann sagen, was ist das für eine Situation, also was ist der Kontext, wen hören wir da? Und vor allem die deutlich schwierigere Aufgabe, wann war das? Und da reicht mir wirklich eine Jahreszeit, ist kein genauer Tag. Okay. Ich habe ein Mini-Beispiel, damit alle mitkommen. Okay. Also, Beispiel.
3: Der kommt an! Mach ihn! Mach ihn! Er macht ihn! Mario Götze!
1: Unglaublich. Wann war das? Oh, was ist da passiert?
0: War 2014 war das?
1: Das ist richtig.
0: Finale. Ja,
1: haben wir abgehandelt. Und wen hören wir da?
0: Mario Götze. Und das, wer das gesagt hat.
1: Ist egal. Das
0: Steffen
1: hat
0: Simon
1: das,
0: oder wie?
1: Perfekt, genau. Wird bestimmt stimmen. Das war jetzt die Trust-Testrunde. Habt ihr mit Bravour bestanden.
0: Ja,
1: jetzt kommt der richtige Clip. Okay. Ich will Jahreszahl und Kontext. Achtung.
4: Aber wir haben uns hier noch ein Bier gegönnt vorhin in der Bahn. Das hat die ganze Zeit übelst reingehauen.
5: Michi!
6: Es ist nicht kaputt.
4: Ich hab's auf Video.
0: Das ist krass, wir kennen den Typ sogar. Wir hatten in unserer Wohnzimmer mal...
1: ich weiß, mit 01099.
0: Der kam das. Dann, ich kannte es vorher nicht, aus welchem Jahr ist das wohl? 2008? 10?
1: Okay, 2011. Und ihr müsst euch schon festlegen. 2000. Also wir wissen alle, das ist der Michi mit seinem Bierkasten. Ja. So viel ist ja klar.
0: 2011,
1: legt ihr euch fest. Ja. Warum?
0: Das ist so ein Gefühl.
2: Bauchgefühl.
0: Stimmlage.
1: Ja. Ich war ziemlich überrascht, als ich das rausgefunden habe. Es war 2019.
0: Hä? Ist das der weil dieses Video ist sofort verpixelt.
1: Ja, einfach eine scheiße Handy. Ja. Das wurde in Dresden aufgenommen. Vielleicht
0: ist das ist sehr gut. So, wir spielen hier gleich weiter. Und Sektor, wenn ihr euch jetzt fragt, wann war das noch mal, als dieser geile Song im Radio lief, dann lautet die richtige Antwort jetzt. Für euch 2 Punkte von Paula Hartmann.
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0: Riptide von Vance Joy. Ihr hört 1 Live mit Wolters Toller Freitag. Wäre diese Sendung eine Körperflüssigkeit, sie wäre Schweiß. Wir spielen jetzt oder besser mit uns spielt. Wir spielen jetzt. So, wann war was? Das Soundquiz mit Pfiff. Und 1 Live-Kollege, Lukas, den richtiger Nachname ist natürlich Bartsch. So, der hat die mittlere Reife.
1: Ich aber gerne Schneider-Grabowski auch.
0: Nee, Grabowski-Schneider. Du hast die mittlere Reife an der Günther Jauch Gesamtschule in Remscheid gemacht.
1: Ja.
0: Und wirst noch mal ganz kurz die Spielregeln erklären.
1: Also, ihr hört jetzt gleich einen kurzen Soundclip. So hat mir das der Günther beigebracht. Und dann habt ihr 2 Aufgaben, die ihr erfüllen müsst. Ihr müsst mir sagen, was ist das für eine Situation, die ihr da hört? Mhm. Was ist der Kontext, der popkulturelle? Und die deutlich schwierigere Aufgabe, wann war dieser Kontext? Okay. Also, wann ist das passiert? Da reicht mir eine Jahreszahl. Wir spielen den Clip direkt ab.
2: Wow. Also, nein. Ich werde mich nicht als Lügnerin von irgendjemandem
3: hier ganz. Wenn wir Freunde wären, dann würdest du so einen Scheiß überhaupt nicht machen. Du machst uns alles kaputt, das Spiel.
1: Das war die Redaktionskonferenz von 1 Live.
0: Vor dieser Sendung. War das Juju und Nura? Nura?
1: Nee, das waren, um den Tipp zu geben, geistige Vorgänger, ja, würde ich sagen.
0: Tic-Tac-Toe war das doch. Und das war die Pressekonferenz, wo, ich glaube, danach war Schicht mit dieser tollen deutschen Girlband.
1: Ja, die Versöhnungspressekonferenz. Genau. Wann war das jetzt? Damit seid ihr schon komplett richtig.
0: Ich weiß, wann das war. 1997. Hätte ich jetzt auch gedacht.
1: 1997, wie kommst du drauf?
0: Das wurde mir auf TikTok vor ein paar Tagen wieder ausgespielt, ironischerweise. Und ich habe Trennung eingegeben oben. Trennung verarbeiten.
1: Genau. Ja, dann machen wir es nicht lange spannend, meine Damen und Herren. Das ist komplett richtig. Yo! 1997 war diese große Versöhnungs-PK.
0: Wie alt warst du da?
1: 2.
0: Wir waren 55. Und Sektor, wenn ihr euch jetzt denkt, ihr könnt das noch besser als Dennis und ich und ihr habt Bock mitzumachen, dann meldet euch über die 1 Live App oder über den Messenger, weil, Sektor, aufgepasst, nächste Stunde wollen wir das nochmal spielen, aber dann stellen wir die Fragen und ihr zeigt uns mal, wie das geht. Und passend zu meinem letzten Wochenende gibt's jetzt Kissing My Friends von Marshmello. Wegen Marshmallows, ne?

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0: Ich habe jetzt schon Bock.
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2: Gleich 4:30 Feierabendverkehr und 400 Kilometer insgesamt in NRW. Hier nur die größten Probleme auf den Straßen. A1, Euskirchen Richtung Dortmund zwischen Köln-Bocklemünd und dem Kreuz Leverkusen-West, 7 Kilometer stockend. Da braucht ihr etwa 20 Minuten Geduld. Ähnlich auf der A1 Dortmund Richtung Köln zwischen Gevelsberg und Wuppertal-Langerfeld, 10 Kilometer stockend. A3, Köln Richtung Oberhausen zwischen Kreuz Breitscheid und Oberhausen-Lierich, auch 20 Minuten obendrauf, 8 Kilometer Stau. A3, Oberhausen Richtung Arnheim zwischen Wesel und Hamminkeln, 6 Kilometer wegen Bergungsarbeiten, auch 20 Minuten mehr. Ähnlich auf der A40, Dortmund Richtung Duisburg zwischen Essen-Frillendorf und Mülheim-Winkhausen, 8 Kilometer stockend. Dann A45, Dortmund Richtung Hagen zwischen Dreieck Dortmund-Witten und Westhofener Kreuz dauert es eine Dreiviertelstunde länger, 7 Kilometer Stau wegen Bergungsarbeiten. A46, Düsseldorf Richtung Wuppertal zwischen Farresbeck und Wuppertal-Oberbarmen, 5 Kilometer stockend, Viertelstunde mehr. Und noch die 46, jetzt Wuppertal Richtung Düsseldorf, zwischen Wichlinghausen und Wuppertal-Farresbeck, 7 Kilometer Stau, 20 Minuten plus.
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3: Hier sind wieder Dragon Dinoso Degen Volta und Gandalf Merlin Volta und wir präsentieren euch wieder ganz viel Fun die nächsten Stunden. Wir wollen euch nämlich schön ins Wochenende bringen mit ganz viel guter Laune, trotz blödem Wetter.
4: Ich habe eine Milie über dem Augenlid.
3: Das habe ich gesehen.
4: Das tut total weh.
3: Wir haben mal so einen Freund, einen Kumpel gehabt, dessen Vater hatte das.
4: Ja, der hieß Josef. Unsere Mutter hatte was mit dem Josef?
3: Du siehst aus wie Josef.
4: Nee, sehe ich nicht. Na gut. Ich sehe aus wie Josef lassen. Und ich verdiene wie Drake. Passend dazu gibt es einen Song von
3: jetzt kommt's.
4: DJ Goja. Und der heißt Mi Chico. Bis gleich.

0: Boulevard of Broken Dreams. So sollte die Sendung auch mal heißen. Wir haben uns noch spontan dazu
1: umentschieden. Weil Englisch.
0: Genau, WTF, Wolters toller Freitag. Und wir gehen in die dritte Runde unseres Kultquizzes. Wann war was? Das Soundquiz mit Pfiff. Mit Kultreporter Lukas. Ja, Lukas
2: Bartsch. Nachname kommt noch.
0: Kommt noch. Wir haben eins live zwei Dinge nämlich versprochen. Und zwar erstens, irgendwann das Herrenklo reparieren.
1: Ja.
0: Und zweitens, auch unser Promi-Telefonbuch nutzen.
1: Genau, da habe ich jetzt mir spontan, während die tolle Musik lief, gedacht, wer kennt sich gut mit Songs und Sounds aus? Natürlich mein bester Freund Nico Santos. Und ich würde ihn jetzt mal spontan anrufen und dann spielt er mal eine Runde mit uns. Was haltet ihr von Männer?
0: Ja.
1: Und diesem grünen Studio, was haltet ihr von?
0: Tu's.
1: Okay, ich rufe ihn mal eben an.
2: Lies mal die Nummer vor.
0: Du musst nur rangehen.
1: Habe ich getan. Nico, hörst du mich?
3: Ja, klar.
1: Sehr gut. Hört ihr mich auch? Der Daumen hoch
0: von unserem
1: Technik-Daniel. Okay, so Nico, ganz kurz, wir brauchen dich, deine Hilfe. Und zwar spielen wir gleich einen Sound vor und du musst uns dabei helfen und musst uns sagen, was ist das für eine Situation und in welchem Jahr hat das stattgefunden?
3: Okay.
1: Wir machen erstmal ein Beispiel und dann danach spielen wir eine richtige Runde, okay? Also unser Kultreporter Lukas spielt
2: Hallo.
1: Mal ab und dann...
2: Ich spiel mal den Klon, komm.
1: Okay.
3: Rudi, das Rüsselschwein.
2: Oh, das ist...
3: 2020.
1: Okay.
2: Im ganzen Körper Gänsehaut tatsächlich.
3: Ich auch, ehrlich gesagt. Ich auch, schon wieder.
2: Ob also, das wohl so stimmt. Wir hören mal in die Auflösung rein.
1: Ja.
4: Bist du meine Cala Columna, dann bin ich dein Benjamin Blümchen.
0: Das stimmt natürlich.
2: Ey, das klingt live noch besser.
0: Na klar.
2: Super stark, das war nur die Testrunde. Wusste ich natürlich, dass ihr das alle wisst. Aber stark, das direkt am Piano schon zu erkennen.
1: Natürlich.
2: Der Musiker.
1: Natürlich.
2: Na klar, der Profi.
3: Natürlich.
2: Wir gehen in die richtige Runde.
1: Okay.
2: Jetzt wird's ernst.
1: Jetzt wird's ernst, Nico. Zuhören, wir brauchen deine Hilfe.
3: Lösung bitte.
5: Ja, ich würde sagen Meerschweinchen.
6: Meerschweinchen.
7: Wie viele Haas hat Meerschweinchen? Wie viele Haas hat Meerschweinchen?
2: Nico,
1: Mann. Okay, Nico, du hast doch damals angerufen auf bei neuen Live.
3: Oder? Das war damals ich. Ja. Wann war das? Wann habe ich da nochmal angerufen?
1: Das war doch neuen Live.
3: Das weiß ich 100%. Also bei neuen Live. Aber ihr wollt jetzt von mir das Jahr.
1: Genau. Wann könnte es gewesen?
2: Und welcher Mann ist da zu hören?
1: Und wer ist da zu hören?
3: Mann, wie heißt denn der Typ nochmal?
1: Max Schradin heißt es. Maximal Schradin.
3: Schradin. Also, ich sag 2-6.
1: Ja, 2-6.
0: Das ist ein guter Take. Ja, würde ich
1: auch anschließen.
2: Also, das Quiz, was er da gemacht hat, das ging von 2003 bis 2011 offiziell.
1: Mhm.
2: Und es ranken sich ja nur Legenden um diesen Aufnahmetag.
1: Ja.
2: Dieser Aufnahmetag wird leider datiert auf das Jahr 2007, nicht 2006. Aber ich bin kulant, ich gebe euch den Punkt.
1: Ja, Nico. Wunderbar. Gut, Nico, erstmal vielen Dank für deine Hilfe. Wir rufen dich gleich nochmal an. Und jetzt gibt es erstmal einen Song, den du dir gewünscht hast. Und zwar Taylor Swift mit Patient Zero. Bis gleich, Nico. Ich rufe dich nochmal an. Bis gleich.
3: Bis gleich.
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0: Taylor Swift mit Patient Zero immer noch am Telefon und mindestens genauso bekannt Nico Santos. Nico, wie geht's dir, mein Bruder?
1: Sehr gut, mir geht's immer noch sehr gut.
0: Erstmal vielen Dank, dass du ans Telefon gegangen bist. Das kenne ich vom Prominenten gar nicht. Sehr gut.
1: Ja, klar.
0: Perfekt. Eine Frage von Dennis, der hat hier mir in die Moderationskarten geschrieben. Der hat mich gefragt, dass ich dich fragen soll, ob du ein Mullet hast.
2: Habe ich gesehen. Ist das ein Mullet, den du trägst?
0: Das sieht gut aus.
1: Ja, modern Mullet, aber hinten nicht so lang, weil so mäßig.
0: Aber sieht gut aus und du trägst auch so Crop-Tops. Und immer wenn ich dich bei Instagram sehe, denke ich, boah, ich hätte gerne den Buddy von Nico Santos. Weil ich, wenn ich einen Crop-Top trage, dann...
2: Das sieht schon da sieht auch gut aus, kannst du auch tragen.
0: Kann ich auch tragen, aber sollte ich lieber
1: nicht. Da habe ich einen Tipp, Buddy. Mach keinen Sport.
0: Ja, du ernährst dich ja nur von Fangeschenken, das weiß ich ja, du liebst ja.
2: Nutella-Kekse selbst gemacht.
1: Genau. Ganz genau.
0: Es gibt auch andere tolle Schokolade.
2: Wo erreichen wir dich denn gerade? Wo bist du denn gerade?
1: Ich bin auf dem Weg wieder nach Hause. Ich war in Hamburg. Mhm. Ich war in Hamburg. Und fahr jetzt nach Berlin zu mir nach Hause. Schön im Regen.
0: Viel Spaß im Promi-BB-Haus an der Stelle schon mal.
1: Spontan einziehen. Genau. Es geht jetzt los. Ich bin jetzt erstmal. Wie lange ist man im Big Brother-Haus?
2: Zwei Wochen, aber nur wenn du natürlich nicht rausgehst, wenn du gewinnst. Sonst bist du früher raus.
1: Ach so.
0: Apropos Gewinn, Nico, du hast uns ja eben geholfen. Deswegen schenken wir dir jetzt einfach, entscheiden wir einfach so. So ein bisschen Promofläche. Du hast mir vor 2,5 Wochen was von der Lanxess Arena erzählt. Was ist denn da los?
1: Ja, wir sehen. Ich spiele da in Halloween. Am 31.10. geht's los, wenn ihr die Wolter-Zwillinge sehen wollt, wie sie sich zum allerersten Mal komplett auf der Bühne entblößen, dann kommt so nach Köln. 31.10. zur Nico Santos Show.
0: Sehr gut, das klingt doch toll. Und ich würde so ein Kostüm machen, wenn wie bei Heidi Klum Show. Ich würde gerne aus Nico Santos Bauchnabel, würde ich gerne Mezcal trinken. Und passend zu dieser Idee gibt es jetzt einen Song, den ich gerne drunterlegen würde, und zwar Never Let Me Down von Weiß und Tom Gregory. Danke, Nico.
1: Danke euch. Mua. You go.

0: nach den Infos Ruhrpott-Legende Raiko bei uns im Studio. Und vor den Infos Purple Disco Machine und The Mac mit All My Life.
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0: um 16 Uhr. Ich bin Linda Bachmann.
1: Und ich am Bungartz. Los geht's mit Schluss machen. Viele werden's kennen. Man ist frisch getrennt, aber da ist noch dieser Hoodie, eine Tasse oder ein Teddy, der länger treu war als die Person, die ihn geschenkt hat. Für den Müll zu schade, aber was macht man mit dem Kram?
0: Ein Museum in Münster hat dafür vielleicht eine Lösung, denn im Museum of Broken Relationships werden bald Überbleibsel aus gescheiterten Beziehungen gezeigt. Und die Macher nehmen auch noch mögliche Ausstellungsstücke entgegen.
1: Bei ähnlichen Museumsprojekten kamen auch ein paar wildere Sachen zusammen. Angebrochene Tube Herpescreme, abgeschnittene Dreadlocks, ein schwarzer Dildo oder Flusen aus dem Bauchnabel.
0: Mit Erinnerungen belastetes Zeug kann zusammen mit der Story hinter der gescheiterten Beziehung an der Museumskasse abgegeben werden, noch bis Mitte November. Die Stories dürfen auch anonymisiert werden. Die Ausstellung startet dann im Januar.
1: Was habt ihr noch von eurer oder eurem Ex rumliegen, das ihr in Münster abgeben würdet? Sagt zu uns über die 1Live-App.
0: Sachsen-Anhalts neuer Landtagspräsident Rausch von der AfD verliert offenbar seinen Dienstwagen. Nach Medienberichten will BMW ein Leasingangebot zurückziehen.
1: Der Autokonzern sagt zum konkreten Fall nichts, aber der BMW-Chef hatte vor kurzem in einem Interview Stellung bezogen gegen Rechtspopulismus und gegen Nationalismus.
0: In Köln hat sich der Rat gegen etwas entschieden, das vorher in mehreren NRW-Städten durchgekommen ist. Ein Bettelverbot im Umkreis von 5 Metern rund um Außengastronomie.
1: Dieser Grünen-Politiker in Köln sagt, warum er dagegen war.
2: Sie ist eine herzlose Regelung. Wenn man diese 5 Meter in der Innenstadt mal von Gastronomie zu Gastronomie nur mal durchdenkt, ist es praktisch so, dass da Obdachlose ein Betretungsverbot haben, weil die Gastronomie sehr eng beieinander ist.
1: In Dortmund, Essen und Düren gibt es Bettelverbote in der Außengastro.
0: Hass im Netz ist immer wieder Thema und jetzt geht's deswegen nochmal um die Fußball-WM vom Sommer. Ziemlich viele Spieler wurden da auf Social Media beleidigt. Laut FIFA gab's 240.000 Hassbotschaften.
1: Bei der WM wurde auch ein Tool eingesetzt, das beleidigende Kommentare ausgeblendet hat. Es waren über 9 Millionen. Jeder 5. davon wurde als rassistisch eingestuft.
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0: Auf der Abend hat Regen und Wind dabei. Die Temperaturen liegen noch zwischen 7 und 14 Grad.
1: Morgen gibt's wieder Wind und erstmal eine Mischung aus Sonne und Wolken. Später sind auch die Schauer wieder mehr. Dazu in Attendorn maximal 12 Grad, in Detmold und Düren 15, in Düsseldorf und Wesseling bis 16 Grad. Auch der Sonntag wird durchwachsen bis nass.
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0: Geht los auf der A1 Dortmund Richtung Köln zwischen Gevelsberg und Wuppertal-Langerfeld. Dauert gerade 20 Minuten länger, 8 Kilometer Stau. A2 Hannover Richtung Dortmund zwischen Oelde und Hamm-Untrop. Dauert es eine halbe Stunde länger, 7 Kilometer Stau. Da hat es einen Unfall gegeben. A3 Oberhausen Richtung Arnheim zwischen Wesel und Hamminkeln. Dauert es eine Viertelstunde länger, 5 Kilometer stockt es da. A40 Dortmund Richtung Duisburg zwischen Essen-Frillendorf und Mülheim-Winkhausen. Dauert es 20 Minuten länger, 8 Kilometer stockt es. Und zum Schluss A46 Düsseldorf Richtung Wuppertal zwischen Wuppertal, Faresbeck und Wuppertal-Oberbarm. Auch nach Viertelstunde mehr ein Plan, 5 Kilometer stockt's.
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4: Wäre diese Sendung ein Instrument, sie wäre eine Nasenflöte. neben uns steht Pottprominenz. Er ist der geilste Pottprominenzer der Welt, oder was? Raiko, wie geht's dir?
5: Mir geht's super, wie geht's dir?
4: Mir geht's auch sehr entspannt. Du quatschst gleich mit uns in der nächsten Stunde und wir machen ganz viel Quatsch. Und mit dir und unter anderem Chiago kann man ja bald Zug fahren. Also dranbleiben, zuhören, mitmachen
6: und ihr könnt dann gewinnen.
4: So, Raiko, oder was? Oder? Geil, ne?
5: Ja, sicher, klar.
4: Geil. Jetzt, bevor wir uns mal quatschen, gibt's jetzt Raikos Taufsong und zwar American Girls von Harry Styles.

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1: Buongiorno, Sektor.
2: Achtung, Achtung, meine Damen und Herren, hier sprechen Dennis und Benny Volta und der 1Live-Zug Richtung jeder Menge Spaß. Der fährt in wenigen Tagen ab. No joke, wie die heutige Generation sagt. Euch erwartet wirklich die geilste Zugfahrt eures Lebens. Und wir als führerscheinlose Promi-Pendler sind Experten in Sachen zweigleisig fahren.
3: Natürlich auch im Privaten.
2: Ja, und natürlich nur zur Arbeit, jetzt wollte ich gerade sagen. Am 17. Oktober rollt der 1Live Sektor Express durch den Sektor und ihr könnt dabei sein. Ist auf jeden Fall ein echter Zug mit an Bord, unter anderem Chiago und er ist bei uns. Raiko, was geht ab?
4: Du bist
3: Content Creator, du bist Stand-Up-Comedian und du bist 1Live Sektor-Bürgermeister.
4: Das ist richtig.
3: Was erwartet uns bei diesem tollen 1Live-Event im Sektor Express?
4: Ja, ich glaube, das wird ein Abriss. Den kann man sich gerade noch nicht vorstellen. Wir können hier trocken an den Mikrofone hängen, aber wir wissen noch nicht, was da ausbrechen wird. Das wird ein Vulkan.
3: Für mich persönlich die Frage ist ganz am wichtigsten: Gibt's im Bordbistro den Taxiteller?
4: Das ist natürlich eine sehr wichtige Frage, aber du weißt ja, ich bin der Sektorbürgermeister und natürlich werde ich mich da auch um Verpflegung kümmern.
3: Das klingt doch.
2: Dein Zugbegleiter ist auch unter anderem Chiago und der macht so eine Live-Show an Bord. Kannst du schon ein bisschen spoilern, was da so passiert, was er so macht? Oder?
4: Ich hab gar keine Ahnung. Perfekt. Ich glaube, wir halten unsere Dinge tatsächlich beide privat voneinander entfernt, damit wir gegenseitig unsere wahnsinnig nicht großen Fankulissen nicht spoilern.
3: Richtig. Wo fahrt ihr denn lang? Kannst du schon mal so ein bisschen sagen, wo es lang geht?
4: Ich oder was? Ja, jetzt sehe ich aus wie ein Fahrplan oder was?
3: Ich weiß, wir starten am Essen Hauptbahnhof, dann geht's ab über Münster aus der Brücke, Bielefeld, haben Dortmund und wir zurück nach Essen.
4: So. Danke, dass du mir das auch sagst. Also bis jetzt habt ihr mir noch gar nichts gesagt.
3: Such dir während der Fahrt noch einen Fahrkartenkontrolleur. Ich würde mir gerne die Kauleiste raushauen lassen von einem betrunkenen Maiko-Fan.
4: Ey, das kann schneller passieren, als dass du gucken kannst, sag ich immer.
3: Super. 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Und passend zu ganz viel Glück gibt es jetzt einen meiner Lieblingssongs. Und zwar Mako hat sich zusammengetan mit den Chainsmokers und die haben einen Song, der heißt In- und Auswendig.
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0: Ellie Goulding Lights und ihr hört Wolters Toller Freitag, der Radiosendung oder die Radiosendung, die keine Bremse hat. Und wir haben hohe Prominenz aus dem Ruhrgebiet bei uns. Ryko, wie geht's dir, mein Bruder?
1: Boah, mir geht's fantastisch. Wie geht's dir?
0: Perfekt. Mir geht's auch sehr gut, jetzt wo du neben mir stehst. Du bist hier auch natürlich, weil du Bock hast, aber natürlich auch wegen dem 1Live Sektor Express. Und der geht ab dem 17. Oktober, eine wilde Fahrt. Und gleich erzählen wir euch auch, wie man mitfahren kann. Deswegen hol mal alle ab. Du bist Zugführer von einem 1Live Waggon und dann geht's richtig ab, oder?
1: Ja, natürlich geht's richtig ab.
0: Da könnt ihr mitfahren, Ryko ist dabei, Chiago ist auch dabei und die machen so der Deutschen Bahn, glaube ich, richtig Konkurrenz in Sachen Pünktlichkeit, in Sachen Spaß und wahrscheinlich auch die Toiletten funktionieren, das wird alles richtig gut sein. Und du sollst ja auch vor allem an Bord bestimmt für die Sicherheit sorgen. Wie machst du das denn, wenn sich einer vielleicht daneben benimmt? Hast du ein Sicherheitskonzept?
1: Ja, sicher, ich habe immer ein Sicherheitskonzept. Mhm. Und das nennt sich rechte und linke Faust. Also, da bin ich relativ, da bin ich schnell in der Sache drin, tatsächlich.
0: Mein Nachbar hat einen Taser, den würde ich dabei steuern.
1: Ah, Taser brauchst du nicht, ganz ehrlich, sag ich dir wirklich. Da kann man einmal...
0: Die ehrliche einmal, Faust.
1: Da kann man hingehen und sagen, pass auf, ja. Einmal, zweimal und beim dritten Mal geht's raus, ne?
0: Ich muss natürlich sagen, zwei Chancen sind sogar ganz gut. Finde ich erst bei der dritten Knalls. Ich rede immer und lass mich verprügeln. Dein normaler Look, der besteht aus Jogginghose und Unterhemd und Trainingsjacke. Können wir uns auf Uniform und Zugmütze freuen?
1: Uniform kann ich leider nicht tragen, weil ich möchte nicht, dass sich so viele Menschen in mich verlieben. Deswegen würde ich die Uniform...
0: Würde das stehen auf jeden Fall.
1: Ja, das ist das Problem. Ich habe so ein Uniformgesicht, weißt du? Deswegen bin ich auch nicht zu den Bullen oder zu Bund gegangen.
0: Wir machen ganz kurz ein Rollenspiel. Dennis und ich sind Passagiere bei euch und haben kein Ticket und du musst uns kontrollieren. So, wir sitzen jetzt. Hau mal raus.
1: Na, ihr beiden.
0: Hallo. Ich habe kein Ticket.
1: Du hast kein Ticket?
0: Nein, ich auch nicht.
1: Gar kein Problem, wir können das auch anders regeln.
0: Oh, okay, alles klar. Oh. Zieh durch. 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Gar kein Problem, denn ab dem 12. 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Und fleißig Radio hören, das ist nämlich immer noch ein cooles Medium. Und mit etwas Glück könnt ihr auch mit an Bord sein.
2: Das lohnt sich wirklich.
0: Ich find's,
2: wir haben eben schon gehört, was auf anderen WDR-Veranstaltungen so in so Zügen abgegangen ist.
0: Ja.
2: Und das wird nochmal doppelt.
0: Ich finde 1Live und geil. 1Live und gute Laune, das hängt zusammen wie zwei Magneten. Und passend dazu The Bowser mit Magnetic.
1: Danke,
0: Ryko. Danke
1: auch.

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8: Geht los mit der A1 Köln Richtung Dortmund zwischen Burscheid und Wermelskirchen. Da dauert es gerade 20 Minuten länger, 7 Kilometer Stau nach einem Unfall. A1 Bremen Richtung Münster zwischen Osnabrück Nord und Längerich dauert es auch 20 Minuten länger, 10 Kilometer stockt der Verkehr. A2 Hannover Richtung Dortmund zwischen Oelde und Hamm-Üntrop dauert es eine halbe Stunde länger, 8 Kilometer Stau. A3 Oberhausen Richtung Frankfurt zwischen Leverkusen-Opladen und dem Dreieck Heumer dauert es 20 Minuten mehr, 10 Kilometer stockend. A46 Düsseldorf Richtung Wuppertal zwischen Wuppertal-Faresbeck und Oberbarm eine Viertelstunde mehr, ein Plan, 5 Kilometer stockender Verkehr. A52 Düsseldorf Richtung Essen zwischen Tiefenbruch und Essen-Kettwig dauert 20 Minuten länger, 10 Kilometer stockender Verkehr. A57 Krefeld Richtung Nimwegen zwischen Kleve und Goch Autobahn dauert auch 20 Minuten länger, 2 Kilometer staut sich da. Und zum Schluss A61 Mönchengladbach Richtung Koblenz zwischen Rheinbach und dem Kreuz Meckenheim dauert eine Viertelstunde länger, 6 Kilometer stockend.
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9: Wir sind wirklich ganz schlecht erzogene junge Männer, denn wir haben ganz vergessen, uns Raiko von dir zu verabschieden. Es tut mir wirklich leid. Danke,
10: mir auch.
9: Dass du
10: am wir sind immer zwei
9: warst.
10: Personen, ne?
9: Ja.
10: Mir tut's auch leid.
11: Ich akzeptiere eure Entschuldigung.
9: Ja, ist das so? Dann
11: gib
9: mir mal die Hand drauf, mein Bruder.
11: Ja.
9: Hand drauf.
11: Ganz schön nass.
9: Ja, danke fürs am Start sein. Viel Spaß im 1 Live Sekto Express.
10: Danke. Genau, Raiko. Und als kleine Entschuldigung darfst du den nächsten Song ansagen.
9: Bitte schön, hier steht's.
11: Alles klar. Als nächsten Song kommt Pitbull featuring Neo, Afro Drag und Naya, Give Me Everything.
9: Oh, das ist geil,
10: Raiko.
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1: Ja, liebe Freunde, wir wissen, das ist keine so schöne Vorstellung, aber wenn ihr irgendwann nicht mehr lebt, was dürfte auf keinen Fall in eurer Wohnung gefunden werden? Das haben wir euch gefragt, weil es vielleicht einfach peinlich ist. Und Tamara aus Köln sagt Folgendes.
2: Ich würde sagen, mein Satisfier vielleicht. Wäre ein bisschen unangenehm.
1: Ja, wir haben eben vor einer Stunde schon darüber geredet.
3: Ja, ich persönlich, was Dennis alles in seinem Nachttisch hat, genau. Da kannst du eine ganze Sendung mitfüllen.
1: Das finde ich aber jetzt, ja, peinlich. Ich meine, jeder ist Mensch, da ist auch Erotik ist auch natürlich was ganz Normales. Bei Ann-Kathrin aus Pulheim, da geht's in eine ähnliche Richtung.
4: Bei mir persönlich meine Bücher. Das ist so Dark Romance-mäßig, dementsprechend ist das so ein bisschen unangenehm, dass dann das entdeckt wird.
1: Ja, das verstehe ich schon so ein bisschen mehr. So Dark Romans sind ja so Bücher. Da geht es hauptsächlich um Schnackseln. Kann aber auch in Verbindung mit so krassen Themen sein wie toxische Beziehungen, Machtmissbrauch und so weiter. Da geht's schon richtig ab.
3: Ganz kurz Übersetzung: Schnackseln bedeutet Sex.
1: Genau.
3: Herr Abdel Farag.
1: Ja, wir sind hier ein jugendlicher Sender. Alter zwischen jetzt 12.
3: Etwas harmloser, aber oder eigentlich komplett gegenteilig ist der Gegenstand von Damien aus Dortmund.
5: Für mich ist es ein Teddybär, den habe ich seit meiner Geburt. Teddy, ganz normal.
6: Ganz klassisch.
5: So ein gelber, schon so ein bisschen ausgewaschen, mit so einem weißen Halsband. Wenn der da wieder auf meinem Bett liegt, wenn man das filmt, dann ist glaube ich so ein bisschen, okay, könnte ein 14-Jähriger drin wohnen oder ein 12-Jähriger.
1: Ist aber cute irgendwie.
3: Total. Satisfier, Dark Romance, wir gleiten langsam Richtung Wochenende. Dennis, welcher Song würde dazu passen?
1: Ich würde sagen Glide von Naked
3: und Portugal the Man.

0: Step nähern wir uns auch dem Wochenende. Es geht immer weiter Richtung Feierabend. Ich habe schon diese Gänsehaut am Rücken. Gleich ist hier auch Feierabend, dann können wir endlich das Wochenende starten. Und wir nehmen nämlich trotzdem, natürlich, es ist noch Sendung und das nehmen wir sehr ernst. Und unser Newsformat Wolters Wilder Westen nehmen wir auch wortwörtlich. Denn es gibt eine Meldung, die gibt uns so ein bisschen Vibes aus dem Wilden Westen. Es geht nämlich um ein freilaufendes Pferd, das diese Woche unterwegs war. Und zwar auf der Autobahn. So, das ist ja quasi als Geisterpferd ist das in die Gegenrichtung auf der A2 galoppiert.
1: Genau, Sektor, aber macht euch keine Sorgen, dem Pferd geht's natürlich gut. Ein LKW-Fahrer hat das Pferd nämlich gesehen und sich dann mit seinem LKW quergestellt, sodass das Pferd nicht weiterkam. Und ich habe gehört, die beiden haben sich mittlerweile angefreundet.
0: Querstellen kann ich auch ganz gut.
1: Das glaube ich. Und du hast auch eine Pferdefresse. Das passt doch alles
0: wunderbar. Hey, sag mal, das ist ja wirklich ein Bonus.
1: Hier wird gelacht im Sektor.
0: Ja, so. Im Sektor.
1: Laut Medienberichten hat das Pferd während des Geistergalopps folgenden Song gehört. Moving to the Sun von Ugel, Ultra Nate und Imael Angel.
0: Spaß.
1: Angel.

0: Hallo Sektor, das Pfeifenwunder, Benny Wolter hier am Start. Und wir können das
1: Wochenende. Was ist denn gerade für eine Aktion?
0: Pfeifen, ich weiß nicht, Pfiffen. Okay. Bist du neidisch?
1: Pfeifwunder.
0: Wir können
1: Pfeife
0: das,
1: bist du schon.
0: Wir können, lass mich ausreden.
1: Okay, Entschuldigung.
0: Wir können das Wochenende schon riechen. Und passend dazu wird in der nächsten Stunde professionell fermentiert und drüber diskutiert. Wir haben Fermentier-Queen Eve und Kultreporter Lukas Arsch zum Besuch im 1Live-Palast. Und vor den Infos gibt's noch frisch aus dem Einmachglas. What do you mean von Mr. Sir Justin Bieber.
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1: 17 Uhr ist es, wir sind Linda Bachmann
2: und Jan Bungartz. Bei Shein, Temu und AliExpress zu bestellen, ist seit dem Sommer ja teurer, weil eine EU-Gebühr obendrauf kommt. Und das hat anscheinend Folgen. Nach Branchenangaben haben die asiatischen Online-Händler in Deutschland deutlich weniger Umsatz gemacht.
1: Die Zahlen kommen vom Bundesverband E-Commerce und Versandhandel Deutschland. Demnach sind die Einnahmen von Shein, Temu und AliExpress um mehr als ein Drittel gesunken, wenn man Quartalszahlen von diesem und letzten Jahr vergleicht.
2: Das liegt laut Verband an einem Pauschalzoll auch für kleine Päckchen mit geringem Wert. Pro Warengruppe werden 3 Euro fällig, auch wenn die in einer Bestellung sind. Ab November kommt zusätzlich eine Bearbeitungsgebühr obendrauf von 2 Euro.
1: Die zusätzlichen Kosten machen Bestellen bei den Billiganbietern offensichtlich unattraktiver. Und das war wohl auch ein Ziel der EU. Die Gebühren sollen dem Zoll helfen, die Flut an kleinen Päckchen in den Griff zu kriegen und Kontrollen zu finanzieren.
2: Seit Tagen gehen in Frankreich und Belgien Jüngere auf die Straße, um gegen die schlechte Lage in vielen Schulen zu protestieren. Teils kam es dabei zu Gewalt.
1: Jetzt gab es Ausschreitungen bei einer Demo in Brüssel. Da ging es um Sparmaßnahmen der Regierung. Vermummte Jugendliche sollen da Stöcke, Flaschen und Pyro auf Beamte geworfen haben. Die haben Wasserwerfer und Tränengas eingesetzt.
2: Wer noch ein Überbleibsel von einem oder einer Ex rumliegen hat, kann das gerade in Münster abgeben. Da sammelt das LWL-Museum für eine Trennungsausstellung.
1: Egal ob Klamotten, Geschenke oder weirde Sachen wie Herpescreme oder Bauchnabelflusen, die Dinge können mit der zugehörigen Story bis Mitte November abgegeben werden.
2: In Shisha-Bars und Cafés in und um Köln sollen wohl illegale Waffen verkauft worden sein, die wohl aus der Türkei kamen. Die Durchsuchungen waren im Zusammenhang mit einem internationalen Polizeieinsatz. Da ging es um Waffen- und Drogenhandel.
1: Dabei wurden laut Beamten 10 Menschen festgenommen. Außerdem wurden 15 Schusswaffen und Falschgeld beschlagnahmt. Und zum Schluss haben wir noch die beliebtesten Hundenamen für 2026. Da sind Luna, Nala und Milo auf den Plätzen 1 bis 3.
2: Der Name hängt allerdings auch von der Hunderasse ab. Zwergpudel heißen am häufigsten Teddy und Chihuahuas Rocky.
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1: Das bleibt jetzt bei vielen Wolken, Wind und Regen. Dazu noch 7 bis 14 Grad.
2: Morgen geht's herbstlich weiter. Windig, wechselhaft und vor allem später auch nass. Dazu in Olpe maximal 12 Grad, in Warendorf und Unna 15, in Köln und Mörs bis 16 Grad. Der Sonntag wird kaum anders.
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1: 240 Kilometer Stau insgesamt in NRW und hier braucht ihr gerade am längsten A1 Köln Richtung Dortmund. Zwischen dem Kreuz Leverkusen und Wermelskirchen dauert es gerade eine Dreiviertelstunde länger, mehr als 10 Kilometer Stau da. Da ist nach einem Unfall nur ein Fahrstreifen frei. A1 Bremen Richtung Münster zwischen Osnabrück Nord und Längerich dauert es eine halbe Stunde länger, 10 Kilometer Stau. A1 Köln Richtung Euskirchen zwischen Gleuel und Kreuz Bliesheim dauert es 20 Minuten länger, 10 Kilometer stockender Verkehr. A2 Hannover Richtung Dortmund zwischen Oelde und Hamm-Untrop dauert 20 Minuten länger, 7 Kilometer Stau. Und zum Schluss A3 Oberhausen Richtung Frankfurt zwischen Leverkusen-Opladen und dem Dreieck Heumer auch 20 Minuten mehr, ein Plan, 10 Kilometer stockt da.
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3: Wir machen euch fit fürs Wochenende und damit wir auch fit bleiben, probieren wir in der kommenden Stunde Fermentiertes mit Fermentierfan Yves. Ich habe ein bisschen Angst, aber wir tapfer sein. Und sie steht schon neben mir. Yves, wie geht's dir?
4: Mir geht es super.
3: Mach uns mal den Mund wässrig. So ein bisschen, auf was können wir uns freuen die nächste Stunde?
4: Also auf jeden Fall gibt es Saures, es gibt Scharfes, es gibt auch Süßes. So we have the whole color. Süßes und Saures und Scharfes.
3: Besser geht's doch gar nicht.
5: Das klingt doch toll. Und gleich gibt's hier was zu mampfen. Und unsere leeren Mägen, die werden ordentlich gefüllt. Apropos leere, ihr hört jetzt Linkin Park mit The Emptiness Machine.

0: Fermentier Queen Eve ist bei uns in meinem Seifpalast. Und kurz und knackig, Eve, was ist denn Fermentation? Was ist Fermentieren?
1: Fermentation ist quasi die Umwandlung eines Lebensmittels mit Hilfe von Mikroben, also Bakterien und Hefen, zu einem ganz anderen Lebensmittel.
0: Okay, und was ist daran so krass gesund? Was ist so?
1: Sagen wir mal so, Geschmack wird durch Bakterien gesteuert. Wenn wir uns jetzt Milch vorstellen, nehmen wir die Milch und bringen wir das mit Penicillium Roqueforti zusammen, haben wir Blauschimmelkäse. Bringen wir es zusammen mit Lactobacillus, haben wir Joghurt. Bringen wir das zusammen mit Penicillium Camemberti, haben wir Camembertkäse.
0: Du klingst wie Christian Drosten, das wäre ja krass. So, alle Vornamen von wenigstens drei Kindern wurden auch schon genannt, finde ich auch ganz toll. Gut, du hast uns auch was mitgebracht. Und du hast ganz viele Kisten und du fermentierst selber. Und wie lange machst du das denn alles schon?
1: Ich glaube, seitdem ich 12 bin, bewusst ab 16.
0: Ah, okay. Okay, dann lass uns mal reinstarten. Ja. Du hast uns Probierhäppchen mitgebracht und Getränke. Und wir haben schon das erste Glas in der Hand. Was ist denn genau starten wir? Was ist in dem Getränk? Was ist das?
1: Also, ihr startet einfach ganz, ganz simpel mit einem Kombucha. Kombucha ist quasi fermentiertes Teegetränk. Ich benutze nur gar keinen Tee. Und es wird mit einem SCOBY gemacht. Der SCOBY frisst quasi den Zucker weg, den man reintut. Und dann entsteht leichte Kohlensäure, also eine leichte Perligkeit, starke Säure.
0: Boah, ja, aber lecker. Ist aber lecker. Ein bisschen wie so Naturwein. Schmeckt das?
1: Ja.
0: Also was hab ich noch nie so geschmeckt. Diese prickelnde Kohlensäure. Ich schmecke alles raus, wie die kleinen Bakterien. Das Getränk ist so matt, ist so orange, würde ich sagen.
2: Ist ein trüb?
0: Ein trüb. Ja, aber kann man vorzeitig erstmal drin lassen? Ich finde es sehr erfrischend und lecker. Ich glaube, da so ein bisschen Eis rein. Yes. So, was haben wir auf dem Teller? Wir können schon mal zwei Sachen schon anprobieren. Mhm. Was ist auf dem ganz kleinen Löffel hier?
1: Auf diese braune Masse. Auf dem ganz kleinen Löffel ist quasi eine Koji-Paste. Aspergillus oryzae heißt der Pilz. Darauf basiert die gesamte japanische Küche. Ich züchte diesen Pilz und das soll komplett Gemüsebrühe ersetzen.
0: Das riecht aber auch so Gemüse. Das riecht echt so brühig.
2: Wir gehen rein.
1: Es ist nur dieser Pilz, Salz, Zwiebeln und Knoblauch.
0: Oh, das ist aber lecker.
1: Das ist so lecker. Krass, oder? Das
0: wie Sojasauce. Ja, stimmt.
1: Ja.
0: Boah, wieder so.
1: Aber die geil. Umami, das ist die Reinkarnation von Umami.
0: Das ist klasse. Dann nehmen wir mal den Löffel mit der gelben Flüssigkeit. Oder ja.
1: Okay, du hast
0: Passionsfrucht. Ich habe Passionsfrucht.
1: Brombeere.
0: Ist das die hier?
1: Den großen.
0: Ach, den großen Löffel. Ah, okay. Wir haben ja ganz viele Löffel und gehen rein. was ist das jetzt? Also,
1: Enzymsirup. Okay. Quasi eine vegane Art, wie man Honig nachmacht. Ja, Honig hat auch Enzyme.
0: Oh, ist lecker.
1: Ja?
0: Das schmeckt total nach Honig. Wow.
1: Es ist kein Honig drin, ne?
0: Ja, aber das schmeckt so wirklich, als wenn ich an einer Honigwabe lutsche. Das schmeckt tatsächlich gesund und ist auch gut für die Verdauung, soll das ja
1: sein. Auf jeden Fall.
0: Also den letzten Löffel noch. Guck mal, wir machen den letzten Löffel noch. Ist ein bisschen doof gerade mit Verdauung, weil im 1 Live sind beide Herrenklos kaputt. Das ist ziemlich blöd, wenn ich jetzt hier gleich los muss.
1: Also ich habe dann ein Problem auf dem Frauenklo, sagt ihr?
0: Nee, Frauenklo sind okay, Herrenklos sind kaputt. Was ist hier auf dem letzten Löffel?
2: Ich weiß nicht, was du meinst.
0: Ja, genau. Okay. Was ist auf dem letzten Löffel drauf? Was ist das hier?
1: Das ist auch eine Art von diesem Koji mit Linsen und unsere Kichererbse. Und es ist irgendwie wie Schokolade geworden, dank diesem Pilz. Das es ist so, einfach krass.
0: So ein bisschen, ja, hat eine Textur, ist ein bisschen dunkelbraun.
1: Ist wie so eine Miso-Paste, aber auf meine Art.
0: Sehr lecker. Sehr lecker.
1: Salzig, floral.
0: Oh ja, Sektor. Wir probieren gleich munter weiter. Und ihr erfahrt mehr übers Fermentieren. Und Dennis und ich fermentieren sogar später selbst. Und zwar den 1Live-Chef. Also, leicht verdaulich ist auch der nächste Hit. Und jetzt gibt's Bibi Rexha und Faithless mit New Religion.

0: WTF, Woltersoller Freitag. Bei uns ist Fermentier Queen Eve. Wir haben eben schon was probiert und jetzt geht's hier weiter. Was ist denn dieses Rosane hier vor mir?
1: Das ist Peluska, quasi eine Milchsäure-Fermentationsmethode mit Dill und Sellerieblätter.
0: Mhm. Ja, komm, nimm uns mit. Wie so gepickelt ein bisschen. Also schmeckt.
2: Was ist denn gepickelt?
1: Ja, so wie eingelegt.
0: Eingelegt.
1: Okay. Genau, es hat eine klare Säure. Mhm. Das Gemüse schmeckt man dann halt noch raus.
0: Ja, voll.
1: Und so. Ist super gut für den Darm.
0: Auf dem Löffel haben wir einen schwarzen Knoblauch, ein kleines Stückchen Knoblauch. Ganz in schwarz, wie so eine Venom-Version von Knoblauch. Mhm. Und den kann man auch so essen, ganz?
1: Genau, das ist
0: einfach ein rein in den Magensack.
1: Einfach rein.
0: Wie alt ist der?
1: 12 Jahre. It's a baby girl. 12 Jahre alten Knoblauchhonig in Minzhonig eingelegt.
0: Man kann es gar nicht beschreiben, schmeckt nach Knoblauch, aber trotzdem nach Honig parallel. Total. Also ein bisschen aus, ich schmecke so minimal Lakritz raus, irgendwie sowas.
1: Lakritz, malzig.
0: Malzig,
1: wow. Tief, bisschen Umami im Rachen.
0: Ich hatte echt Angst, es schmeckt total lecker alles und die haben hier noch süße Sachen. Du hast ja so Homemade Gummibärchen, woraus besteht der hier?
1: Also quasi aus bakterielle Zellulose und... Es
0: auch
1: ist
0: lecker. Das ist super lecker. Wir probieren gleich weiter und wir werden auch weiter fermentieren. Und Sektor, falls ihr vergessen habt, wie das Alphabet beginnt, da hilft euch Gail weiter mit seinem Banger A, B, C, D, E, F, U.

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1: 180 Kilometer Stau insgesamt in NRW und wir schauen rein. A1 Köln Richtung Dortmund zwischen dem Kreuz Leverkusen und Wermelskirchen dauert es gerade 20 Minuten länger, 8 Kilometer stockender Verkehr. A1 Bremen Richtung Münster zwischen Osnabrück Nord und Längerich dauert es eine halbe Stunde länger, 10 Kilometer Stau. A1 Köln Richtung Euskirchen zwischen Gleuel und dem Kreuz Pliesheim dauert es eine Viertelstunde länger, 8 Kilometer stockender Verkehr. A2 Hannover Richtung Dortmund zwischen Herford, Bad Salzuflen und Bielefeld Ost 20 Minuten mehr, ein Plan, 8 Kilometer Stau. A3 Köln Richtung Oberhausen zwischen Kreuz Leverkusen und dem Kreuz Hilden dauert es eine halbe Stunde länger, 10 Kilometer stockender Verkehr. A3 Oberhausen Richtung Frankfurt zwischen Leverkusen Zentrum und dem Dreieck Heumann braucht es 10 Minuten länger, 5 Kilometer stockender Verkehr. A4 Aachen Richtung Köln zwischen Frechen Nord und Köln Klettenberg dauert es eine Viertelstunde länger, 5 Kilometer Stau. Und zum Schluss A57 Krefeld Richtung Nimwegen zwischen Kleve und Goch Autobahn eine Viertelstunde mehr, ein Plan, 2 Kilometer Stau da.
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2: Das F in WTF steht ab heute für Fermentieren. Eve ist zu Gast in meinem Seifverlass und lässt uns ihre Werke probieren. Das ganze Studio ist vollgestellt mit Einmachgläsern und ganz vielen Bechern und Dosen. Und eben gab es zum Beispiel schon eine 12 Jahre alte Knoblauchzehe zu essen und richtig geile Naturgummibärchen. Wir mampfen gleich weiter, schreiben für euch, die das hören, noch mal ein bisschen, was wir sehen. Und wir fermentieren sogar selber was.
3: Genau, und was das Thema Fermentierung angeht, ist Eve Mrs. Know-It-All und passend dazu zu Mr. Know-It-All von Teddy Swims.
2: Sehr gut, sehr gut.
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0: Sektor. Wir haben Fermentierungsqueen Eve bei uns hier im 1Live-Palast. Und sie füttert uns und lässt uns die ganze Zeit fermentierte Geschichten trinken und essen. Und wir sind begeistert. Und mit dabei auch ein wertgeschätzter Kollege, Kultreporter Lukas B.
1: B aus A.
0: Und du probierst auch. Eve, was haben wir auf unserem Löffel?
2: Ihr habt einen Enzymsirup aus Feigenblatt.
3: Wohin war die Essenz des Feigenblatts? Nee, der Geist.
0: Das hast du gesagt, das Herz.
2: Die Seele eines Feigenbaumes.
0: Das ist so goldgelb.
3: Wollen wir dieses Überarmkreuz machen?
0: Ja, machen wir. Ja, sie haben
3: das hört man besonders gut im Radio.
0: Okay. Wunderbar. Ja, jetzt wird der Löffel geschlürft aus der 1Live-Kantine. So. Ihr schmeckt wie wirklich Honig. Ein bisschen was, mühwürzig.
3: Ich werde gesünder. Das schmeckt wie ein Hustensaft, den ich sehr lecker finde, aber jetzt aus markentechnischen Gründen nicht mehr.
0: Es ich liebe Vicvaporub.
2: Vanille aus Europa. Also unsere Vanille, was halt quasi, der ganze Geschmack kommt von einem Feigenblatt. Nicht die Feige selbst. Und die Floralität, womit man würzen kann, stellt euch vor, wir haben eine Feige, braten sie halt kurz an aufs, und dann kippen wir das hier am Ende oben drauf mit einer leichten Creme. Und aus der Milch quasi des Feigenblattes kann man halt auch plant-based Käse herstellen. Auch die alte Käseherstellung wird so gemacht. Die Seele eines Feigenbaumes.
0: Oder der Lusttropfen des Feigenbaumes, würde ich gerne nennen.
1: Gute Käse, gute Käse.
0: Was ist nochmal das? Wir haben hier so kleine, braune, rote Häufchen hier auf dem Löffel. Leicht grob. Was ist das hier?
2: Das ist quasi ein Würzmittel aus Koji. Aspergillus oryzae ist ein Pilz, worauf ich dann aus Reis gezüchtet habe. Und anstatt das mit Sojabohnen zu machen, habe ich das mit dem guten nordrhein-westfalischen Kichererbsen und gelbe Linsen, um halt diese tiefe Umami-Noten. Dann habe ich Shiitake-Pilze gezüchtet und das auch noch mit reingeschmissen.
0: Schmeckt
2: das
0: leicht
2: ist 4 Jahre alt.
3: Wie schmeckt's? Kommst du auf solche Ideen? Also da gibt ja kein Kochbuch der Welt, das auf so eine Idee kommt.
0: Ganz schnelle Antwort, Eve.
3: Ja.
0: Ein Wort.
2: Ich versuche, die Zutaten zu ehren und dann kommt es einfach.
0: Das klingt toll. Und wir fermentieren gleich selbst was. Oh je, das kann was werden. Und nebenbei haben wir jetzt, während die Sendung läuft, haben wir Taylor Swifts Stimmbänder fermentiert. Und rauskam The Fate of Ophelia. Das war mein Witz.

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0: Fermentierungsqueen Eve ist bei uns im Studio. Wir haben in der vergangenen Stunde ganz viel Fermentiertes probiert. Und jetzt wollen wir selber was fermentieren. Wir wollen in so 5-6 Wochen das in der Sendung dann probieren. Vor mir ist ein ganz fetter Rettich. Und da schneiden wir uns dicke Scheiben ab. Und was passiert dann, Eve? Nimm uns mal mit.
1: Dann kommt alles ins Glas. Du suchst dir einfach das Gemüse aus, was dir zuspricht oder was du magst.
0: Rettich, liebe Rettich.
1: Rettich, Kohl, also alle festen Gemüsesorten. Danach wird das quasi das Salzwasser angemischt. Man wiegt quasi das, alles, was ins Glas reinkommt, sowohl Wasser als auch Gemüse, zieht das Glasgewicht ab. Davon nimmt man dann 3% quasi für, wenn ihr das in 3 Monaten essen wollt. Mhm. Aber weil ihr das ja schon quasi in 5 Wochen werden
0: zur letzten Sendung. So lange hält sie durch? Wäre mir neu.
1: Würden wir quasi 2,5% Salz nehmen.
0: Krass, weil aus dem Kopf, das ist auch wichtig, wie viel Gramm. Also wenn jetzt 2,6 wäre blöder oder 2,7 wäre doof.
1: Also wir sind quasi mit der Fermentation alle sowas wie Dr. Strange. Wir kontrollieren Zeit mit Salz. Mehr Salz, längere Reifzeit, mehr Säure. Weniger Salz, kürzere Reifzeit, weniger Säure.
0: Wie hoch ist die Wahrscheinlichkeit, dass uns so ein Glas mal um die Ohren fliegt?
1: Ja, schon in 2 Wochen wird es euch vielleicht ein bisschen anspucken.
0: Okay.
1: Bisschen. Es wird euch grüßen.
0: Aber vor der Sendung hatten hier ein paar einige Leute in diesem Raum Angst, dass was explodieren könnte. Aber diese Angst hast du uns schnell genommen. Das ist so, so krass wird es nicht, oder? Dass es explodieren kann? Oder?
1: Also bei Milchsäurefermentation nicht. Bei Kombucha oder wenn man Sekt selbst macht oder Wildlimonaden, Gingerbug. Ja, ich habe auch eure Kombuchas vorher geburbt, damit wir hier nicht alle streichen müssen.
0: Okay, sehr gut. Eve, oh Gott, jetzt komme ich hier schon gegen die ganzen Löffel. Die sind total lecker befüllt mit fermentierten Flüssigkeiten. Vielen Dank fürs Fermentieren und Informieren. 5 Sterne, gerne wieder. Und folgender Song, lieber Sektor, schmeckt Umami und besteht aus einem Fliegenpilz. Rockabye von Clean Bandit, Sean Paul und Anne-Marie. Danke, Eve.

0: Besser kann unser Abschiedssong nicht sein. Ich bin Gracie Abrams, ist mein Crush.
1: Wir haben fermentiert. Wir haben Nico Santos angerufen und wir sind Raiko auf den Sack gegangen. Lieber Sektor, das war WTF. Danke fürs Einschalten. Genießt euer Wochenende und schmeißt euch auf eure aufblasbare Couch. Mache ich auf jeden Fall. Und vor den Infos gibt's noch Doncha von den Pussycat Dolls. Bis nächste Woche. Wir singen
0: BG.
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0: Um 18 Uhr mit Linda Bachmann
1: und Jan Bungartz. Bahnfahrer müssen im Ruhrgebiet in den kommenden Wochen wieder mit Ausfällen, Umleitungen und Ersatzverkehr klarkommen. Heute Abend werden mehrere Bahnstrecken dicht gemacht.
0: Gesperrt sind dann die Gleise zwischen Duisburg und Essen und zwischen Duisburg und Oberhausen. Fernverkehrszüge werden deshalb über Wuppertal umgeleitet. In Duisburg und Oberhausen hält fast keiner mehr. Reisende sollten ihre Verbindungen checken.
1: Große Auswirkungen haben die Sperrungen auch im Regionalverkehr. Auf etlichen RE- und RB-Linien werden anstatt Zügen Ersatzbusse fahren.
0: Auslöser für das Ganze sind Arbeiten am Autobahnkreuz Kaiserberg. Da werden Brücken abgerissen und deswegen kann die Bahn nicht drunter durchfahren.
1: Der Konzern nutzt die Zwangspause für die eigenen Baustellen, zum Beispiel am Duisburger Hauptbahnhof und am Flughafenbahnhof in Düsseldorf. Die Sperrungen bei der Bahn im Ruhrgebiet sollen 3 Wochen dauern.
0: In Deutschland bestellen Menschen deutlich weniger oft bei Shein, Temu und AliExpress. Die Anzahl der Pakete der Billiganbieter aus Asien ist um über 1/3 runtergegangen.
1: Der zuständige Bundesverband sagt, dass das an neuen Zöllen liegt. Seit Juli fallen in der EU auch für kleine Bestellungen extra Gebühren an.
0: In Halle haben die Menschen an den judenfeindlichen Angriff vor 7 Jahren erinnert. Ein Rechtsextremer wollte erst in eine Synagoge, kam aber nicht rein und erschoss dann 2 andere Menschen.
1: Zum Gedenken in der Synagoge heute wurde ein AfD-Politiker nicht reingelassen. Eine Menschenkette hat den Weg versperrt.
2: Sie sind hier nicht erwünscht. Wir lassen unser Gedenken nicht kapern. Wir werden nicht Rechtsextremisten noch einmal in unsere Synagoge lassen.
1: Die AfD wird in Sachsen-Anhalt als gesichert rechtsextrem eingestuft.
0: In Oelde im Münsterland gibt's ein Magen-Darm-Problem. 70 Leute hatten Durchfall oder Erbrechen. Das könnte mit einem Imbiss zusammenhängen.
1: Da wurden Proben genommen, die aber noch untersucht werden. Trotzdem hat der Imbiss weiter auf und daran gibt es in Oelde gerade auch Kritik.
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0: Auch am Abend ist es regnerisch und windig. Die Temperaturen liegen noch zwischen 7 und 14 Grad.
1: Morgen gibt es einen Sonne-Wolken-Mix. Später kommen wieder mehr Schauer runter. Teils auch Gewitter, dazu in Herford und Solingen höchstens 14 Grad, in Bochum 15, in Lippstadt und Brühl bis 16 Grad. So ähnlich geht's am Sonntag weiter.
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0: Fast 180 Kilometer Stau insgesamt in NRW und hier braucht ihr gerade am längsten A1 Bremen Richtung Münster zwischen Osnabrück Nord und Längerich dauert es eine halbe Stunde länger, 9 Kilometer Stau. A1 Köln Richtung Euskirchen zwischen Gleuel und dem Kreuz Bliesheim dauert es eine Viertelstunde länger, 6 Kilometer Stau. A4 Aachen Richtung Köln zwischen Frechen-Nord und Köln-Klettenberg müsst ihr eine Viertelstunde mehr einplanen, 6 Kilometer staut sich da. A45 Gießen Richtung Dortmund zwischen Hagen-Süd und Dortmund-Süd dauert es 20 Minuten länger, 8 Kilometer Stau. Und A45 Dortmund Richtung Hagen zwischen Kreuz Dortmund-Witten und dem Westhofener Kreuz dauert es auch eine Viertelstunde länger, 4 Kilometer Stau.
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4: Hallo Leute, was geht ab?
5: Ja, hier sind Madeleine Sabel und Markus Fröhle und wir freuen uns mal wieder 6 Stunden lang beste Dance-Musik für euch am Start zu haben.
4: Ja, und mal wieder zusammen auch.
5: Ja,
4: ne?
5: Für genau. So eine Woche. Nächste Woche kann ich nicht, aber gut, ist ja auch mal schön.
4: Ja, und wir haben voll viele Highlights, ehrlich gesagt, weil es kommt auch ein Gast zu uns und zwar der DJ Lemmer.
5: Genau, Lemmer, holländischer DJ, der hat gerade zum Beispiel einen Track, der geht ganz gut ab bei Social Media. Der kommt noch gar nicht raus, aber wir dürfen ihn später schon ganz exklusiv weltpremierenmäßig hier spielen. Ab 8

0: Hey Leute, es gibt eine richtig geile Sache.
1: Du hast es liegen lassen. 1 Live Go.
0: 1 Live Go. Stimmt. Go. Nee, es gibt eine richtig geile Sache im Herbst. Neben Cozy Time und so. Für viele von euch oder manche von euch. Ich finde es geil, weil es ist wieder Club Season.
1: Ja, stimmt.
0: Also eigentlich das Gegenteil von Cozy Season.
1: Ja, genau. Im Sommer gehst du ja eigentlich nicht so in den Club, weil es viel Open Air und so. Aber jetzt, wo es wirklich diese Woche wieder so richtig kalt geworden ist, dann gehst du da nachts hin und feierst die ganze Nacht durch und schwitzt trotzdem.
0: Und ich habe auch wieder ein bisschen Bock. Also ich finde, wenn so Open Air, denkt man so, boah, Open Air ist das Geilste. Aber ey, so ein geiler Abend in einem geilen Club, wo die Anlage nice ist. Mhm. So auch so dieses Schwitzen und man ist so close mit so voll vielen fremden Leuten und man hat trotzdem so einen Vibe oder fühlt sich so voll safe. Ist irgendwie cool.
1: Und wir haben so viele geile Clubs im Sektor. Also es gibt international erfolgreiche wie das Open Ground in Wuppertal oder das Bootshaus in Köln. Aber es gibt halt ganz, ganz viele kleine, egal, es müssen auch nicht Dance-Clubs sein, wo ihr halt super gerne hingeht. Und darüber wollen wir mit euch sprechen.
0: Ja, wir dachten, wir wollen von euch gerne euren Lieblingsclub wissen. Also, was ist euer Lieblingsclub und warum liebt ihr denn so? Warum geht ihr da so gerne hin? Und dann tragen wir das einfach ein bisschen zusammen heute Abend.
1: Ja, schickt's rein über den Messenger in der 1Live-App, gerne als Sprachnachricht oder WhatsApp 0221 567 89 111.
0: Sag ganz schön, was dein Lieblingsclub eigentlich ist.
1: Ich muss noch mal überlegen.
0: Okay.

0: aus diesem kleinen Ländchen kommt so viel gute elektronische Mucke. Ein holländischer DJ ist gleich ab 8 Uhr bei uns, Lemmer.
1: Ja, der spielt heute Abend im Vieh. Passt auch ein bisschen zu unserem Call-In heute. Wir fragen euch ja, was so euer Lieblingsclub ist. Und Vieh, Leute, falls ihr da noch nicht wart in Köln, große Empfehlung, ist irgendwie geil, ist zweistöckig, gibt so einen geilen Außenbereich. Und da Lemmer mit diesem geilen, bouncy, groovy, voll nach vorne Sound, wird safe richtig geil.
0: Ja, den Laden gibt's auch noch gar nicht so lange. Und da könnt ihr All Night heute zu Lemmer dancen. Das ist seine Single, mit der er ja vor so einem guten Jahr richtig abgegangen ist. All Night, die spielen wir euch jetzt als Song.

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0: gut 100 Kilometer Stau insgesamt in NRW. Und wir schauen rein. A1 Bremen Richtung Münster zwischen Osnabrück Nord und Längerich. Dort ist gerade eine Viertelstunde länger, 6 Kilometer stockender Verkehr. A1 Dortmund Richtung Köln zwischen Burscheid und Köln-Niel, 10 Minuten mehr, ein Plan, 5 Kilometer stockt es da. A2 Hannover Richtung Dortmund zwischen Hamm-Üntrop und Böen dauert es 10 Minuten länger, 4 Kilometer stockender Verkehr. A2 Hannover Richtung Dortmund zwischen Kamen-Bergkamen und Dortmund-Nordost dauert es auch 10 Minuten länger, 7 Kilometer Stau. A4 Aachen Richtung Köln zwischen dem Kreuz Köln-West und Eiffeltor auch 10 Minuten mehr, ein Plan, 5 Kilometer stockender Verkehr. A44 Kassel Richtung Dortmund zwischen dem Kreuz Werl und dem Kreuz Dortmund-Unna dauert es eine Viertelstunde länger, 5 Kilometer Stau. A45 Gießen Richtung Dortmund zwischen Hagen-Süd und Dortmund-Süd kommen 15 Minuten obendrauf, 8 Kilometer stockender Verkehr. Und A45 Dortmund Richtung Hagen zwischen Kreuz Dortmund-Nordwest und dem Kreuz Dortmund-West dauert es 10 Minuten länger, 6 Kilometer stockt es da.
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2: Leute, wir fragen euch, was ist euer Lieblingsclub und warum?
3: Und Alina aus Dortmund hat sich reingemeldet und das ist so geil, weil man entdeckt ja dadurch auch neue Clubs. Sie sagt, ey, mein Lieblingsclub und der beste Club für mich ist einfach das SNRS. Ist das so?
2: Ja.
3: Ja, in Dortmund. Es hat letztes Jahr neu geöffnet und mein Herz komplett erobert. Es ist wirklich mein zweites Wohnzimmer, wo ich mich einfach immer gut und wohlfühle und immer eine gute Zeit habe.
2: Ja, ist in der Ritterhausstraße in Dortmund, stehen für Werte wie Inklusion, Toleranz, Freiheit, kulturelle Vielseitigkeit, gegen Rassismus. Und es sieht auch ganz cool aus. Also noch neu. Ich habe mir gerade Insta mal reingezogen. Heute Abend ist da auch schon eine Party. Also ziemlich geil. Vielleicht geht ihr mal ins SNRS und schickt uns sonst noch eure Lieblingsclubs über einen Messenger in der 1Live App.

0: Eure Lieblingsclubs suchen wir heute Abend hier in 1 Live Go, denn die Clubzeit geht wieder los mit dem Herbst. Und wir haben Sprachnachrichten von euch bekommen über den Messenger in der 1 Live Web.
1: Hallo liebes 1 Live Team, hallo Sektor, der Basti hier. Und zwar, ihr wollt ja wissen, was der beste Club meiner Meinung nach ist. Da ist ganz klar das Bootshaus für mich im Vordergrund. Da ist für jedermann immer was dabei und Publikum ist auch immer freundlich und aufmerksam. Schöne Grüße, schönes Wochenende.
2: Boah, Basti, you have a point. Markus Fröhl und ich waren da letztens noch beim Kuku-Release. Und da dachte ich auch wieder, ja, es ist so ein fetter, geiler, großer Club, wo nur Bock macht.
0: Ja, vielleicht habt ihr noch einen Geheimtipp. Schickt rein über Messenger in der

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0: Und jetzt mit Marlon Hofstadt, deutscher DJ, der hat ja eigentlich alles erreicht, ne? Der spielt auf der ganzen Welt.
1: Gefühlt echt schon, ne?
0: Der ist so big geworden in den letzten Jahren. Und trotzdem ist das, was jetzt passiert ist, wirklich huge für ihn. Caught Up ist seine neue Single. Und nicht das an sich ist huge für ihn, dass er eine neue Single hat. Das hat er jede Woche gefühlt. Nein, das Ding ist, die ist mit David Guetta.
1: Ja, und die haben den Track schon beim Ultra Music Festival in Miami gezockt, beziehungsweise Marlon Hofstadt hat den gezockt. Aber im September haben die beiden ihre Kollabo das erste Mal zusammen im Universe auf Ibiza gespielt, weil da hat David Guetta Marlon Hofstadt zu seiner Residency eingeladen. Da waren die auch so zusammen am DJ-Pult, ja, klang wild.
0: Es klingt auch leider ein bisschen nach Kirmes. David Guetta ist einer der größten Producer, aber wenn der ins Mikro schreit, klingt das immer ein bisschen peinlich.
1: Aber ich finde es geil, dass er es immer noch macht, weil das heißt ja, wie doll der dafür brennt.
0: Let's fucking go! Ja, David Guetta und Marlon Hofstadt, die werden vielleicht nicht so viel ins Mikro schreien, aber auf jeden Fall geil auflegen. Dieses Jahr beim Amsterdam Dance Event. Das ist ja in Amsterdam, obviously, Ende Oktober. Und da gibt es auch noch nächste Woche Tickets zu gewinnen hier in 1Live. Also hört mal zu.
1: Und jetzt hier auch der neuen Song, Caught Up.

0: Len.
1: Ja, sag mal, was du denkst.
0: Ach, das ist original schon. Es gibt ja auch diesen, das war Bullet von Watermarts. Es gibt ja auch den Remix von Robin Schulz.
1: Den wir euch auch voll gerne spielen, weil
0: sehr
1: er auch
0: geil,
1: voll geil
0: aber
1: ist.
0: Wenn du mir so die Pistole auf die Brust hältst, liebe Madeleine, dann muss ich mich fürs Original entscheiden.
1: Okay, ja, so. Habe ich akzeptiert.
0: Wir machen gleich, oder ihr könnt jetzt euch 48 Sekunden Zeit nehmen, nochmal auf Klo gehen und so. Und dann spielen wir hier weiter Musik. So lange könnt ihr was anderes machen.
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0: 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Um 19 Uhr mit Linda Bachmann. Den Führerschein zu machen ist in den letzten Jahren deutlich teurer geworden. Die Bundesregierung plant, daran was zu ändern. Jetzt gibt's konkrete Zahlen dazu, wie viel der Führerschein billiger werden könnte. Mehr hat Jan Bungertz.
1: Bundesverkehrsminister Bilger hat der Zeitung Welt gesagt, dass Fahrschüler mehrere hundert Euro oder im besten Fall sogar 1.000 Euro sparen könnten. Gerade kostet der Autoführerschein im Schnitt rund 3.400 Euro. Es gibt aber große regionale Unterschiede. Und natürlich hängt der Preis auch davon ab, wie viele zusätzliche Fahrstunden man braucht. Einsparungen sollen unter anderem daher kommen, dass weniger Sonderfahrten, zum Beispiel nachts oder über die Autobahn, gefordert werden. Üben soll auch mit der Family gehen. Außerdem soll der Theorieunterricht komplett online möglich sein und der Fragenkatalog bei der Prüfung verkleinert werden.
0: Fahrschulvertreter befürchten, dass Leute hinterher schlechter Auto fahren können. Ob die geplanten Änderungen so kommen, ist noch nicht beschlossen. Und noch ein Verkehrsthema. Wer im Ruhrgebiet mit der Bahn unterwegs ist, muss sich auf Einschränkungen einstellen. Ab 21 Uhr werden die Strecken zwischen Duisburg und Essen und zwischen Duisburg und Oberhausen gesperrt. Fernverkehrszüge halten in Duisburg und Oberhausen dann fast gar nicht mehr. Und auch im Regionalverkehr fällt viel aus und es fahren Ersatzbusse. Das Ganze soll 3 Wochen dauern. Hass im Netz ist immer wieder Thema und jetzt geht's deswegen nochmal um die Fußball-WM vom Sommer. Ziemlich viele Spieler wurden da auf Social Media beleidigt. Laut FIFA gab's 240.000 Hassbotschaften. Bei der WM wurde auch ein Tool eingesetzt, das beleidigende Kommentare ausgeblendet hat. Das waren aber über 9 Millionen. Jeder fünfte davon wurde als rassistisch eingestuft. Auf der Nordsee hatte ein Surfer wohl eine ziemlich krasse Nacht. Der 69-Jährige ist gestern Nachmittag bei Borkum mit seinem Surfbrett raus und kam nicht wieder zurück. Auf der Nordsee war es stürmisch. Rettungskräfte haben ihn mit Schiffen und Hubschrauber gesucht, aber nicht gefunden. Heute Morgen hat sich dann die Familie des Surfers gemeldet, dass er wieder da ist.
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0: Das hat auch am Abend viele Wolken, Wind und Regen. Dazu noch 7 bis 14 Grad. Morgen geht's auch herbstlich weiter, windig, wechselhaft und vor allem später auch nass. Dazu gibt's in Monschau und Lüdenscheid bis 13 Grad, in Warburg und Herne bis 15 und in Frechen bis 16 Grad. Und am Sonntag wird's auch so.
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0: Geht los auf der A1 Osnabrück Richtung Münster zwischen Lengerich und Greven. Dauert gerade 10 Minuten länger, 4 Kilometer stockender Verkehr. A2 Hannover Richtung Dortmund zwischen Kamener Kreuz und Dortmund Nordost. Dauert auch 10 Minuten länger, 5 Kilometer stockender Verkehr. A3 Frankfurt Richtung Köln zwischen Siebengebirge und Lohmer. Dauert eine Viertelstunde länger, 5 Kilometer Stau. Da hat es einen Unfall gegeben. A3 Köln Richtung Frankfurt zwischen Lohmer und Kreuzborn-Siegburg. Dauert 20 Minuten länger, 5 Kilometer Stau. Und zum Schluss A45 Gießen Richtung Dortmund zwischen Hagen Süd und Dortmund Süd, 10 Minuten mehr im Plan, 6 Kilometer stockt's da.
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4: Leute, ich habe so eine random Frage, die wirklich gar nichts mit 1 live Go zu tun hat, die mir aber kam, weil ich so eine Situation hatte. Was sagen wir zu dem Namen Perle? Wenn so von einer Freundin oder von so, meine Perle, mögen wir nicht, oder?
3: Nee, mag ich auch nicht.
4: Okay, gut.
3: Nee, haben wir das geklärt.
4: Ja, haben wir geklärt. Super. Jetzt geht's hier weiter mit Animal und Running. Danke.
2: It's you and me.
4: Nee, geht auch nicht, ne? Gut.

0: Hier sind Seth Go mit Maddie und Markus.
1: Und mit euren Lieblingsclubs. Ihr macht so eine kleine Art Liebeserklärung an euren Club und sagt, warum dieser Club euer Lieblingsclub ist. Und da hat zum Beispiel Basti aus Olpe gesagt, ey, die Nachtschicht war, ist leider geschlossen, war ein Stück Freundschaft und Heimat. Und Frauke aus Osnabrück sagt, der Hyde Park, ein Safe Space für alle, die in keine Schublade passen. Da war ich auch mal in Osnabrück im Hyde Park.
0: Echt, was ist das für ein Club?
1: Ja, das ist eher so ein Großraum-Disco-mäßig.
0: Oh, aber ich hab da ja wieder Bock drauf, das merke ich ja.
1: Ja,
0: so irgendwie habe ich es vor lange nicht mehr gemacht und immer so richtig Großraum-Disse mit so drei Floors.
1: Drei Floors,
0: nice.
1: Dann ist irgendwo Hip-Hop, irgendwo
0: ja,
1: Rock, irgendwo
0: geil.
1: Dance.
0: Ja, ja.
1: Eure Lieblingsclubs über den Messenger in der 1Live-App zu uns ins Studio.
0: Hier sind Maddie und Markus.

0: DJ Heartstring mit Staring into the Sun in 1 Live Go.
1: 13. November mal eintragen, wenn ihr die Musik mögt. Da kommt das neue Album von denen, es heißt Sentimental Ultra.
0: Oh Mann, freuen wir uns schon ganz doll drauf. Gleich Josh Baker.
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3: Ein Clown auf dem Friedhof? Gibt's. Zum Beispiel auf dem Erfurter Hauptfriedhof. Mit roter Nase, schwarzem Frack und einem kleinen Koffer in der Hand. Manchmal hilft er schweigend mit, das Grab der Partnerin sauber zu machen. Oder er schrubbt den Grabstein der Oma. Oder er schenkt dem Kind, das am Grab seines Geschwisterchens steht, einen Stein mit einem lächelnden Clownsgesicht. Ist schon mutig, das zu machen in so einem Moment. Aber Finovo, so heißt der Clown in Erfurt, hat echt eine Menge Feingefühl. Das ist nicht albern, das ist voll gut. Und so entwickelt sich manchmal ein Gespräch, manchmal wird auch einfach nur gelächelt, hin und wieder wird sogar das Lieblingslied eines Verstorbenen gesungen. Finovo ist leise und vorsichtig. Der Clown bietet sich an in schweren Momenten. Hinter Finovo steckt eine Frau, eine Theologin, eine Trauerbegleiterin. Katrin Lehmann-Buss heißt sie und will anders mit Leuten kontakten als »Hallo, wollen Sie reden?« Dafür findet

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10: Geht los mit der A1 Osnabrück Richtung Münster zwischen Lengerich und Lattbergen. Dauert 10 Minuten länger, 4 Kilometer Stau. A3 Frankfurt Richtung Köln zwischen Siebengebirge und Loma. 20 Minuten mehr einplanen, 4 Kilometer staut sich da nach einem Unfall. A61 Mönchengladbach Richtung Koblenz zwischen Rheinbach und Kreuz-Meckenheim. Dauert 10 Minuten länger, 4 Kilometer Stau. Und zum Schluss A559 Köln-Gremberg Richtung Köln-Porz zwischen dem Kreuz Köln-Gremberg und Gremberghofen. 2 Kilometer Stau.
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11: Mit Madeleine Sabel und Markus Fröhle und mit euren Lieblingsclubs. Und ihr schickt die fleißig rein über den Messenger in der 1 Live App. Und Len aus Dortmund sagt zum Beispiel, Tresor West ist sein Lieblingsclub.
12: Geil, Dortmund scheint auch, irgendwas haben wir eben noch in Dortmund.
11: Ja.
12: Sinners? War das
11: Sinners,
12: Dortmund?
11: Wir haben es falsch ausgesprochen. Hat sich auch, ich glaube, es war Caroline direkt gemeldet und korrigiert, weil wir haben SNRS gesagt. Nee, Carina war das, sorry. Es heißt Sinners in Dortmund.
12: Auch aber Dortmund scheint auch ein Place to be für so Club Culture zu sein.
11: Ja, geil. Tresor West sieht auch, ich finde sowas, dass so Tresor West heißt, das hat schon so. Also
12: ja, ja,
11: Techno,
12: das ist schon so
11: Bunker-Vibes.
12: Industrial Vibes.
11: Ist ja ein Techno-Club. Ah, schließt. Sehe ich gerade, Entschuldigung.
12: Oh, krass.
11: Der muss schließen nach rund 7 Jahren. Dann geht da nochmal alle hin, würde ich sagen. Boah, ja, die haben echt am Donnerstag bekannt gegeben, dass sie schließen müssen.
12: Oh Gott, hey, wie scheiße.
11: Oh, schade. Ja, dann ey, alle nochmal in Tresor West und vielleicht nochmal eine Petition starten.
12: Und eure Lieblingsclubs gerne weiter rein über den Messenger-Netz-Live-App.

0: 1 Live Goes hier. Leute, kennt ihr den Kit Kat Club in Berlin? Ist hier für viele auch ein Lieblingsclub und das ist auch unser Thema heute.
1: Boah ja, und das Kit Kat ist ein richtig berühmter Club. Es ist ein sexpositiver Club, also mit so Darkrooms, Play Areas und so. Man kann nackt sein, aber es ist alles freiwillig. Also man kann auch einfach nur feiern gehen und gucken und eine gute Zeit haben.
0: Und die Leute, die da regelmäßig hingehen, die lieben's.
2: Das ist wie ein anderer Planet, eine eigene Welt. Also.
3: Und was mich so am Kitty fasziniert hat, ist, alles war bunt. Es ist eben auch ein Club, der nicht nur so dunkel ist im Vergleich zu anderen Clubs.
4: Das Kit Kat gibt es nur einmal. Seit über 30 Jahren auf der gesamten Welt hat es nicht ein Club geschafft, diesen Vibe herzustellen, weswegen Menschen aus der gesamten Welt anreisen, sich Urlaub nehmen, nur um dort zu sein oder wenn es einmal im Leben ist, diesen Vibe dort mitzubekommen.
0: Ja, und da darf eigentlich nicht gefilmt werden in diesem Club, weil eben Nacktheit, Sex, Fetisch und alles Mögliche da ist. Eigentlich. Es gibt aber eine neue ARD-Doku, die heißt One Night at Kit Kat und da kann man richtig tief eintauchen.
1: Ja, es ist wirklich eine große Empfehlung von uns. Da geht es aber nicht nur ums Feiern, sondern auch darum, wie es vor Ort im Kit Kat läuft. Also auch was so Sicherheit und Awareness angeht. Dem Kit Kat selbst ist es nämlich voll wichtig, dass da alles mit Konsens stattfindet.
5: Bei mir gab es jetzt vor kurzem auch einen Vorfall, wo mehrere Leute sexuell aktiv waren. Und dann einfach fremde Leute auch dazugekommen sind und gedacht haben, ach so, das ist ja jetzt schon eine Gruppe, also kann ich einfach mitmachen. Und dann muss man da auch eingreifen und auch immer fragen, ob das für die Leute in Ordnung ist.
0: Das ist irgendwie krass. Also meine Welt ist es nicht, aber es ist
1: sehr... Ich möchte unbedingt mal hin.
0: Ja, ich vielleicht nur mal so eine halbe Stunde gucken, aber wir können auch vielleicht erstmal die Doku gucken. Ich habe es schon gemacht. Zieht sie euch rein. One Night at Kit Kat gibt's in der ARD Mediathek.

0: Inner Light von Elderbrook und Bob Moses hier in 1 Live Go am Freitagabend. Und jetzt sprechen wir über Clooney, britischer, sehr cooler DJ. Und der hat ein neues Album am Start. Are You Still You heißt das Ding. 16 Songs sind drauf, unter anderem Songs mit Prosper oder Chris Lake. Und wir haben jetzt eine Single daraus, die heißt Paradise.
1: Ja, das ist ganz funny, weil Clooney hat Billboard in einem Interview verraten, dass er eigentlich gar nicht unbedingt vorhatte, ein Album zu releasen. Hatte da aber irgendwie so einen Ordner mit so vielen Songs. Dann war er so, ja, maybe ist das einfach ein Album, weil er nicht wusste, was er sonst machen soll. Und das ist ganz spannend, weil das sind wirklich Songs aus den letzten 12 Jahren. Also so super viele Clooney-Eras, ja, findet man da drauf.
0: Ja, ist auch irgendwie voll geil, dass er diese ganzen Eras zusammengepackt hat. Er wollte das Ding ja eigentlich 2027 releasen. Aber ja, der Hype ist gerade so groß, dass er gesagt hat, komm, hauen wir das Ding jetzt raus. Und es klingt so aus dem neuen Album von Clooney. Ist hier eine Kollabo mit Chris Lake, auch einem Riesennamen. Und das ist die Single Paradise.

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1: 20 Uhr ist es. Ich bin Linda Bachmann. Bei Shein, Temu und AliExpress zu bestellen, ist seit ein paar Wochen teurer, weil eine EU-Gebühr obendrauf kommt. Und das hat anscheinend Folgen. Nach Branchenangaben haben die asiatischen Online-Händler in Deutschland deutlich weniger Umsatz gemacht. Mehr von Jan Burngatz.
2: Die Zahlen kommen vom Bundesverband E-Commerce und Versandhandel. Demnach sind die Einnahmen von Shein, Temu und AliExpress in Deutschland um mehr als ein Drittel gesunken, wenn man Quartalszahlen von diesem und letztem Jahr vergleicht. Das liegt laut Verband an einem Pauschalzoll, auch für kleine Päckchen mit geringem Wert. 3 Euro werden pro Warengruppe fällig, auch wenn die in einer Bestellung sind. Ab November kommt zusätzlich eine Bearbeitungsgebühr von 2 Euro obendrauf. Die zusätzlichen Kosten machen Bestellen bei den Billiganbietern offensichtlich unattraktiver. Und das war wohl auch ein Ziel der EU. Die Gebühren sollen dem Zoll helfen, die Flut an kleinen Päckchen in den Griff zu kriegen und Kontrollen zu finanzieren.
1: Zu einem heftigen Vorfall in einem Flugzeug von Dubai nach Israel vor 1,5 Wochen gibt es neue Details. Laut Ermittlern hatte der Co-Pilot einen Selbstmordanschlag auf den Flughafen in Tel Aviv geplant. Der Pilot der Maschine hatte schon vor ein paar Tagen bestätigt, dass der Co-Pilot ihn angegriffen hat und er das Flugzeug wohl abstürzen lassen wollte. Passagiere hatten das verhindert. Wir haben schon ein paar Mal drüber berichtet, der Führerschein soll billiger werden. Jetzt gibt's Zahlen dazu, wie viel billiger. Bundesverkehrsminister Bilger hat der Welt gesagt, dass es bis zu 1.000 Euro werden können. Mindestens aber ein paar hundert Euro. Das haben Verbände ausgerechnet. In Bayern läuft die Suche weiter nach einem vermeintlichen Puma. Ein Jäger hatte ein verdächtiges Tier mit einem Nachtsichtgerät gefilmt. Die Polizei hat über 30 Hinweise bekommen, aber noch keine heiße Spur. Sie setzt jetzt zusätzliche Wildkameras ein und am Wochenende sollen mehr Einsatzkräfte in dem Gebiet unterwegs sein.
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1: In der Nacht bleibt es bewölkt und es wird immer wieder sehr windig. Dazu ziehen Schauer durch und es kann auch mal gewittern bei 6 bis 11 Grad. Morgen gibt es einen Sonne-Wolken-Mix. Später kommen dann wieder mehr Schauer runter, teils auch Gewitter. Dazu in Lüdenscheid und Schleiden 13 Grad, in Arnsberg 14 und in Erftstadt und Jülich bis 16 Grad. Und so geht's alles auch am Sonntag weiter.
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1: Geht los mit der A45 Gießen Richtung Hagen zwischen Ehringshausen und Herborn Süd. Dort ist gerade 10 Minuten länger, 2 Kilometer Stau. A46 Düsseldorf Richtung Heinsberg zwischen Kapellen und Grevenbruch. Dort ist auch 10 Minuten länger, 2 Kilometer Stau. A57 Nimwegen Richtung Krefeld zwischen Mörs-Hülsdonk und Mörs-Kapellen 2 Kilometer Stau. A61 Mönchengladbach Richtung Koblenz zwischen Miel und Grafschaft Ringen müsst ihr 20 Minuten mehr einplanen, 6 Kilometer Stau. Und zum Schluss A559 Köln-Gremberg Richtung Köln-Porz zwischen Köln-Gremberg und Köln-Gremberghofen. Dauert es 10 Minuten länger, 2 Kilometer Stau.
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3: Mit Madeleine Sabel und Markus Fröhle und mit dem holländischen DJ Lämmer, der ist bei uns im Studio. Hello.
4: Hey, thanks for having me.
5: Leute, der Arme, der ist gerade wirklich vor 3 Sekunden gekommen. Wir waren direkt so, ja, okay, let's go. You just arrived and we were like, okay, let's go, hi.
4: But yeah,
5: you seem chill, right?
4: Yeah. Oh, it's nice. Yeah,
5: but it's your first German radio.
4: I think maybe even. I've been to Belgium for a radio, but like at this first time, like it feels really like outside the Netherlands. This.
3: But where do you come from right now?
4: I just came from a restaurant, like a nice. I had like a Schweinehaxe and a große Weißbier. So that was sehr schön.
3: So your Instagram story, which you made, was from like. One hour ago?
4: It was like six minutes walk
3: because
4: from
3: I
4: here.
3: Thought it was maybe Munich or something like this because it looked like very like October.
4: True. No, it was like 5 minutes walk from here. But
5: so
4: I had
5: you
4: like
5: went
4: this.
5: To a Brauhaus.
4: Exactly.
5: It's called Brauhaus in German.
3: Also Oktoberfest-Vibes gibt's auch hier im Sektor. Lämmer, der holländische DJ, hat sich die gerade gegeben. Wir quatschen gleich ausführlich über seine Musik und über sein Gig heute Abend im Vieh.

0: Weltpremiere hier in 1 Live Go. Lammer mit Fallen. Wir quatschen sofort weiter mit ihm.
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5: Geht los mit der A46 Düsseldorf Richtung Heinsberg zwischen Kapellen und Grevenbruch, 2 Kilometer Stau. A61 Mönchengladbach Richtung Koblenz zwischen Rheinbach und Grafschaft Ringen dauert es eine Viertelstunde länger, 5 Kilometer Stau. Und A559 Köln-Gremberg Richtung Köln-Porz zwischen dem Kreuz Köln-Gremberg und Gremberghofen dauert es 10 Minuten länger, 2 Kilometer Stau.
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0: Mit Madeleine Sabel und Markus Fröhle und immer noch mit dem holländischen DJ Lammer.
6: Ja, und der hat uns auch gerade einen Besuch abgestattet, bevor er gleich, oder um wie viel Uhr? At what time, like, what is your playtime tonight?
7: I play from 1 till 3.
6: Bevor er von 1 bis 3 Impfi in Köln auflegt. One last question, like, do you have something like a ritual before your shows? Like,
7: I'm going to the toilet, especially when I play a longer set, that's very important. That's my only ritual.
6: Okay, so you don't need time to, I don't know, to breathe, to
7: no,
6: like...
7: No, no, just reset. Having a fun time before.
6: You're so an easy person, aren't you?
7: I think like, so, yeah.
6: Yeah, that's nice. Good.
0: We like that. So thank you so much for being here.
7: Thanks for inviting me.
0: Yeah, come back whenever you like, yeah. Whenever you're playing in Nordrhein-Westfalen.
7: Yeah.
6: And for everyone who's like maybe being like, oh wow, that sounds so nice, I want to maybe go to Fee tonight. Yeah. Why should they come? Like, what can they expect?
7: I think you can just expect like a good time, like especially with your friends. I think maybe something, it's not dark, it's very happy. So mm-hmm. I think like something different maybe than like all the harder stuff out here. So
6: yeah,
7: I think
6: that's true. Yeah.
0: Und wenn ihr noch Bock habt, Leute, dann hört weiter zu. Wir haben gleich 2 Tickets für euch für Lammer heute Abend im Fee. Thank you.
7: Thanks.
6: Thank you so much.
7: Bye-bye. Thanks.

0: nett sind, dann redet man auch, wenn die Mikrofone aus sind.
1: Kennt ihr schon diesen unangenehmen Moment? Man hat sich schon so verabschiedet und dann steht man immer noch. So sind wir mit Lemmer gerade.
0: We're just saying it is too nice with you, so that's why you're still here, because we were talking so much when the microphones were out.
1: Even if we said goodbye already. But yeah, it's nice that you're still here.
0: I'm back. Aber Leute, heute Abend könnt ihr ins Vieh in Köln. Lemmer legt auf, unter anderem 909 Racing Team und Vagabund sind auch am Start. Und wir haben zwei Plätze auf der Gästeliste für euch, beziehungsweise Lemmer hat Gästelistenplätze für euch. Do you want to invite two guys who are listening right now?
2: Yeah, so
0: you have a message for them.
1: But what should they, like, what do they have to do to get the tickets?
0: Write a message.
2: Yeah, send me a message.
1: Just send a message?
2: Yeah, send me a message. Yeah.
1: Okay, a nice
2: just send me a message like why you should come tonight.
1: That's a good one.
0: Also Leute, ihr habt's gehört. Wenn ihr Bock habt, heute Abend Vieh mit Lemmer, dann schreibt eine Nachricht rein über den Messenger in der 1Live-App oder WhatsApp 0221 567 89111.
1: Jetzt aber tschüss.
0: See you.
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0: Was ist euer Lieblingsclub? Das fragen wir euch heute in 1LiveGo. Ey, wir haben das gerade noch ganz kurz Lämmer gefragt, der ja eben zum Interview noch da war, weil er heute Abend im Vieh spielt und er konnte es irgendwie nur schwer beantworten, weil er auch wahrscheinlich schon 3 Millionen Gigs
1: irgendwas
0: in Clubs
1: Amsterdam
0: in seinem Leben gespielt. Genau, aber er meinte irgendwas in Amsterdam.
1: Ja, aber ihr seid zum Glück keine DJs, die 800.000 Clubs im Jahr bespielen, sondern habt eine ganz klare Meinung, was euer Lieblingsclub ist, so wie Dani, der sich reingemeldet hat.
2: Hallo, mein Name ist Dani. Und zwar, mein Lieblingsclub ist der Night Train. Warum? Ist ganz einfach. Der Club ist ganz cool, hat einen coolen Aussehen, hat ein cooles Design und die Leute sind nett. Es gibt einen coolen Vibe und man kann ja immer viele neue Leute kennenlernen. Deswegen, ja, ans liebe WDR-Team, ich danke euch. Auf Wiedersehen. Einen schönen Abend euch.
1: Night Train ist in Berlin laut meiner Recherche.
0: Wie kein Sektorclub.
1: Mensch, Dani, es gibt doch nur gute Clubs im Sektor. Nein, man darf ja auch mal.
0: Nee, und was ja schon so ist, dass alle von euch irgendwie so ähnliche Sachen sagen oder für euch machen ähnliche Sachen einen guten Club aus und das ist meistens ein guter Vibe und so voll das schöne Miteinander, dass man einfach so neue Leute kennenlernt, irgendwie alle so sweet zueinander sind.

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1: Um 21 Uhr mit Linda Bachmann. Bahnfahrer müssen im Ruhrgebiet in den kommenden Wochen wieder mit Ausfällen, Umleitungen und Ersatzverkehr klarkommen. Ab jetzt sind mehrere Bahnstrecken dicht. Mehr von Jan Bungertz.
2: Gesperrt sind die Gleise zwischen Duisburg und Essen und zwischen Duisburg und Oberhausen. Fernverkehrszüge werden deshalb über Wuppertal umgeleitet. In Duisburg und Oberhausen hält fast keiner mehr. Reisende sollten ihre Verbindungen checken. Große Auswirkungen haben die Sperrungen auch im Regionalverkehr. Auf etlichen RE- und RB-Linien werden anstatt Zügen Ersatzbusse fahren. Auslöser für das Ganze sind Arbeiten am Autobahnkreuz Kaiserberg. Da werden Brücken abgerissen und deswegen kann die Bahn nicht drunter durchfahren.
1: Der Konzern nutzt die Zwangspause auch für die eigenen Baustellen, zum Beispiel am Duisburger Hauptbahnhof und am Flughafenbahnhof in Düsseldorf. Die Sperrungen bei der Bahn im Ruhrgebiet sollen 3 Wochen dauern. Wir schauen nochmal auf den verhinderten Absturz eines Flugzeugs, das von Dubai auf dem Weg nach Israel war. Die Ermittler sagen, dass der Co-Pilot einen Selbstmordanschlag geplant hatte. Laut ihnen wollte er die Maschine in den Flughafen in Tel Aviv lenken, so Reporterin Nina Amin.
3: Der Mann aus dem Oman habe sich dabei die Anschläge vom 11. September in den USA zum Vorbild genommen. Ermittlungen hätten ergeben, dass der Ende 20-Jährige frühere Flüge nach Tel Aviv genutzt habe, um sich mit der Flugstrecke sowie dem Flughafen vertraut zu machen.
1: Der Co-Pilot hatte den Kapitän der Maschine angegriffen. Passagiere konnten eingreifen und verhindern, dass das Flugzeug abstürzt. An der Südküste von Panama in Zentralamerika hat es ein schweres Erdbeben gegeben. Laut US-Erdbebenwarte hatte es eine Stärke von 7,6. Über Schäden und Verletzte ist noch nichts bekannt. Für die Pazifikküste von Panama gilt gerade eine Tsunami-Warnung, auch für mehrere andere zentral- und südamerikanische Länder, darunter Kolumbien und Costa Rica. In Deutschland bestellen Menschen deutlich weniger oft bei Shein, Temu und AliExpress. Die Anzahl der Pakete der Billiganbieter aus Asien ist um über ein Drittel runtergegangen. Der zuständige Bundesverband sagt, dass das an neuen Zöllen liegt. Seit Juli fallen in der EU auch für kleine Bestellungen extra Gebühren an. Und dann schauen wir noch kurz auf Fußball. In der Bundesliga hat Borussia Dortmund gerade Werder Bremen zu Gast. Gerade läuft die erste Halbzeit und es steht 0:0.
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1: Auch in der Nacht viele Wolken, Wind und Regen. Teils kann es gewittern, dazu 6 bis 11 Grad. Morgen geht's herbstlich weiter, windig, wechselhaft und vor allem später auch nass. In meiner Tagen bis 13 Grad, in Steinfurt und Dortmund bis 15 Grad und in Neuss 16 Grad. Und am Sonntag wird's kaum anders.
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1: Die A40 Duisburg-Essen ist zwischen Mülheim-Winkhausen und Mülheim-Heißen in beiden Richtungen bis Montag früh gesperrt. Da wird ein neues Brückenteil eingehoben. Die A40 Dortmund Richtung Essen zwischen Kreuz-Bochum und Bochum-Zentrum ist auch wegen Bauarbeiten gesperrt bis Montag früh. A61 Mönchengladbach Richtung Koblenz zwischen Rheinbach und Grafschaft-Ringen dauert 10 Minuten länger, gerade 4 Kilometer Stau. Und A559 Köln-Gremberg Richtung Köln-Porz zwischen dem Kreuz Köln-Gremberg und Gremberghofen dauert gerade 10 Minuten länger, 2 Kilometer Stau. Stau.
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4: Hallo, hier sind Manni und Markus und in 2 Songs gehen endlich die Tickets fürs Vieh heute Abend für Lämmer im Vieh raus an euch.
5: Und vorher spielen wir aber noch einen sehr, sehr geilen Song vom Kölner DJ Colter. Hier ist Trap.
4: Ah ja, und wenn ihr aber noch die Tickets wollt jetzt für heute Abend,
5: könnt ihr euch noch schnell melden.
4: Könnt ihr euch noch ganz schnell melden über den Messenger Netzlag.
5: Ganz schnell.

0: Wir können ja nicht heute über eure Lieblingsclubs reden oder euch nach euren Lieblingsclubs fragen und euch nicht auch noch in einen Club schicken. Das machen wir heute.
1: Genau, es geht heute Abend ins Vieh. Dort ist eine geile Party. Es legen unter anderem auf Vagabund, das 909 Racing Team, und Lemma, der vorhin hier war. Und reingemeldet, weil sie unbedingt hin möchte, mit einer Freundin, hat sich Tiffany aus Düsseldorf. So, und wir versuchen jetzt mal anzurufen. Müsste Tiffany rangehen, das wäre natürlich gut.
0: Haben wir schon gesagt, wo das ist?
2: Hi.
1: Da atmet jemand schwer.
0: Hallo, hier sind Maddie und Markus.
1: Hast du gerade Radio gehört?
2: Ja, ich höre gerade das Radio im Burger King.
0: Ne, echt jetzt?
2: Ja, wirklich.
1: Einen schönen Whopper reinzimmern und gleich feiern gehen, oder was?
2: Ja, wir essen gerade wirklich einen Whopper.
0: Oh mein Gott, vor allem ist ja wirklich wichtig, eine kleine Grundlage, falls wir euch heute Abend ins Vieh schicken sollten.
1: Wo seid ihr denn gerade genau? In Köln schon?
2: Nee, wir sind noch in Düsseldorf, aber wir würden direkt nach Köln fahren.
0: Ja. Warum würdet ihr gerne heute Abend ins Vieh gehen? Und wer ist überhaupt wir?
2: Eine Freundin und ich, also die gerade mit mir daneben steht.
1: Und ja, warum? Warum wollt ihr unbedingt dahin? Wart ihr schon mal im Vieh?
2: Ich war schon mal im Vieh und ich fand das so geil und ich habe ihr erzählt, wie geil es ist. Und dann waren wir so, wir wollten mal hin, aber wir haben es jetzt nicht geschafft. Deswegen wäre voll cool, wenn wir es jetzt schaffen würden.
0: Und ihr seid spontane Mäuse offensichtlich.
2: Ja, übel.
0: Was hättet ihr sonst heute Abend gemacht?
2: Wir wären eigentlich nur im Auto chillt und hätten was gegessen und noch getrunken.
1: Also ich meine, Auto chillen und 1Live
0: hören,
1: auch cool. Aber ich würde sagen, schiebt euch noch einen zweiten Whopper rein. Ihr könnt die Kalorien alle wieder abtanzen gleich im Vieh. Ihr seid dabei heute Abend. Herzlichen Glückwunsch.
2: Oh mein Gott, vielen, vielen Dank.
0: Gerne. Ganz viel Spaß. 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

0: Chloe Calais und D-Stole mit Noise Keeper gerade hier gehört in 1 Live Go.
1: Leute, der Track, den wir euch jetzt spielen, heißt Sunshine und der Name ist Programm. Dieser Track bringt sowas von den Sommer zurück in den 1 Live Sektor. Der ist so easy, so leicht, macht so Bock, hat alles, was ein Sommersong braucht und ich liebe auch ehrlich gesagt ein bisschen, das ist nämlich auch ein kleiner Bold Move, den jetzt noch rauszuballern,
0: ja,
1: auch wenn einfach jetzt Herbst ist.
0: Ich weiß nicht, vielleicht ist es, ich weiß nicht, was der Grund ist, aber ich denke so, den musst du doch im Mai releasen, um schön die Sommersong Vibes mitzunehmen.
1: Aber gleichzeitig, wann kannst du so richtig catchen, wie sich ein Sommer-Vibe anfühlt?
0: Im Sommer.
1: Und dann entsteht

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7: Geht los mit 2 Sperrungen. Die A40 Duisburg-Essen ist zwischen Mülheim-Binkhausen und Heißen in beiden Richtungen gesperrt bis Montag früh. Da wird ein neues Brückenteil eingeschoben. Und die A40 Dortmund Richtung Essen ist zwischen dem Kreuz Bochum und Bochum Zentrum auch bis Montag früh gesperrt. Da gibt's Bauarbeiten. A61 Mönchengladbach Richtung Koblenz zwischen Rheinbach und Kreuz Meckenheim 4 Kilometer stockender Verkehr. Und A559 Köln-Gremberg Richtung Köln-Porz zwischen dem Kreuz Köln-Gremberg und Gremberghofen 10 Minuten mehr einplanen. 2 Kilometer Stau.
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8: Mit Madeleine Sabel und Markus Fröhle. Es ist doch einfach schön, gute Freunde zu haben. Ich wurde heute Morgen angerufen von meinem guten Kumpel Jasper.
9: Mhm.
8: Und der hat mich angerufen und sagt so, Markus, was machst du am 27. Oktober abends? Ich so, ach, noch nichts. Ich habe Tickets für dich für Dortmund gegen Bremen, DFB-Pokal.
9: Ah. Oh.
8: Geil, ne?
9: Hä, irgendwie kriegst du in letzter Zeit voll oft irgendwie so Tickets angeboten. Ich war doch allein schon 2-mal dabei. Da ging es doch um Januar FC heute noch.
8: Ja, aber
9: und
8: das
9: gestern ging es um irgendwas Düsseldorf oder
8: Duisburg,
9: so.
8: Duisburg. War mir, aber im Januar ist mir zu kalt, Oktober.
9: Ach so, der Mann hat auch noch Ansprüche.
8: Aber warum erzähle ich das? Gerade spielt auch Dortmund gegen Bremen. Halbzeitstand 0-0 in der Bundesliga.

0: was essen. Hör doch auf. Wie lieb ist denn deine Nachricht? Benni meinte, er wollte mal los, so richtig sich selbst ganz eklig sein, sich selbst loben. Aber Benni hat uns ja gelobt. Nee, er meinte, dass 1Live Go mit weitem Abstand für ihn die beste Sendung von 1Live überhaupt ist. Da freuen wir uns aber ganz doll, dass du zuhörst und ihr alle auch, die ihr am Start seid.
1: Vielen Dank, Benni. Ich habe noch eine andere Nachricht gelesen von Pascal aus St. Augustin. Der hat geschrieben, ist Malte etwa Fußballfan? Bro, ich heiße Markus. Malte moderiert hier morgens. Ich bin Markus. So, weil wir vorhin über Fußball gesprochen haben.
0: Ja,
1: liebe
0: Benni,
1: Grüße nach St. Augustin.
0: Malte, Markus. Jetzt geht's weiter mit Martin. Und zwar Martin Horger.
1: Ist auch kompliziert.
0: Der hat einen neuen Track draußen. Your Mind. Und Martin Horger, einfach eine ganz, ganz liebe Person. Wir interviewen ihn ja voll regelmäßig, weil er auch bei, zum Beispiel bei
1: Europe's Biggest Dance Show
0: am Start. Ja. Wir haben ihn aber auch beim Peruka-Will gesehen und da, das ist so krass bei dem, dass der so, der ist wirklich so riesig, Leute, und der ist so wertschätzend für alles, was der erlebt, dass er danach im Peruka-Will erzählt.
2: Wie du vielleicht weißt und wie du vielleicht siehst, bin ich generell emotionaler Dude, ja, und ich hatte schon so ein bisschen Pipi im Auge. Safe. War ein schöner Moment und vor allem irgendwie ganz viele Mädels irgendwie auf den Schultern von den Jungs, irgendwie ganz viele glückliche Gesichter, ganz, ganz viel Liebe überall. Total crazy.
1: Ja, man denkt manchmal so große DJs, die gehen einfach
0: stumpfen
1: hin, legen
0: so
1: auf
0: ab,
1: und
0: ne?
1: so. Aber nein, es berührt so Leute wie Martin Horger, wenn das da richtig abgeht. Hier ist jetzt seine neue Single, Your Mind.
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0: 1Live ist hier mit Mario und Markus, 1Live Go, genau gesagt. Und wir haben nach euren Lieblingsclubs gefragt. Und da hat zum Beispiel Tim einen. Er ist selbst DJ, beziehungsweise hat mehrere. E-Dry in Geldern zum Beispiel, Roxy Club in Übach-Palenberg oder das KUKA in Dienstlaken. Als DJ kommt man natürlich gut rum.
1: Ja, und das finde ich ja geil, weil die vergisst man ja leider immer ein bisschen. Diese ein bisschen kleineren Clubs. Und oft sind das ja die geileren. Weil ich finde voll oft, ich weiß gar nicht mehr, wie der heißt, aber in Köln gibt es auch so einen voll kleinen Club, wo ich so am Anfang, als ich hingezogen bin, voll viel war. Das war halt so geil, das war immer so voll und die Stimmung ist ja viel krasser, wenn du, ja, wenn das irgendwie alles enger ist. So.
0: Wie hieß dein erster Club, in dem du so regelmäßig feiern warst bei dir in der Heimat?
1: Max Level 2.
0: Max Level 2, Shoutout. Und auch Shoutout von mir.
1: Gibt's ans, aber nicht mehr.
0: Achso, ans Bel Air in Kloppenburg.
1: Bel Air!
0: Hat jetzt, glaube ich, wieder aufgemacht.
1: Ah, ich gebe auch noch ein Shoutout ans Nachtwerk in Mülheim-Kärlich.
0: Ja, geil.
1: Schön.
0: Kleinen Clubs.
1: Wobei, das ist ein großer, egal.

0: um kurz nach 10 mit Linda Bachmann. Sachsen-Anhalt hat seit dieser Woche einen AfD-Politiker als Präsidenten vom Landtag. Was der wohl bald nicht mehr hat, ist ein BMW als Dienstwagen. Wohl kurz nach der Wahl von Tobias Rausch hat BMW ein Leasingangebot zurückgezogen. Mehr dazu von Jan Bungertz.
1: AfD-Politiker Rausch hat inzwischen mit einem offenen Brief an BMW reagiert. Er sei verwundert und persönlich enttäuscht. Auch online gibt es Gegenwind, aber auch Lob für das stornierte Leasingangebot. Allerdings ist der Grund für den Rückzieher unklar. Zum konkreten Fall will sich BMW nicht äußern. Vor ein paar Tagen hatte der neue Konzernchef Nedeljkovic in einem Interview aber gesagt, Rechtspopulismus und Nationalismus seien Gift für einen weltoffenen Wirtschaftsstandort. Die AfD ist in Sachsen-Anhalt als gesichert rechtsextrem eingestuft.
0: Damit Landtagspräsident Rausch ab November nicht ohne Dienstwagen dasteht, gibt es jetzt eine unverbindliche Anfrage bei Tesla. AfD-Politikerin von Storch hat US-Milliardär und AfD-Fan Elon Musk auf X angeschrieben. Wer im Ruhrgebiet mit der Bahn unterwegs ist, muss sich auf Einschränkungen einstellen. Ab jetzt schon werden die Strecken zwischen Duisburg und Essen und zwischen Duisburg und Oberhausen gesperrt. Fernverkehrszüge halten in Duisburg und Oberhausen dann fast gar nicht mehr. Und auch im Regionalverkehr fällt viel aus und es fahren Ersatzbusse. Das Ganze soll 3 Wochen dauern. Zu einem heftigen Vorfall in einem Flugzeug von Dubai nach Israel vor 1,5 Wochen gibt's neue Details. Laut Ermittlern hat der Co-Pilot einen Selbstmordanschlag auf den Flughafen in Tel Aviv geplant. Der Pilot der Maschine hatte schon vor ein paar Tagen bestätigt, dass der Co-Pilot ihn angegriffen hat und er das Flugzeug wohl abstürzen lassen wollte. Passagiere hatten das verhindert. Nicht nur bei uns ist Tanken seit einer Weile teurer, sondern auch in anderen Ländern, zum Beispiel in den USA. US-Präsident Trump will das jetzt mit der Hilfe von Russland ändern. Von da sollen quasi sofort über 300.000 Tonnen Diesel kommen. Das ist ein krasser Schritt, weil es eigentlich Sanktionen gegen Russland gibt, unter anderem wegen dem Krieg, den das Land gegen die Ukraine führt. Zum Schluss noch Fußball. In der Bundesliga spielt Borussia Dortmund gerade zu Hause gegen Werder Bremen. Die zweite Halbzeit läuft und es steht 0-0. Mehr Tore fallen bei der Frauennationalmannschaft. Die spielt gerade ein Freundschaftsspiel gegen Australien zur Vorbereitung auf die WM nächstes Jahr. Und da steht's 2-1.
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0: In der Nacht bleibt's bewölkt und es wird immer wieder sehr windig. Dazu ziehen Schauer durch und es kann auch mal gewittern bei 6 bis 11 Grad. Morgen gibt's einen Sonne-Wolf-Mix. Später kommen wieder mehr Schauer runter, teils auch Gewitter. Dazu gibt's in Waldbrödel bis 13 Grad, in Hattingen und Solingen bis 14 Grad und Königswinter und Bocholt kommen auf bis zu 15 Grad. Und so geht's auch am Sonntag weiter.
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0: Geht los mit der A2 Dortmund Richtung Hannover. Zwischen Bunstorf-Lute und Hannover-Herrenhausen gibt es gerade 3 Kilometer Stau. Da gibt es eine Nachtbaustelle und deswegen ist da nur eine Spur frei. Die A40 Duisburg-Essen ist zwischen Mülheim-Winkhausen und Mülheim-Heißen in beiden Richtungen gesperrt. Noch bis Montag früh, da wird ein neues Brückenteil eingeschoben. Und die A40 Dortmund Richtung Essen ist zwischen dem Kreuz Bochum und Bochum-Zentrum auch gesperrt. Da gibt es Bauarbeiten. Montag 5 Uhr wird es wieder offen sein.
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3: Ja, der Pascal aus St. Augustin wollte jetzt die ganze Zeit wissen, was du für ein Fan bist, Markus Fröhle.
4: Ja, es ist eine schwierige Geschichte. Ich war ja lange nicht so richtig, weil ich war so ein bisschen late to the party. Und jetzt, seitdem ich in Köln bin, bin ich schon, aber ich dachte, es wäre zu spät, sich für einen Verein zu entscheiden. Aber dann haben mich Freunde bestärkt und haben gesagt, nein, du darfst FC-Fan sein, auch noch mit 30 Jahren. Und jetzt bin ich
3: also bist du jetzt FC-Fan?
4: Ja, und Pascal sagt auch, dass er FC-Fan ist. Also sind wir jetzt Brüder im Geiste.
3: Nice.

0: Die Liebe kommt nicht aus Berlin von Brutalismus 3000.
1: Ja, das sind so viele Zahlen. Wir hatten von, wie hieß der nochmal? Irgendwas mit 200, dann Kleopat 2000.
0: Ja, und Brutalismus 3000.
1: Es sind so
0: dann habe ich
1: Zahlen.
0: Eben von dem Club von mir aus der Heimat erzählt, Max Level 2.
1: Ja, es sind ja, so viele Zahlen. Und es ist auch 22.12 Uhr. Da kommt man mal durch.
0: Aber ich werde nämlich eigentlich noch sein Brutalismus 3000. Mein Gott. Fand ich so spannend, weil ich habe ja mit denen gequatscht, auch über das Album, was gekommen ist und so. Und es war irgendwie so cool, weil die sind ja auch ein Couple. Und ich fand es voll spannend, wie die so zusammen sind und zusammen arbeiten.
1: Ja.
0: Also irgendwie so super, die denken das ja auch gar nicht nur so in den einzelnen Songs, sondern das ist ja so eine ganze Vision.
1: Ja.
0: Auch so die, so das Artwork ist so richtig Teil dieser Musik. Und das ist, da dachte ich wieder, das ist einfach so besonders, wie die Musik machen.
1: So, ja. Und wie kommen wir jetzt von harter Techno-Musik zu Hip-Hop?
0: Wir sagen einfach, wir überlassen das einfach DJ Maxi.
1: Ja, der zeigt euch jetzt 11 Minuten, wie geil Hip-Hop funktioniert, auch nach Techno.
0: Und danach zeigen wir euch wieder Dance-Music, okay?

0: Ahnung von Hip-Hop bist du damit.
1: Ich moderiere doch auch eine Dance-Sendung. Nein, aber ich weiß natürlich, dass das gerade Burner Boy mit Update war, aber dieses Back to Life, Back to Reality.
0: Das ist ein Sample. Ja,
1: ich recherchiere mal. Erzähl du mal das andere und ich recherchiere in der
0: das andere.
1: Zeit.
0: Nee, ich wollte sagen, Leute, man soll ja eigentlich nicht neidisch sein, ne? Und wir gönnen unserem lieben Kollegen JC Zeller ja auch wirklich alles.
1: Oh, aber ich bin schon neidisch.
0: Aber ich bin schon ein bisschen neidisch, weil Bund ihn morgen besucht. Er kommt zum Interview.
1: Ja.
0: Und die haben auch, oder werden, glaube ich, oder nee, die haben schon darüber gequatscht.
1: Ja. Wir haben unter der Woche das Interview gehabt und morgen läuft es. Und haben gequatscht darüber, dass Bund eben in 2 Wochen seine Release-Party in Köln schmeißt zum Album-Release.
2: Ja, komplett. Vor allem Palladium, finde ich, ist so eine perfekte Größe. So eine 4000er-Venue. Stimmung ist richtig da. Nichts verteilt sich so aus dem Raum raus. Wir machen ja 2 Shows sogar. Die haben sich ja in 16 Minuten ausverkauft mit 8000 Leuten insgesamt, was auch schon wieder verrückt ist.
0: Boah, ja.
2: Aber da machen wir nachmittags eine Show und abends eine Show. Und Köln sowieso in Deutschland eines der besten Crowds, die du dir wünschen kannst. Einfach herzlich, offen, alle haben Bock. Deswegen haben wir uns auch für Köln entschieden dann.
0: Aber ich finde es trotzdem so krass, dass der spielt ja so viel. Also der hat ja die ganzen Shows und großen Open Airs und so auch gespielt, gefühlt gestern.
1: Ja.
0: Und jetzt geht es einfach die ganze Zeit weiter.
1: Es geht die ganze Zeit weiter und er hat recht, Köln, die besten Crowds. Ich werde in der Crowd sein, deswegen wird es auch eine sehr gute Crowd, da bin ich mir ganz sicher.
0: Nur wegen Markus.
1: Wir hören jetzt Bund und Tripping und ich liefere noch nach. Das war ein Sample von Soul to Soul von 1989, Back to Life, How Do You Want Me?

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2: Diese Kombi ist so nice. Barry Canswim und Sammy Virgie haben sich zusammengetan und einen gemeinsamen Track gemacht. Du willst nochmal Fußball machen, ne?
3: Ich will nochmal Fußball machen.
2: Ich sehe doch, wie man fröhlich auf den Fernseher glotzt.
3: Dortmund hat 2-0 geführt und dann schafft es Bremen tatsächlich noch 2 Buden zu machen. Niklas Füllkrug, der Ex-Dortmunder und jetzt wieder Bremer, macht den 2-2-Ausgleich. Das ist der Endstand.
2: Fülle.

0: Live Sektor. Den KitKat Club in Berlin. Kennt ihr den?
1: Ich finde, das KitKat spielt eine große Rolle in unserer Gesellschaft, um einfach aus dem normalen Alltagsleben zu entfliehen, sich frei fühlen zu können und nicht dafür verurteilt zu werden, was man gerne macht oder wer man gerne ist.
2: Boah ja, es ist ein richtig berühmter Club, es ist ein sexpositiver Club, also mit so Darkrooms, Play Areas und so. Man kann nackt sein, man kann da auch Sex haben, aber alles freiwillig. Man kann auch einfach nur feiern und ein bisschen gucken.
0: Und die Menschen, die da hingehen, die lieben es so, weil es so ein freier Raum ist. Thema Body Positivity.
3: Als Frau erlebt man ja oft sexualisiert zu werden. Wie viel man anhat. Hat man viel an, hat man wenig an. Und durchs KitKat, durch die Leute, die dort sind, habe ich angefangen, mich wieder zu sehen.
4: KitKat ist ein sexpositiver Raum. Man kann einfach nackt sein und ist einfach nur nackt. Man ist einfach nackt in der Öffentlichkeit, ohne sexualisiert zu werden, was halt in der Gesellschaft heutzutage leider gar nicht mehr so möglich ist.
3: Ich brauche mich eigentlich gar nicht zu verstecken. Oder der Mensch, der ist schön und der kann sich zeigen. Deswegen würde ich auch sagen, hat mir das auch total geholfen.
0: Ja, und eigentlich darf da auch nicht gefilmt werden, weil da eben viel los ist. Ihr habt es gehört, also Nacktheit, auch Sex, Fetisch und so weiter.
2: Eigentlich, es gibt nämlich eine neue ARD-Doku, One Night at KitKat, wo man mal richtig eintauchen kann. Und das ist wirklich, Leute, das ist so ein exklusiver Zugang. Das ist richtig, richtig sehenswert. Findet ihr in der ARD-Mediathek.
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0: Living Paradise hier in 1 Live Go am Freitagabend. Was ein Banger.
1: Jetzt gibt's einen neuen Song von Interplanetary Criminal Memories. Und das ist einer von drei Tracks, die auf der EP drauf sind, die heute rausgekommen ist. Und das ist ganz spannend, weil die ist entstanden während Lockdown. Also von 2021 bis 2023 sind immer wieder so Songideen, haben die so zusammen, wieder so zusammengeschrieben. Und daraus ist jetzt diese EP entstanden. Und ich war so, stimmt, oh mein Gott, es war ja Corona. Es gab ja die Lockdown-Zeit, wo gar nichts ging.
0: Ich finde,
1: man verdrängt es zwischen. Also es fühlt sich manchmal irgendwie an, als wäre das länger her, als es eigentlich ist. Und ich finde es voll spannend, nochmal so Gefühle und so Music-Bits aus dieser Zeit irgendwie zu hören.
0: Ja, werden wir jetzt. Die ganze EP heißt Memories. Es sind eben drei Songs aus dieser Zeit und den ja, Titeltrack hören wir jetzt. Memories von Interplanetary Criminal. 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
1: Die Nachrichten mit Udo Stiel. Guten Abend. Die USA brechen die Wirtschaftssanktionen gegen Russland und kaufen große Mengen Diesel von dort. Wenige Wochen vor den Zwischenwahlen will US-Präsident Trump so die Preise an den Tankstellen sinken lassen. Anne Schneider, WDR Washington.
2: Russland soll in den kommenden Wochen und Monaten insgesamt fast 5 Millionen Tonnen Diesel auf den US-amerikanischen und internationalen Markt bringen. Das hat US-Präsident Donald Trump auf seinem Netzwerk Truth Social verkündet. Grundlage sei eine Verabredung mit dem russischen Präsidenten Wladimir Putin. Das US-Finanzministerium hat dafür eine zeitlich befristete Ausnahme von den Russland-Sanktionen geschaffen. Russische Dieselimporte sollen bis Anfang April 2027 erlaubt sein.
1: Und auch das ist Thema heute Abend. Der Friedensnobelpreis geht in diesem Jahr an die südafrikanische Juristin Navanethem Pillay. Die 85-Jährige hat laut Jury maßgeblich bei der Aufklärung von Kriegsverbrechen und Völkermord geholfen. In Halle hat eine Menschenkette verhindert, dass der AfD-Politiker Til Schneider die Synagoge betreten konnte. Dort wurde der Opfer eines judenfeindlichen Anschlags vor 7 Jahren gedacht. Der Landesverband der AfD in Sachsen-Anhalt ist als gesichert rechtsextrem eingestuft. In Wesseling bei Köln sind E. coli-Bakterien im Trinkwasser festgestellt worden. Die Behörden rufen die Bewohner deshalb auf, das Leitungswasser vor der Benutzung abzukochen. Der frühere Chefredakteur des ZDF, Klaus Bresser, ist im Alter von 90 Jahren gestorben. Er war 12 Jahre in dem Amt und hatte zuvor unter anderem das Heute-Journal mitentwickelt, moderiert und geleitet.
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1: In der Fußball-Bundesliga hat Borussia Dortmund den 5. Sieg im 5. Saisonspiel verpasst. Der BVB spielte gegen Werder Bremen 2:2, obwohl die Mannschaft kurz vor Schluss mit 2:0 geführt hatte. Jan Wochner, WDR Sport.
3: Svensson und Schlotterbeck hatten Dortmund nach langer Drangphase in der 80. und 85. Minute scheinbar sicher in Führung gebracht. Doch Bremen hatte noch einmal eine Antwort parat. Kam zum Anschlusstreffer von Ludovic Reis 2 Minuten vor dem Ende. Und in der Nachspielzeit traf dann ausgerechnet der ehemalige Dortmunder Niklas Füllkrug per Kopf nach einem Freistoß zum nicht mehr für möglich gehaltenen 2:2 Ausgleichstreffer.
1: Außerdem gab es am Abend ein Freundschaftsspiel des deutschen Fußballnationalteams der Frauen. Das Team gewann gegen Australien mit 4:2. Das Wetter in Nordrhein-Westfalen in der Nacht meist bewölkt mit teils gewitterigen Schauern bei 11 bis 6 Grad. Morgen wird es wechselnd bewölkt mit etwas Sonne. Später ziehen dann Schauer durch. In Meinerzhagen werden 13 Grad erwartet, in Hattingen 14 und in Aachen 15 Grad. Am Sonntag weiterhin wechselhaft, Temperaturen dann 8 bis 16 Grad. Das war WDR aktuell.
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4: Als Go Peeps, wir haben beschlossen, dass wir euch den Sommer wirklich einfach mit der Musik wieder so ein bisschen zurückholen oder einfach ähnlich gehen lassen. Deswegen spielen wir euch jetzt The Bowser mit Magnetic.
5: Der lief in jeder Aperol-Bar, glaube ich, die es gibt in Deutschland.
4: Und auch so in jedem Club. In jeder Bar, ja.

0: uns eure Lieblingsclubs reingeschickt über den Messenger in Dance Live App. Und das waren ja alles eher Dance-Clubs, weil wir sind eine Dance-Sendung. Mhm. Aber es gibt ja auch so Clubs, die sind so reine Hip-Hop-Clubs zum Beispiel.
1: Ja.
0: Oder es gibt dann so Abende, wo so nur statt Dance-Partys Hip-Hop-Partys sind.
1: Ja, das stimmt. Aber mir fällt aus dem Stand kein typischer Hip-Hop-Club ein. Ich glaube, es ist eher so, es ist wirklich eher so dieses Jahr Themenabendmäßig,
0: wahrscheinlich,
1: oder?
0: Doch, ne? Ja, ja, stimmt. Vielleicht sind wir nicht genug drin in der Szene auch.
1: Ja, aber was wir uns ja loben, sind doch unsere Großraumdissen. Wir haben doch vorhin schon gesagt, bei dir hieß es Nachtwerk, ne?
0: Ja.
1: Bei mir war es das Bel Air. Da gibt's ja Bereiche. So, dann gehst du einfach kurz in den Mainfloor. Da läuft dann irgendwie gerade Avicii oder Swedish House Mafia.
0: Dann gibt's den Stadel. Da läuft dann eher so Schlagermucke. Ja, den gibt's auch in jeder Großraumdisse. Aber
1: wir können dann euer Onkel hingehen. Und wir gehen dann sonst mal zum Chillen kurz rüber auf den Hip-Hop-R&B-Floor.
0: Und da legt DJ Maxi auf. Und der, also nicht nur rein hypothetisch, der legt in super vielen Clubs auf bei Hip-Hop-Partys. Und hier bekommt ihr jetzt seinen 1Live Go-Hip-Hop-Mix.

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1: Ihr bekommt jetzt von uns einen der vielleicht schönsten Songs, die wir gerade so auf der Playlist haben, oder?
2: Ja, es ist einfach die Swedish House Mafia. Die haben seit 2010 releasen die einfach nur Banger. Egal, ob sie zwischendurch eine Pause haben.
1: Und der ist so traurig schön im besten Sinne.
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0: Song. Ey, und alle Pausa-Songs klingen doch so übelst lässig. Also man hört die so und ist so die chillteste und coolste Person auf der Welt, die so richtig smooth durch die Gegend geht, ja, und so, der alles so zufliegt.
1: Ja, ich stelle mir vor, dass der alle seine Songs macht mit so einer, diese ganz dünnen Zigaretten, mit so einer ganz dünnen Zigarette.
0: Diese Vokes.
1: Ja, mit so einer die ganze Zeit im Mund. So macht er all seine Songs, stelle ich mir so vor.
0: Echt?
1: Ja, doch.
0: Aber ich finde, so eine dünne Zigarette ist gar nicht so...
1: Ist cool. Die sieht cool aus, doch.
0: Ja, okay. Ja, weil ich wollte sagen, ich glaube aber, das stimmt, egal ob mit oder ohne Zigarette, der, wenn er Bilder postet von sich im Studio oder so, oder wenn er irgendwo unterwegs ist und am Laptop sitzt und produziert, der sieht komplett lässig aus. Wenn er auflegt, sieht der noch lässiger aus, weil der bewegt sich gar nicht so viel. Da gehen so ein bisschen so, die Schultern gehen so mit, aber der rastet jetzt nicht aus. So, der ist so richtig. Ja, aber ich glaube, der ist trotzdem voll sweet. Also ist nicht zu cool, sondern der ist einfach so.
1: Pausa, gerade gehört, jetzt gibt's Adam 10 und Raphael aus Tel Aviv mit Beat Goes On.
0: Jetzt.

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1: Dance, dance, dance von Barry Cantwell und ein Slap Go.
2: Vergessen Knopf zu drücken, Mensch.
1: Hast du jetzt zugegeben?
3: Ja, ich fasse dich.

0: Dance von Barry Cunswim aus Schottland, einer der talentiertesten Producer, die es vielleicht gerade so gibt. Der liebt Musik so krass, der probiert so viel aus und macht sich so richtig frei von so Genres und Trends und so. Ich finde das so geil. Wir sind raus für heute Abend, Markus Fröhle und Madeleine Sabel. Wir hören uns nächsten Freitag wieder und die Sendung von heute könnt ihr wie immer nachhören in der 1Live oder auf 1Live.de. Oh.
1: Jetzt war ich ganz kurz draußen und auf einmal gehst du drauf.
0: Das hat mir jetzt gut gepasst mit der Zeit.
1: Ja, so schnell ist man hier raus.

Drake featured Don Toliver und Jabba auf dem Track Cold Shoulder. Das Ganze ist einer von vier neuen Tracks aus der neuen Edition seines dieses Jahr erschienenen Albums Habibti. Und damit komme ich zu neuem Sound von Megalo, Luvo 47 und Rhymesy Tunes. Die drei haben vergangene Woche den Track Hustler Blues rausgebracht. Und genau den hört ihr jetzt. Hustler Blues von Megalo, Luvo 47 und Rhymesy Tunes. Brandneuer Sound hier für euch jetzt in der 1Live Hip-Hop Session.

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eine neue Edition raus und auf dieser war auch ein neuer Track drauf. Channel 13 heißt der Tune und genau den hört ihr jetzt. Mac Miller mit Channel 13, neuer Sound für euch hier in der Hip-Hop-Session in 1 Live.

gehört und ich komme zu neuem Sound von Quavo. Der hat vergangenes Wochenende sein neues Album Chrome Life rausgebracht. Bitte nicht wundern, es wird komplett anders geschrieben, als es ausgesprochen wird. Aber das Album ist sehr, sehr gelungen. Komplett im Übrigen produziert von Pharrell Williams. Und aus diesem Album spiele ich euch jetzt den Track Bar featuring Future.

App geholt, Hip-Hop-Session abonniert und so nie wieder eine Ausgabe dieser Sendung verpasst. Und damit bin ich raus. Wünsche euch ein wunderschönes Wochenende. Bitte passt auf euch auf, baut keine Scheiße, seid lieb zueinander, bleibt gesund und schaltet gerne nächste Woche wieder ein in der Nacht von Freitag auf Samstag 0 bis 1 Uhr zur nächsten Ausgabe der Hip-Hop-Session hier in 1 Live. Ich freue mich auf euch. Bis dahin, bitte bleibt sauber. Mein Name ist DJ Maxi.

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1: Die Nachrichten mit Klaus Janssen. Guten Morgen. Russland hat bestätigt, dass es eine Einigung mit den USA gibt, Hunderttausende Tonnen Diesel zur Verfügung zu stellen. Der russische Präsident Putin teilte mit, das werde sich positiv auf die gesamte Weltwirtschaft auswirken. US-Präsident Trump hatte geschrieben, dass der Kraftstoff für die USA und den Weltmarkt bestimmt sei, trotz Sanktionen. Scharfe Kritik kommt vom ukrainischen Präsidenten Selenskyj. Nils Buhler, WDR Kiew.
2: Jede Lockerung der Sanktionen gegen Russland ohne klare Deeskalationsvereinbarung sei ein offenkundiges Zeichen von Schwäche, so der ukrainische Präsident Volodymyr Selenskyj in einem schriftlichen Statement. Dass die USA russischen Diesel einkaufen wollen, spiele Russland in die Hände und ermögliche dem Land, seinen Krieg in der Ukraine fortzusetzen und noch mehr Menschen zu töten.
1: Und auch das ist wichtig. In Mecklenburg-Vorpommern haben SPD und Linke den Weg freigemacht für eine rot-rot-grüne Landesregierung. Sollten auch die Grünen zustimmen, kann ab Montag über eine gemeinsame Koalition gesprochen werden. Im Rheinland sind im Trinkwasser von zwei Städten Kolibakterien gefunden worden. In Bornheim und Wesseling wurde die Bevölkerung aufgerufen, das Trinkwasser vorsichtshalber abzukochen. Ein Erdbeben der Stärke 7,7 hat Panama erschüttert. Eine Tsunami-Warnung wurde wieder aufgehoben. Es gibt Schäden an einigen Gebäuden, aber Verletzte wurden in Panama nicht gemeldet. Chinesische Billigplattformen wie Shein und Temu haben in den letzten Monaten ein Drittel weniger Umsatz in Deutschland gemacht. Laut Branchenverband liegt das am neuen Zollaufschlag für Kleinpakete. Borussia Dortmund hat zum ersten Mal in dieser Saison einen Punktverlust hinnehmen müssen. Der BVB spielte zu Hause nur 2:2 gegen Werder Bremen. Das entscheidende Tor für Bremen schoss in der Nachspielzeit ausgerechnet der Ex-Dortmunder Niklas Füllkrug.
3: Das Tor war jetzt gar nicht für mich wichtig, dass es gegen den BVB war. Es war natürlich wichtig, dass wir hier am Ende was mitnehmen, weiter im Flow bleiben. Deswegen freut es mich extrem, dass ich noch treffen konnte, aber hauptsächlich, um den Punkt hier mitzunehmen.
1: Dortmund war lange spielbestimmt und hatte schon 2:0 geführt, bevor Bremen doch noch ausgleichen konnte. Jetzt muss der BVB auch fürchten, die Tabellenführung an München oder Freiburg zu verlieren. Und das war WDR aktuell. Das Wetter in Nordrhein-Westfalen. In der Nacht lockert es teilweise auf. Es bleibt aber windig und später ziehen auch wieder teils gewittrige Schauer durch bei Tiefstwerten von 11 bis 6 Grad. Der Tag bringt dann einen Sonne-Wolken-Mix, vor allem am Nachmittag, aber auch wieder häufiger Schauer. Bei starkem bis stürmischen Böen erreichten die Temperaturen in Wermelskirchen bis zu 13 Grad, in Halle 14 und in Lippstadt bis zu 16 Grad. Am Sonntag geht es ähnlich wechselhaft weiter. Die Zeit, es ist 1.03 Uhr.
4: 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Wir schauen auf die Straßen und los geht's mit der A1 Lübeck-Hamburg. Zwischen Kreuz Hamburg-Ost und Dreieck Norderelbe Bauarbeiten bis Montag sogar. Deshalb auch bis da 5 Uhr in beide Richtungen alles gesperrt. Eine Umleitung ist eingerichtet. A2 Dortmund Richtung Hannover. Zwischen Wunstorf, Lute und Hannover-Herrenhausen 2 Kilometer Stau. Da gibt's eine Nachtbaustelle, deshalb nur eine Spur frei. A7 Hannover Richtung Kassel. Zwischen Hedemünden und Lutherberg 3 Kilometer Stau. Nach einem Unfall nur eine Spur frei. Die A8 Salzburg Richtung München ist zwischen Rohrdorf und Rosenheim wegen eines Schwertransportes bis circa 13:30 gesperrt. Die A40 Duisburg-Essen ist zwischen Mülheim-Binkhausen und Mülheim-Heißen in beide Richtungen bis Montag 5 Uhr gesperrt. Da wird ein neues Brückenteil eingehoben. Die A40 Dortmund Richtung Essen ist zwischen Kreuz Bochum und Hamme wegen Bauarbeiten bis Montag 5 Uhr dicht. Die A71 Erfurt-Suhl ist zwischen Ilmenau West und Gräfenroda wegen starkem Wind für Fahrzeuge mit hohen Aufbauten und leichte LKW mit Hänger gesperrt. Umleitung in Richtung Schweinfurt führt euch über die U98 und in Richtung Sangerhausen über die U13. Die A111 Charlottenburg Richtung Dreieck-Oranienburg, da ist der Tunnel Flughafen Tegel wegen eines defekten Fahrzeuges gesperrt. Die A111 Dreieck-Oranienburg Richtung Charlottenburg ist zwischen Tunnel Forst am Tegel und Holzhauser Straße wegen einer Fahrbahnerneuerung bis 5 Uhr ungefähr gesperrt. Und in München, wow, es ist die dritte Nacht mit dieser Tunnelsituation. Der Effner-Tunnel, der Richard-Strauss-Tunnel, der Leuchtenberg-Tunnel und der Innsbrucker Ring-Tunnel sind jeweils in beide Richtungen wegen Wartungsarbeiten gesperrt und zwar bis circa 17:30. Also wenn da jemand von euch arbeitet, meldet euch mal bitte.
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4: Happy Wochenende, ich bin Kerstin Breuer und ich freue mich doch sehr, dass wir zusammen den Start machen. Max ist auf jeden Fall schon dabei, der macht Nachtschicht in Düsseldorf am Hotel Tresen bis 6 Uhr. Komm gut durch. Was ist es bei euch? Wo hört ihr die junge Nacht? Let me know. Das geht auch gerne per Sprachnachricht 0221 56789 111.

Katy Perry, 1.13 Uhr in der Jungen Nacht der ARD. Und jeder Rückschlag, den das Leben uns so vor die Füße knallt, der macht uns aus. Genauso wie die Fehler, die wir machen, weil das alles uns als Mensch ja irgendwie auch so formt so mäßig. Checkt ihr, was ich meine? Und ich finde es deshalb manchmal voll den guten Reminder, wenn ich so checke, dass auch die Kackerfahrungen uns ja irgendwie was bringen, weil wir wachsen dadurch, wir werden stärker. Und deshalb freue ich mich besonders, dass es genau darüber jetzt einen ganz, ganz neuen Song gibt. Leute, von der Combo, ihr wusstet nicht, dass wir alle sehr darauf gewartet haben. Ich habe es nicht erwartet, aber es ist so, so nice. Hier sind jetzt für euch einfach Montez und Sido in der Jungnacht. Ganz neu mit Puzzle.

0: heute, Mutti Bridgerton bekommt endlich ihren Moment. Es wurde einfach ein neues Bridgerton-Spin-Off angekündigt. Nach dem ultra erfolgreichen Queen Charlotte-Spin-Off wird es jetzt ein zweites geben. Und da geht es dann um die Liebesgeschichte der jungen Violet Bridgerton und ihrem späteren Mann. Annika Wasenmüller aus dem Junge Nacht-Team. Violet, die wird in der Hauptserie ja von Schauspielerin Ruth Gammel gespielt. Weiß man schon, wer ihre, ich sag mal, junge Version darstellen soll?
1: Nee, es ist noch nichts offiziell, aber Fans wünschen sich ganz, ganz doll Isabelle Fuhrman. Die hat zum Beispiel die Hauptrolle in den Horrorfilm Orphan, das Waisenkind gespielt.
0: Also so einen Horrorstar hätte ich jetzt nicht mit Bridgerton in Verbindung gebracht, aber ich habe die mal gesucht und die sieht Ruth Gammel ja schon echt ähnlich. Also ich bin gespannt.
1: Ich bin auch gespannt und vor allem freue ich mich über folgende News, denn offenbar ist es schon safe, dass zum Beispiel die Schauspielerin, die wir aus Queen Charlotte kennen, auch mit am Start sind bei diesem neuen Spin-Off. Also zum Beispiel die junge Lady Danbury, Azima Thomas oder auch die Königin India Amaltefio.
0: Ach cool, und wann kommt das Spin-Off raus?
1: Ja, das wird noch ein bisschen dauern. Also auf jeden Fall wird das Ganze erst nach der neuen fünften Staffel Bridgerton rauskommen. Die ist ja jetzt abgedreht und soll auch irgendwann nächstes Jahr bei Netflix rauskommen. Es gibt aber noch kein konkretes Datum. Details, wir müssen einfach abwarten.
0: Na gut, aber ich freue mich trotzdem schon, weil das wird bestimmt wieder richtig schön kitschig. Mögen wir doch, oder?

0: Norderelbe, Bauarbeiten bis Montag ca. 5 Uhr in beide Richtungen gesperrt. Eine Umleitung ist eingerichtet. A2, Dortmund Richtung Hannover. Zwischen Wunstorf, Lute und Hannover-Herrenhausen 2 Kilometer Stau. Da ist eine Nachtbaustelle, deshalb nur eine Spur frei. Die A40, Duisburg-Essen ist zwischen Mülheim-Winkhausen und Mülheim-Heißen in beide Richtungen bis Montag 5 Uhr gesperrt. Da wird ein neues Brückenteil eingehoben. Die A40, Dortmund Richtung Essen ist zwischen Kreuz-Bochum und Hamme wegen Bauarbeiten bis Montag 5 Uhr dicht. Die A71, Erfurt-Suhl zwischen Ilmenau West und Gräfenroda wegen viel Wind für Fahrzeuge mit hohen Aufbauten und vielleicht der LKW mit Hänger gesperrt. Ihr habt da aber eine Umleitung in Richtung Schweinfurt über die U98 und in Richtung Sangerhausen über die U13. Die A111, Dreieck Oranienburg Richtung Charlottenburg, ist zwischen Tunnel Forst am Tegel und Holzhauser Straße wegen der Fahrbahnerneuerung bis ca. 5 Uhr gesperrt. Und in München, da werden immer noch diese Tunnel saniert. Effner-Tunnel, Richard-Strauss-Tunnel, der Leuchtenberg-Tunnel und der Innsbrucker Ringtunnel, alle gesperrt in beide Richtungen bis ca. 5:30. Gute Fahrt!
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0: Mit Kerstin Breuer. Was geht bei euch? Heiko und Felix haben sich gerade auch schon gemeldet. Die sind auf jeden Fall am Start, am Arbeiten und irgendwie unterwegs. Was ist es bei euch? Wo erwische ich euch? Ihr wisst doch. Ich bin da doch immer privat persönlich ein bisschen dran interessiert. Könnt auch gerne Sprache schicken. 0221 567 89111. Und dann starten wir zusammen ins Wochenende. Wie geil ist das? Tempa City jetzt. Self-aware.

Achtung, Falschfahrer, auf der A21 Bargteheide Kiel zwischen Bad Segeberg Süd und Dahldorf kommt der euch entgegen. Fahrt äußerst rechts und überholt nicht. Auf der A21 Bargteheide Kiel zwischen Bad Segeberg Süd und Bad Dahldorf ist ein Falschfahrer unterwegs. Bitte passt gut auf in beide Richtungen.

0: Mau Mau, Leute. Magic-Karten sind der Shit. Da geht es nämlich um viel mehr als nur drum, irgendwie Karten auf den Tisch zu legen. Es geht um Strategie, es geht um Kreativität und Taktik und ihr tretet gegen eure Friends an. Und falls ihr auch manchmal einen Arschtritt braucht, um irgendwie was Neues auszuchecken, kriegt ihr den jetzt von Michali aus Dortmund. Der zockt Magic nämlich schon seit Jahren nicht nur in der Uni, sondern auch auf Magic-Turnieren. Da gibt es eine richtige Community.
1: Magic ist halt einfach so eine schöne Kombination aus Strategie und Kreativität und man kann halt seine Kreativität freien Lauf lassen, indem man so sein eigenes Deck baut und gewisse Kombinationen entwickelt. Dieses Spiel hat wirklich eine sehr, sehr große Gemeinschaft. Es gibt viele Läden, wo es große Turniere gibt. Und wirklich der größte Spaß an dem Spiel habe ich, wenn mit Freunden was zocke oder einfach in so einer großen Runde über das Spiel redet. Magic ist, was den preislichen Aspekt angeht, für manche Karten, weil es ja ein Sammelkartenspiel auch ist, wirklich teuer. Die beliebteste IP war halt auch Herr der Ringe, weil das halt auch in diesem Fantasy-Setting war. Es gibt eine Karte, die ist wirklich nur einmal gedruckt worden und die wurde jetzt für 2 Millionen $ an Post Malone verkauft.

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1: Die Nachrichten mit Klaus Janssen. Guten Morgen. Der ukrainische Präsident Zelensky kritisiert US-Präsident Trump, weil der große Mengen Diesel von Russland kauft. Zelensky nannte die Entscheidung unwürdig und schwach. Das sei eine Investition in den Krieg gegen die Ukraine. Trumps Ziel ist es offenbar, wenige Wochen vor den Zwischenwahlen in den USA die Preise an den Tankstellen sinken zu lassen. Anne Schneider, WDR Washington.
2: Russland soll in den kommenden Wochen und Monaten insgesamt fast 5 Millionen Tonnen Diesel auf den US-amerikanischen und internationalen Markt bringen. Das hat US-Präsident Donald Trump auf seinem Netzwerk Truth Social verkündet. Grundlage sei eine Verabredung